ein Klassiker von Eric Clapton auf WDR 4. I Shot the Sheriff. Wir sind unterwegs mittendrin mit dem Heim auf vier Rädern, dem Wohnmobil oder Wohnwagen, Stille, Sterne, Stellplatz und die Welt ist in Ordnung. Oder auch nicht, denn es kann so einiges schieflaufen. Welche verrückten Erfahrungen haben Sie schon gemacht auf Ihren Reisen? Haben Sie sich gnadenlos verfahren oder sich festgefahren oder sind auf der verkehrten Straßenseite in England gelandet? Was so alles schief gehen kann, dazu mehr um kurz nach 7. Hier bei WDR 4 in mittendrin.

0: Brötchen zwischen den Zähnen, ein bisschen abtanzen und sich für den Tag fit machen. Und wie wird er der Tag? Am Morgen ist es meist noch freundlich und trocken. Dann breiten sich vom Niederrhein und dem Münsterland her dichtere Wolken aus, die am Nachmittag dann die ersten Schauer bringen. Teils sind auch Gewitter und Starkregen möglich. Monschau erreicht 22 Grad, Bielefeld 24 und Königswinter 26 Grad.
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2: Die Nachrichten mit Anja Gavlik. Guten Morgen. In Berlin ist ein Fahrzeug durch den Tiergarten gerast und hat da Feiernde des CSD erfasst. Der Christopher Street Day wurde daraufhin abgebrochen. Bei dem Angriff wurde mindestens eine Frau getötet, 16 weitere Menschen wurden teilweise lebensgefährlich verletzt. Aus Berlin berichtet Tobias Mück.
3: Bekannt ist bisher, dass kurz vor 22 Uhr ein Autofahrer mit einem weißen Fahrzeug in den Berliner Tiergarten eingefahren ist. Auf einem großen Weg des Parks soll der Täter dann mehrere Personen angefahren oder umgefahren und dabei verletzt haben. Die Polizei bittet Zeugen um Mithilfe. Wer Fotos oder Videos zur Tat gemacht hat, soll sie über ein Hinweisportal zur Verfügung stellen.
2: Die Polizei in Berlin hat mittlerweile erste Details zu einem möglichen Täter.
4: Wir haben mittlerweile einen mutmaßlichen Tatverdächtigen identifizieren können. Es handelt sich um einen Mann, der in Berlin bereits polizeibekannt ist und dem islamistischen Milieu zugerechnet wird.
2: Es gab auch mindestens eine Durchsuchung. Der Tatverdächtige wurde aber nicht angetroffen. Nach ihm wird weiter gefahndet. Außerdem versuchen Ermittler weiter, den genauen Tathergang zu rekonstruieren. Zeugen hatten ausgesagt, dass Menschen auch mit einer Stichwaffe angegriffen wurden. In Frankreich haben die Waldbrände mittlerweile eine Fläche zerstört, die so groß ist wie Bremen. Rund um die Stadt Bordeaux mussten weit mehr als 200.000 Menschen ihr Zuhause verlassen. Viele verbringen die Nächte in Notunterkünften. In einer solchen ist auch ARD-Korrespondent Kai Riedenker.
5: Viele sind einfach erschöpft von dem ganzen Hin und Her. Manche sind mehrmals evakuiert worden, zunächst in eine erste Notunterkunft und dann in die nächste, als das Feuer kam. Das Feuer ist jetzt circa auf 25 Kilometer an Bordeaux herangerückt. Es wurden ja hier auch einige Ortsteile schon geräumt. Und das Feuer ist auch noch nicht unter Kontrolle. Die Feuerwehrleute kämpfen hier mit allem, was sie haben. Es sind ja auch zusätzliche Löschflugzeuge angerückt.
2: Auch in Spanien sind die Waldbrände weiter nicht unter Kontrolle. Dort sind mittlerweile zwei große Feuer zu einem verschmolzen. In Frankreich hoffen Einsatzkräfte gegen die Waldbrände auf ein neues Transportflugzeug, das jetzt beim Löschen hilft. Es wurde dafür umgebaut und kann dreimal mehr Wasser transportieren als normale Löschflugzeuge. In der Nähe von Bordeaux mussten mehr als 200.000 Menschen vor den Feuern in Sicherheit gebracht werden. Und das passiert heute auch noch. Auf Mallorca wollen Inselbewohner am Abend wieder gegen Massentourismus demonstrieren. Sie ziehen in Palma durch die Straßen gegen steigende Mieten und eine überlastete Infrastruktur. In Brasilien stehen HIV und AIDS ab heute im Fokus. Fachleute und Betroffene sehen in der diesjährigen Welt-AIDS-Konferenz einen entscheidenden Moment, weil Gelder für die Bekämpfung der Krankheit zuletzt gekürzt wurden. In Düsseldorf geht die Rheinkirmes heute zu Ende. Das große Abschlussfeuerwerk mit Drohnenshow gab es schon am Freitag. In Bonn gibt es ab heute Weltklasse-Tennis bei den Bonn Open. Es ist eines der größten Tennisturniere Deutschlands und zum Auftakt heute soll es für die Besucherinnen und Besucher einen extra Spaß geben bei der One-Point-Challenge. Wie die funktioniert, dazu WDR-Reporterin Franka Schön.
6: Mittlerweile hat das Feuer einen Umfang von 200 Kilometern. Da kann man sich vielleicht die Dimension mal ein bisschen vorstellen. Und die Einsatzkräfte hatten den ganzen Tag über mit wechselnden Winden zu kämpfen. Der Wind wurde im Laufe des Tages immer stärker und hat sich auch immer wieder gedreht. Das heißt, man musste mal hier, mal da löschen. Man hat mal hier, mal da wieder immer mehr Gemeinden evakuieren müssen. Das heißt, auch für die Bewohner dieser Region ist es eine sehr unsichere Situation.
2: Die Bonn Open laufen eine Woche. Bis zu 10.000 Zuschauer werden erwartet. Das war WDR aktuell.
0: WDR 4, jetzt mit der Verkehrslage. Die A40 Duisburg-Essen ist zwischen Mülheim-Winkhausen und Dreieck Essen-Ost in beiden Richtungen wegen Bauarbeiten bis Donnerstag gesperrt. Und die A46 Düsseldorf-Wuppertal ist zwischen Wuppertal-Barmen und Wuppertal-Wichlinghausen bis morgen früh gesperrt. Da wird die Fahrbahn erneuert. Das war's auch schon. Staus haben wir nicht.
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0: Sicher in Urlaub fahren mit dem Wohnmobil oder mit dem Wohnwagen, das ist heute unser Thema in Mittendrin bei WDR 4. Aber so mal eben einfach los, das kann nach hinten losgehen.
7: Das Rückwärtsfahren muss gelernt werden. Üben. Es gibt nichts anderes. Üben und nochmal üben und nochmal üben. Das ist eine Erfahrungssache, die man praktisch sich erarbeiten muss.
8: Das zählt ja dann dazu, wenn Sie rückwärts fahren mit einem Gespann, dass Sie quasi, wenn Sie nach hinten schauen, entgegengesetzt der Fahrtrichtung das Lenkrad dann drehen müssen, damit der Einschlag des Wohnwagens auch stattfindet. Ja, und das ist ein sozusagen genaues Gegenteil, was man sonst macht. Und das muss man auch lernen.
0: Das haben Brigitte und Ingo aus Mülheim bei strömendem Regen erzählt. Das wäre was für mich, dieses Rückwärtsfahren. Wie lange hat es denn gebraucht, bis Sie das konnten? Und was darf bei den Reisevorbereitungen mit Wohnwagen oder Mobil nicht fehlen? Ich bin Katja Franke und freue mich auf Ihre Geschichten.
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0: Ja, sich frei fühlen, das kann man, wenn man mit dem Wohnmobil oder mit dem Wohnwagen unterwegs ist. Aber wer kennt es nicht? Murphys Gesetz, was schief gehen kann, das geht auch schief. Das passiert halt auch gerne schon mal beim Verreisen mit Wohnwagen oder Wohnmobil. Birgit aus Dortmund erinnert sich.
1: Ja, wir haben uns mit dem Wohnwagen mal verfahren am Katschberg und sind dann den Pass hochgefahren und mussten also drehen. Das war unglaublich und ich hatte sehr, sehr viel Angst dabei auch. Und der Wohnwagen, die Bremse, das quietschte alles und qualmte auch schon. Aber wir haben alles überlebt bisher.
0: Uff, aber sowas braucht keiner. Und auch Brigitte hat sich ihre Urlaubsfahrt sicher ein bisschen anders vorgestellt.
2: Also da sind wir nach Holland gefahren mit dem Reisemobil. Und es war auf etwas sandigerer Ebene ein Weg zum Strand hin. Und dann sind wir einfach mit dem Wagen abgerutscht. Und das Hinterrad hing dann eben halt seitlich im Sand fest. Und wir kamen dann nicht mehr heraus. Da bleibt eben halt nur noch eben Hilfe zu holen, Pannendienst, ADAC, die kennen sich damit aus und die müssen einen dann eben bitte rausholen.
0: Ja gut, dass wir die gelben Engel haben. Bei Susanne, da ist noch nichts schief gegangen, obwohl oder vielleicht gerade weil sie so großen Respekt vor Bergfahrten hat und dann lieber auf dem Beifahrersitz ist und bevor es zu prickelnd wird, die Augen zukneift, weil...
1: Wenn man dann die Serpentinen fährt, ist das schon sehr aufregend und spannend, gerade wenn dann welche von vorne kommen. Das ist dann immer, ja, Herausforderung pur, dass man schaut, dass... man mit dem anderen nicht kollidiert in dem Falle und dass man ausweichen kann, eine Ausweichmöglichkeit hat oder der andere. Aber es hat bis jetzt immer sehr gut geklappt.
0: Das klingt so, als wäre es sinnvoll, ein bisschen Fahrtraining zu machen, bevor es losgeht. Besonders wenn man mit einem Wohnwagen hinten dran fährt, findet auch Dominik Markert vom ADAC.
3: Auf jeden Fall. Daher empfiehlt sich es auch jedem, der nicht tagtäglich mit einem Anhänger unterwegs ist, das auf jeden Fall auch vorher, also vor Urlaubsantritt einmal zu üben. Und da sprechen wir jetzt nicht nur vom reinen Fahrverhalten, sondern auch vom Rangieren. Das ist mit einem Anhänger immer noch mal was komplett anderes, wie wenn man nur mit dem PKW unterwegs ist. Da empfiehlt sich es auf jeden Fall mal auf einem abgesperrten Parkplatz oder Ähnlichem. Das Ganze etwas langsamer zu üben, wie sich das Fahrzeug verhält, auch mal das Bremsverhalten zu überprüfen, weil man ja zusätzlich Masse auch hinter dem Fahrzeug herzieht.
0: Also, wenn Sie heute da jemanden rangieren sehen auf einem Parkplatz, dann hat der WDR 4 gehört, mittendrin. Heute zum Thema Reisesicherheit mit dem Wohnmobil und mit dem Wohnwagen. Hier sind

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0: Und das ist das Wetter für Nordrhein-Westfalen. Der Morgen ist noch freundlich und trocken, aber dann breiten sich im weiteren Verlauf vom Niederrhein und dem Münsterland her dichtere Wolken aus. Die bringen dann erste Schauer am Nachmittag. Es sind auch Gewitter und Starkregen möglich, teilweise. Dazu erreicht Attendorn 22 Grad, Mahl 23 und Warendorf bis 24 Grad. WDR 4 mit der Verkehrslage unverändert. Keine Staus, aber zwei Sperrungen. Die A40 Duisburg-Essen ist zwischen Mülheim-Winkhausen und Dreieck Essen-Ost in beiden Richtungen wegen Bauarbeiten bis Donnerstag gesperrt. Und die A46 Düsseldorf-Wuppertal ist zwischen Wuppertal-Barmen und Wuppertal-Wichlinghausen bis morgen früh gesperrt. Da wird die Fahrbahn erneuert. Ich bin Katja Franke. Schönen guten Morgen.
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0: zur Jahreszeit, die Summer Nights mit John Travolta und Olivia Newton-John.
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0: Das war eine große Sause gestern. Vielen Dank für diesen unvergesslichen Abend. Es war mega schön, schwärmen Heidi und Mike Salomon aus dem Siegerland. Wer nicht dabei war bei den 80ern live auf Schalke, der hat also definitiv was verpasst. Aber zum Trost für alle, die keine Gelegenheit hatten, das Event zu erleben. 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Ja, auch die größte 80er-Party auf Schalke gestern war voller Überraschungen. Neben Nena auch mit Kim Wilde, Camouflage, Starship und vielen mehr. Gänsehaut zum Beispiel bei Midjour von Ultravox. Was für eine geile Live-Version, die gerade bei euch auf dem Sender läuft. Ich habe Gänsehaut, hat Olaf gestern dazu geschrieben und vermutlich auch mitgesungen bei Dancing with Tears in My Eyes mit den 35.000, die das ganz alleine intonierten. Der vermutlich größte 80er Chor der Welt, denke ich mir mal. Und wir verlängern die 80er Party einfach noch in den Sonntagmorgen hinein. Hier sind Ultravox für Sie alle und ganz speziell für Olaf.

offensichtbar im Fahrzeug liegen lassen, besser gut verstecken. Fahrzeugpapiere immer mitnehmen auf Touren ohne Wohnmobil und nachts vor dem Schlafen zusperren, um sich vor unangenehmen Überraschungen zu

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0: Wir schauen jetzt mal aufs Wetter. Der Morgen ist freundlich und trocken, aber dann kommen vom Niederrhein her und vom Münsterland dichte Wolken zu uns. Die bringen dann am Nachmittag die ersten Schauer und teilweise sind dann auch Gewitter und Starkregen möglich. Schwerte erreicht 23 Grad, Aachen 24 und Dormagen 25 Grad.
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2: Die Nachrichten mit Anja Gavlik. Guten Morgen.
3: Wir waren direkt bei der Bühnenshow am Brandenburger Tor und da kam dann einer auf die Bühne, hat die Show abgebrochen, hat gesagt, die ganze Veranstaltung ist abgesagt, es muss evakuiert werden, das ist eine ernste Situation.
2: Dieser Besucher war gestern Abend beim Christopher Street Day in Berlin und berichtet davon, wie die Veranstaltung plötzlich abgebrochen wurde. Gegen 22 Uhr wurden im Tiergarten mehrere Personen von einem Auto angefahren. Eine Frau kam ums Leben. Weitere 16 Menschen wurden verletzt und sind teilweise noch in einem kritischen Zustand. Als die Veranstaltung geräumt wurde, wussten viele noch nicht, was passiert war.
3: Polizei, Sirenen und Rettungskräfte. Dadurch wusste man einfach, dass was ernst passiert ist. Was genau, haben wir auch alle erst hinterher erfahren. Und das ist halt krass, weil ich war auch selber bei der Siegessäule so eine Stunde vorher. Ich glaube ungefähr an der Stelle, wo das passiert sein muss. Ich kann es immer noch nicht ganz glauben.
2: Die Polizei in Berlin geht von einem Anschlag aus und hat einen Tatverdächtigen ermittelt. Sie fahndet gerade öffentlich nach dem 21-Jährigen. Er sei polizeibekannt und wird der islamistischen Szene zugerechnet. Aus Berlin, Steve Neuwirth.
4: Der Verdächtige ist laut Polizei weiter auf der Flucht. Nach dpa-Informationen hat der 21-Jährige Familie in Berlin und wurde erst im Mai 2026 aus dem Jugendarrest entlassen. In der Nacht habe es in diesem Zusammenhang erste Durchsuchungen gegeben. Derzeit wird noch ermittelt, ob es eine zweite Tatphase nach der tödlichen Fahrt gab. Im Raum steht nach Angaben eines Polizeisprechers, ob der Verdächtige Menschen mit Stichwaffen verletzt hat. Die Polizei prüft entsprechende Zeugenaussagen.
2: Auf Mallorca soll es wieder Proteste gegen Massentourismus geben. Inselbewohner haben für heute Abend zu einer Demonstration aufgerufen. Sie fordern die Politik auf, den Tourismus stärker zu regulieren. Anna Mund, WDR Madrid.
5: Besonders angespannt ist die Situation auf dem Wohnungsmarkt. Der Quadratmeterpreis auf den Balearen liegt bei mehr als 4.000 Euro. Auf Mallorca können sich Angestellte und Arbeiter deshalb oft nicht mal ein WG-Zimmer leisten. Viele müssen auch auf Wohnwagensiedlungen oder Elendsviertel ausweichen. Auf den Balearen leben 1,2 Millionen Menschen, demgegenüber stehen 19 Millionen Touristen im vergangenen Jahr. Für dieses Jahr werden neue Besucherrekorde erwartet, zum Beispiel zur Sonnenfinsternis am 12. August. Da sind viele Unterkünfte längst komplett ausgebucht.
2: Und das ist auch noch Thema. In Dortmund hat ein Waldbrand heute Nacht die Feuerwehr beschäftigt. Sie geht von Brandstiftung im Stadtteil Lahnstorp aus. Das Feuer war gleich an mehreren Stellen ausgebrochen. In der Nähe von Bremen ist ein Kleinflugzeug abgestürzt. Die beiden Insassen kamen ums Leben. Ihre Maschine krachte in das Dach eines Wohnhauses. Dort war gerade niemand zu Hause. Im Süden von China wurden mehr als 700.000 Menschen in Sicherheit gebracht vor dem bereits dritten Taifun in diesem Monat. Der zieht gerade mit Sturmböen und Starkregen über das Festland. In Paris geht heute die Tour de France zu Ende, wahrscheinlich mit dem 5. Gesamtsieg für den Slowenen Pogacar. Wegen der Waldbrände in Frankreich führt die letzte Etappe heute ausschließlich durch Paris. Für Leichtathletikfans gibt es in Wattenscheid heute nochmal was zu gucken. Da laufen die deutschen Meisterschaften. Schon gestern hat Owen Ansah den Titel über 100 Meter Sprint bei den Männern geholt. Das Event in Wattenscheid findet parallel zu den Finals in Hannover statt. Auch da werden deutsche Meisterschaften ausgetragen in 24 kleineren Sportarten wie Rudern oder Bogenschießen. Das war WDR aktuell.
0: Und hier ist WDR 4 mit der Verkehrslage. Es hat sich was getan. Wir haben jetzt drei Meldungen. Die A40 Duisburg-Essen ist zwischen Mülheim-Winkhausen und Dreieck Essen-Ost in beiden Richtungen wegen Bauarbeiten bis Donnerstag gesperrt. Die A46 Düsseldorf-Wuppertal ist zwischen Wuppertal-Elberfeld und Wuppertal-Barmen nach einem Unfall gesperrt. Dort bitte eine Rettungsgasse bilden. Und im weiteren Verlauf ist die A46 Düsseldorf Richtung Wuppertal zwischen Wuppertal-Barmen und Wuppertal-Wichlinghausen bis morgen früh wegen Bauarbeiten gesperrt. Kommen Sie gut an Ihr Ziel.
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0: Im Hotel ist man Gast Im Wohnmobil oder Caravan ist man zu Hause, solange man steht. Auf der Fahrt kann ein solches Zuhause zu einer ziemlichen Herausforderung werden. Und so mancher hat schon so einige brenzlige Situationen erlebt. So ein paar Beispiele in wenigen Minuten bei uns.
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0: Einer meiner Lieblingsklassiker, Billy Joel und My Life bei WDR 4. Wenn einer eine Reise tut, dann kann er was erleben. Das ist so ein uralter Spruch, ne? So ein Bart. Aber er stimmt, vor allem wenn man mit dem Wohnmobil oder mit einem Wohnwagen hinten dran in Urlaub fährt. Das ist eine komplett andere Fahrsituation, als nur mit dem Auto ohne Anhänger, hat uns Christian aus Gelsenkirchen erzählt.
1: Ja, Sie müssen aufpassen beispielsweise, wenn Sie über eine Brücke fahren und haben starke Winde. Dann müssen Sie die Geschwindigkeit anpassen, weil Sie natürlich mit dem Wohnwagen eine riesen Angriffsfläche haben für den Wind. Von daher müssen Sie da die Geschwindigkeit anpassen.
0: Und manchmal gehen solche Situationen dann eben auch schief. Brigitte und Ingo haben das schon erlebt.
2: Wir waren mal Zeuge, wo während der Autobahn ein Gespann mit dem Wohnwagen nicht rechtzeitig auf das Stauende abbremsen konnte. Und dieser Fahrer hatte Gott sei Dank den Geistesblitz und ist auf die Standspur ausgewichen. Nämlich einfach runterbremsen, das führt zum Schlingern des Anhängers. Und das war schon eine ganz brenzlige Situation. Wir haben es auch schon mal gesehen, dass ein Reifen geplatzt ist. Dann fängt der Wohnwagen an zu schlingern. Dann können alle nur gucken, abbremsen, Warnblinkanlage machen und schauen, dass nichts weiteres passiert.
0: Ja, ich meine, da kann man natürlich nichts gegen tun, wenn da so ein Reifen platzt. Aber was die anderen Sachen angeht, deswegen rät Dominik Markert vom ADAC unbedingt vorher mit dem Gespann üben, vor allem für Fahrten über enge Straßen.
3: Genau, also auch das Einlenkverhalten ist ja mit einem Anhänger, den man hinter dem Fahrzeug hinterherzieht, etwas anderes, weil die Gesamtlänge des Gespanns einfach deutlich anwächst und dementsprechend muss man auch gerade bei engeren Straßen anders da einlenken. Man nimmt in Summe auch mehr Platz weg. Also das ist tatsächlich etwas, wo man drauf achten muss und sich auch darauf einstellen muss, wenn man das erste Mal mit Anhänger unterwegs ist.
0: Ja, und vor allem das Rückwärtsfahren mit einem Wohnwagen, das ist eine ganz spezielle Nummer.
3: Im Prinzip einmal um 180 Grad gedacht, wie man es normal gewohnt ist, wenn man immer in die entgegengesetzte Richtung letzten Endes einschlagen möchte, wie wenn man normal ohne Anhänger rückwärts fährt. Auch da gilt es, das Ganze gerne mal auf einem abgesperrten Parkplatz proben, damit man weiß, wie das Ganze auch beim Rückwärtsfahren sich verhält und nicht das dann auf dem Campingplatz tun muss. Es gibt zwar viele Wohnwagen, die mittlerweile auch einen Mover haben, mit dem man dann auf dem Platz selbst zumindest ohne Zugfahrzeug einrangieren kann, aber gerade wenn man mal ein Stück rückwärts setzen muss, ist es oft von Vorteil, das mal vorher geübt zu haben.
0: Sagt der Mann, der Experte vom ADAC, damit Sie entspannt am Urlaubsziel ankommen mit dem Wohnanhänger oder mit dem Wohnmobil. 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

0: so ein schönes Traditional Scarborough Fair. Hier mit Simon and Garfunkel. Schönes Wetter haben wir erstmal auch. Am Morgen ist es meist noch freundlich und trocken, aber im weiteren Verlauf gibt's vom Niederrhein her und vom Münsterland her dichtere Wolken, die am Nachmittag dann auch die ersten Schauer bringen. Teils sind auch Gewitter und Starkregen möglich. Bocholt erreicht 23 Grad, Bedburg 24, Höxter bis 25 Grad. Morgen gibt's dann mehr Wolken als Sonne, dazu ziehen gebietsweise Schauer durch. Dazu dann 17 bis 26 Grad. WDR 4 mit der Verkehrslage. Die A40 Duisburg-Essen ist zwischen Mülheim-Winkhausen und Dreieck Essen-Ost in beiden Richtungen wegen Bauarbeiten bis Donnerstag gesperrt. Und die A46 Düsseldorf-Wuppertal ist zwischen Wuppertal-Elberfeld und Wuppertal-Barmen nach einem Unfall gesperrt. Und im weiteren Verlauf ist die A46 Richtung Wuppertal zwischen Wuppertal-Barmen und Wuppertal-Wichlinghausen bis morgen früh wegen Bauarbeiten gesperrt. Sollten Sie gerade unterwegs sein, gute Fahrt. Ich bin Katja Franke und schönen guten Morgen.
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0: 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Und Urlaubszeit ist ja für viele Wohnmobilzeit und die ganze Familie kommt mit.
1: Ja, du natürlich auch. Aber wohin mit Hundi auf der Fahrt? Sigrid aus Mülheim weiß, wie es geht.
2: Bei PKWs hat man ja auch häufig Hundeboxen. Und ich denke mal, das ist das geeignete Mittel, überhaupt einen Hund zu transportieren.
3: Aber es gibt auch Geschirre, die man umtun kann und dass man ihn festschnallen kann, dass er ein bisschen Auslauf hat. Der kann ja sehr schön laufen da, dass er nicht durchs ganze Auto geschleudert wird, wenn mal ein Unfall passiert.
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Wer liebte nicht diesen Knaller von Phil Collins in the air tonight? Das war mittendrin bei WDR 4. Heute haben wir über die Sicherheit bei Fahrten mit dem Reisemobil oder Wohnwagen gesprochen, wenn Sie erst jetzt zugeschaltet haben oder nochmal reinhören möchten. Mittendrin gibt's auch auf wdr4.de und in der WDR 4 App. Steffi aus Gelsenkirchen, die hat sich gerade gemeldet. Sie schreibt, unser Hund liegt im Wohnmobil vorne zwischen uns. Bei allem anderen hat er Angst. Natürlich gesichert. So schläft er entspannt. Und ich weiß ja nicht, ob sie mit dem Wohnmobil da ist, Heike Knispel, aber sie ist da, das ist sicher, und sie sieht sehr entspannt aus. Ich bin Katja Franke, schönen Vormittag noch mit Knispel am Sonntag. Tschüss!

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1: Guten Morgen. Wissen Sie was? Lassen Sie uns vom Glauben reden. Lassen Sie mich vom Glauben reden. Es ist Sonntagmorgen und wann, wenn nicht jetzt, sollte ich vom Glauben reden? Und ich meine nicht Kirche oder Gemeinde, diese großen Worte, bei denen wir die Anführungszeichen immer mithören. Ich meine auch nicht sowas wie die große soziale Verantwortung und Überzeugung. Ich meine das, was in unserem Herzen wohnt. Glaube halt. Es geht uns nicht leicht von den Lippen. Er geht mir nicht leicht von den Lippen, der Glaube. Das will ich Ihnen ehrlich sagen. Obwohl es Sonntagmorgen ist und Sie gerade gehört haben, dass dies die Sonntagskirche ist. Vom Glauben sprechen fällt mir nicht leicht, obwohl ich Pfarrerin bin und es beruflich tue an den Särgen und Taufbecken. Sonntagsmorgens Sonntagskirche. Glaube ohne Anführungszeichen. Ich glaube in Bildern. In Bildern, die in meinem Herzen wohnen. Ich will Ihnen davon erzählen, wie ich von meiner Mutter erzähle. Von meiner Mutter Donnerstagvormittags. Das war bei uns zu Hause der Brotbacktag. Denn das Öko-Körner Schwarzbrot, das es im Bioladen zu kaufen gab, war für uns einfach zu teuer. Also hat meine Mutter unser Brot selbst gebacken und tut es noch immer. Ich sehe ihre kräftigen Finger, wie sie den ausgelaugten Holzlöffel durch die graue, breiige Masse führen. Roggenmehl, Wasser, Salz, Körner, Sauerteig. Die Plastikschüssel ist orange und fasst Teig für zwei große Laibe Brot. Ich sehe, wie sie aus der braunen Tüte Mehl dazu gibt, dann landet der Teig mit einer quälend langsamen Bewegung auf der bemehlten Arbeitsplatte. Jetzt kommt mein Lieblingsmoment beim Brotbacken. Meine Mutter zieht ihren Ehering vom Finger und schiebt die Ärmel hoch. Dann beginnt sie mit ihren Händen den Teig zu kneten. Es sind dieselben Hände, die mir die Tränen abwischen. Mit diesen Händen bindet sie mir die Schuhe zu und blättert die Seiten eines Buches um. Manchmal berührt sie mit ihnen einen Tisch und schaut in die Ferne. Jetzt schaufelt sie den Teig, faltet ihn mehr, als dass sie ihn knetet. Behutsame, kraftvolle Bewegungen. Sie bittet mich, etwas Mehl dazu zu schütten oder den Ärmel hochzuschieben. Schließlich formt sie zwei Laibe und gibt sie in die Kastenform, öffnet den Ofen und die heiße Luft strömt in die Küche. Die Hitze berührt kurz die Haut meiner Wangen und verfliegt dann. Mit Scheppern und Klappern schließt meine Mutter die Ofentür. Jetzt heißt es warten. Ich weiß, meine Familie weiß, dieses Brot macht satt. Es sättigt meinen Körper, mein Herz und meine Seele. Sättigt uns, wenn wir jetzt als erwachsene Kinder an den Tisch kommen und schon die Enkel mitessen. Dieses Bild wohnt in meinem Herzen. Es kommt einfach zu mir, wenn ich an einem Sarg stehe oder an einem See. Donnerstags morgens ganz unvermittelt. Es kommt zu mir, wenn ich das Wort Glaube sage, es einfach sage und höre, ohne Anführungszeichen. Glaube, wie Brotbacken. Gehen Sie behütet und gesättigt in diese Woche.
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2: Und hier kommt das Wetter für Nordrhein-Westfalen. Heute Morgen ist es erstmal freundlich bedeckt. Später ziehen dann aus den Niederlanden und Niedersachsen dichte Wolken zu uns rein. Und die bringen ab dem Nachmittag auch Regen. Attendorn kommt auf 22 Grad. In Detmold und Recklinghausen wird es bis 23. Und in Hagen und Erftstadt bis 25 Grad. Und in der neuen Woche geht es dann erstmal wechselhaft mit ein paar Schauern weiter.
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4: Die Nachrichten mit Anja Gavlik. Guten Morgen. In Berlin ist am Abend der Christopher Street Day abgebrochen worden, nachdem ein Mann in einem Auto mehrere Menschen angefahren hatte. Gegen 22 Uhr wurde das CSD-Gelände rund um das Brandenburger Tor geräumt.
5: Bitte geht jetzt nach Hause. Die Versammlung ist hiermit abgebrochen.
4: Was bisher zu dem Angriff auf die CSD-Feiernden bekannt ist, fasst Steve Neuwirth aus Berlin zusammen.
6: Gestern kurz vor 22 Uhr ist laut Polizei ein Fahrer mit einem weißen Kastenwagen in den Berliner Tiergarten eingefahren. Auf einem großen Weg des Parks soll der Täter dann mehrere Menschen angefahren haben und war anschließend gegen einen Baum im Tiergarten geprallt. Bei der Tat erlitt eine Frau tödliche Verletzungen. Mindestens 16 weitere Menschen wurden verletzt, drei davon lebensgefährlich.
4: Die Polizei in Berlin hat inzwischen einen Tatverdacht Tatverdächtigen ermittelt. Nach dem 21-Jährigen wird öffentlich gefahndet. ARD-Sicherheitsexperte Holger Schmidt zum Stand der Ermittlungen.
7: Die Polizei hat bei der Halteabfrage festgestellt, dass das Auto im Bundesland Brandenburg zugelassen ist und gemietet war. Der Mieter soll Abdul B. sein, ein den Sicherheitsbehörden bekannter Islamist mit Verbindungen zum sogenannten Islamischen Staat. Unklar ist bislang, ob Abdul B. tatsächlich auch der Fahrer des Fahrzeugs war. Ebenso unklar sind Berichte, wonach es nach der Fahrzeugattacke auch Angriffe mit einem Messer oder einer Machete gegeben haben soll. Zum Motiv hat sich die Polizei noch nicht geäußert, auch wenn ein Zusammenhang zwischen dem Christopher Street Day einerseits und der fanatischen Ablehnung von buntem Leben durch gewaltbereite Islamisten andererseits naheliegend ist.
4: In Spanien kämpfen die Feuerwehren weiter gegen Waldbrände. In der Nähe von Madrid sind zwei Feuer mittlerweile zu einem großen verschmolzen. Das macht die Löscharbeiten extra schwierig, sagt Christina Böcker.
8: Mittlerweile hat das Feuer einen Umfang von 200 Kilometern. Da kann man sich vielleicht die Dimension mal ein bisschen vorstellen. Und die Einsatzkräfte hatten den ganzen Tag über mit wechselnden Winden zu kämpfen. Der Wind wurde im Laufe des Tages immer stärker und hat sich auch immer wieder gedreht. Das heißt, man musste mal hier, mal da löschen. Man hat mal hier, mal da wieder immer mehr Gemeinden evakuieren müssen. Das heißt, auch für die Bewohner dieser Region ist es eine sehr unsichere Situation.
4: In der Nähe von Valencia gab es durch die Waldbrände ein Todesopfer. Das Feuer dort konnte inzwischen aber gelöscht werden. In Frankreich hoffen Einsatzkräfte gegen die Waldbrände auf ein neues Transportflugzeug, das jetzt beim Löschen hilft. Es wurde dafür umgebaut und kann dreimal mehr Wasser transportieren als normale Löschflugzeuge. In der Nähe von Bordeaux mussten schon weit mehr als 200.000 Menschen vor den Feuern in Sicherheit gebracht werden. Sie haben eine Fläche größer als Bremen zerstört. Und das ist auch Thema. In Brasilien beginnt die Welt-AIDS-Konferenz. In Rio de Janeiro geht es unter anderem darum, dass Gelder zur Bekämpfung der Krankheit zuletzt gekürzt wurden. Auf Mallorca wollen Inselbewohner heute wieder gegen Massentourismus demonstrieren. Sie machen ihn für steigende Mieten und eine überlastete Infrastruktur verantwortlich. Für Leichtathletik-Fans gibt es in Wattenscheid nochmal was zu gucken. Da gehen die deutschen Meisterschaften weiter. In Bonn startet heute eines der größten Tennisturniere Deutschlands, die Bonn Open. Zum Auftakt soll es für die Besucherinnen und Besucher einen extra Spaß geben bei der One-Point-Challenge. Wie die funktioniert, dazu Franka Schön.
9: Nur ein Ballwechsel entscheidet in diesem K.O.-Turnier übers Weiterkommen oder Ausscheiden. Amateure, die sich im Vorfeld beworben hatten, treten gegen Profis an. Zum Beispiel Juniorenweltmeister Max Schönhaus und Grand-Slam-Sieger Dominic Thiem.
4: Die Bonn Open laufen eine Woche. Bis zu 10.000 Zuschauer werden erwartet. Das war WDR aktuell.
2: 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Ich gucke für Sie auf die Straßen. Die A40 Duisburg-Essen ist zwischen Mülheim-Winkhausen und Dreieck-Essen-Ost in beiden Richtungen wegen Bauarbeiten bis Donnerstag gesperrt. Die A46 Düsseldorf Richtung Wuppertal ist zwischen Wuppertal-Elberfeld und Wuppertal-Barmen nach einem Unfall gesperrt. Und im weiteren Verlauf ist die A46 Richtung Wuppertal zwischen Wuppertal-Barmen und Wuppertal-Wichlinghausen bis morgen früh wegen Bauarbeiten gesperrt. 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Ich wünsche Ihnen gute Fahrt.
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2: Das bin ich. Schönen guten Morgen. Ja, da sitzen wir wieder zusammen am Radio-Frühstückstisch. Und ich kann Ihnen sagen, es wird poppig, es wird tierisch und spannend. Mike Altweger hat einen Krimi. Ich hatte drei kleine Igel. Viele haben wieder Diddelmäuse. Mein Gast Dr. Pop hat viel Wissen von Musik. Da werden Ihnen die Ohren schlackern. Und gleich geht's erstmal ins Musical. Romeo und Julia, Liebe ist alles. Das wird unser Sonntagmorgen.
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24 Tops bei Knispel am Sonntag bei WDR 4. Jetzt gibt's was fürs Herz. Romeo und Julia. Ich meine, die Geschichte ist bekannt. Zwei Liebende, die sich nicht lieben dürfen, denn ihre Familien sind verfeindet. Die Liebe endet tödlich. Und in der Musical-Version von Mr. Rosenstolz, Peter Plate und Ulf Sommer sind davon schon über 500.000 Besucher begeistert. Und jetzt kommt das Musical auch zu uns nach Nordrhein-Westfalen. Romeo und Julia, Liebe ist alles.

0: Das ist der Titelsong, den kennt viele im Original ja von Rosenstolz. Darum zuerst mal die Frage an Peter Plate, ob das Musical auch nur was für Rosenstolz-Fans ist.
1: Nein, es ist ja so, dass es gibt zwei Titel von Rosenstolz in dem Stück und natürlich Liebe ist alles und noch ein anderes. Aber ansonsten ist es ja ein neu komponiertes Stück. Also das ist jetzt nicht irgendwie ein Jukebox-Musical, wie man sagt, dass die Best-of-Rosenstolz-Hits da drin sind. Das hätten wir auch irgendwie gar nicht so reizvoll gefunden. Ich glaube, es ist für jeden, der eine großartige Unterhaltung, die nicht doof ist, erleben will.
0: Tja, und was glaubt er? Was macht denn die Anziehungskraft dieser Geschichte aus? Ein bekanntes Stück über eine tragische Liebe, aber...
2: Eigentlich ist es ja ein Stück über Hormone. Ne? Es werden ja die Hormone in jeder Hinsicht beleuchtet. Also unsere Amme ist schwerst in den Wechseljahren. Unsere Julia ist natürlich durchtränkt von Hormonen. Und ja, auf dem Wort geht's um Liebe, aber eigentlich wollen die Liebe machen. Und wir haben versucht, das mal etwas anders auszuleuchten. Und unser Mercutio ist auch schwer verliebt in Romeo.
0: Und für Ulf Sommer ist außerdem noch wichtig.
1: Es ist ein bisschen so, die Anziehungskraft, wir erinnern uns ja alle an unsere erste Liebe und die war mal tragisch. Und ich glaube, das ist wie so eine Art, man sieht sich das an und denkt an seine Jugend wie verrückt, dass man wirklich mit 15 hätte man alles gemacht für die große Liebe. Mhm. Weil man dachte ja auch, ich werde mich nie wieder so verlieben. Und ich glaube, so dieser Besuch in die Vergangenheit im Kopf, das macht das Stück so aus, dass jeder so eine Erfahrung hat wie Romeo und Julia.
0: Tja, nur Gott sei Dank nicht mit bei allen mit so einem tragischen Ende. Romeo und Julia, das Musical. Mit etwas Glück können Sie zwei Karten dafür gewinnen. Ja, gleich gibt's mehr dazu.

Romeo und Julia, Liebe ist alles. Das Musical von Peter Plate und Ulf Sommer, das kommt jetzt auch nach Nordrhein-Westfalen. Ich habe die beiden vor kurzem getroffen und wir haben eben schon von ihnen gehört, da ist ganz viel Hormon gesteuert bei ihnen in dem Musical. Und selbst Julias Vertraute, die Amme, ist in den Wechseljahren und kann ein Lied davon singen. Ich

0: Über 500.000 Besucher haben das Musical schon in Berlin gesehen. Eine pure Begeisterung für diese Mischung aus Drama, Komödie, Liebe, Sex und Tod. Und für Ulf Sommer ist es wirklich Seelennahrung pur.
1: Wir sagen uns auch immer, momentan sind die Zeiten so unlustig. Wir müssen wenigstens bei uns richtig lustig sein, weil die Leute brauchen eine Pause. Also wir müssen alle lachen und uns entspannen, sonst schaffen wir das alles nicht.
0: Doch auch die Botschaft, dass da der blinde Hass ist, der alles zerstört und die Unversöhnlichkeit der Familien, die Leid bringt, das kommt nicht zu kurz. Wie hat Ulf Sommer gesagt, wir machen Unterhaltung, die aber nicht doof ist und vor allem für alle Gefühle offen.
2: Das ist, glaube ich, das Schöne beim Musical generell. In einer Minute musst du weinen, in der nächsten darfst du lachen und man muss sich für beides nicht schämen.
0: Und wir dürfen uns jetzt auch in Nordrhein-Westfalen auf Romeo und Julia Liebe ist alles freuen, ab dem 12. August in Köln und danach in Düsseldorf.
2: Dann tun wir 2 Karten auch noch in den Sonntagsbeutel.
0: Ja, so heißt er, genau, Sonntagsbeutel. 2 Tickets für Romeo und Julia, Liebe ist alles, von Peter Plath und Ulf Sommer persönlich in den Beutel gepackt, den Sie am Ende der Sendung gewinnen können. Und hier ist der Titelsong in der Musical-Version, hier ist Liebe ist alles.
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0: Kurz nach 9:30. Hier kommt das Sonntagswetter für Sie und der Himmel, der gibt sich heute so ein bisschen bedeckt erstmal. Es ist aber morgen meistens jetzt noch freundlich und trocken. Im weiteren Verlauf des Tages aber, da breiten sich vom Niederrhein und vom Münsterland her dichtere Wolken aus und am Nachmittag bringen die dann auch die ersten Schauer und da sind durchaus auch Gewitter und Starkregen möglich, wobei ich glaube, wir begrüßen jeden Regentropfen mit heftigem Applaus. Herford und Schwerte kommen auf 23 Grad, Viersen und Heinsberg auf 24 und in Soest wird es bis 25 Grad und morgen gibt es mehr Wolken als Sonne und dazu ziehen dann auch gebietsweise Schauer durch und das Ganze dann bei 17 bis 26 Grad. Dann jetzt ein Blick für Sie auf die Straßen. Hier ist die Verkehrslage bei WDR 4. Die A3 Oberhausen Richtung Arnheim ist zwischen Hamminkeln und Rees gesperrt. Da brennt ein Fahrzeug, aktuell 2 Kilometer Stau. Die A40 Duisburg-Essen ist zwischen Mülheim-Winkhausen und Dreieck Essen-Ost in beiden Richtungen wegen Bauarbeiten bis Donnerstag gesperrt. Die A46 Düsseldorf Richtung Wuppertal ist zwischen Wuppertal-Elberfeld und Wuppertal-Barmen nach einem Unfall gesperrt. Und im weiteren Verlauf ist die A46 Richtung Wuppertal zwischen Wuppertal-Barmen und Wuppertal-Wichlinghausen bis morgen früh auch noch wegen Bauarbeiten gesperrt. Alle Sperrungen und Staus finden Sie auch auf wdr4.de. Ich wünsche Ihnen gute Fahrt. 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

0: Leo Sayer, When I Need You. Hier ist WDR4 und wir werden jetzt mal kurz die Sendung mit der Maus. Nein, nicht mit der Maus. Nein, ich meine die Diddlemaus, die ist wieder da. Ja, okay, für die einen ist es der blanke Horror, zu denen gehört zum Beispiel Angelo Kelly von der Kelly Family.
1: Wie viele Diddles mir geschenkt worden sind in den 90ern? Tausende. Und ich habe sie vom Tag 1 gehasst. Ich hasse Diddles.
0: Angelo Kelly hasst sie. Andere haben sie geliebt und geraten gerade in totale Verzückung. Denn die Diddlemaus ist wieder zurück. Diese Maus mit den riesigen Füßen und der Latzhose, die in den 90ern ja für eine echte Mäuseplage gesorgt hat. Besonders auf den Schulhöfen. Also Diddlestifte, Diddleplüschfiguren, Diddletassen. Alles wurde gesammelt. Und die Blätter der Diddle-Schreibblöcke waren offenbar die ultimative Tauschware und wurden gut geschützt in Klarsichtfolien in Ordnern gesammelt. Hat meine Kollegin Ellie mir erzählt. Und die besitzt ihre Ordner auch bis heute. Beweisfotos finden Sie gerade im Studioblog auf wdr4.de. Und auch Sandra aus Herford, heute Mitte 30, die hat gesammelt und glüht immer noch für die Diddlemaus. Und darum ist sie jetzt natürlich total aus dem Häuschen, weil es endlich Nachschub gibt.
2: Ich freue mich darauf riesig. Vor allen Dingen warte ich da ja schon ein paar Jahre drauf. Es ist für mich halt was Schönes, weil jetzt bin ich erwachsen, jetzt kann ich alleine entscheiden, was ich wie wann kaufe und wie viel.
0: Ja, vor allem wie viel. Es gibt aber ein Problem für Sandra. Bevor die EC-Karte glühen darf, ausgerechnet jetzt beim Diddle-Verkaufsneustart ist sie im Ausland in Urlaub. Online kaufen will sie nicht. Aber als echter Diddle-Fan hat sie natürlich eine andere Lösung gefunden.
2: Ich wäre nicht ich, wenn ich nicht Plan B hätte. Und somit fährt für mich mein bester Freund hin. Der ist dann extra da und macht für mich Videos oder Fotos und zeigt mir das dann halt über WhatsApp, was es gibt.
0: Das wird dann gekauft. Das ist wahre Freundschaft. Und damit herzliche Grüße an die Diddle-Gemeinde. Und ich weiß nicht, gehören Sie auch dazu? Vielleicht wollen Sie mir auch ein Foto schicken. Ich packe auf jeden Fall eine Mauspostkarte in den Sonntagsbeutel, aber mit der anderen, mit der Orangen. Was aber daran liegt, dass unser Schreibwarengeschäft im Ort nix von Diddle hatte. So ist es manchmal. Hier ist WDR 4, das ist Robbie Williams. Viel

Nazareth und Dream On bei WDR 4 um kurz vor 10. Ich habe gerade Post bekommen. Ein Hallo nach Köln. Obwohl am Bodensee zu Hause begleitet mich regelmäßig WDR 4 durch den Tag. Vielen Dank für das großartige Programm und Ihren Einsatz. Euer Gerhard. Ja, lieber Gerhard, schöne Grüße auch an den Bodensee. Das hier sind die Buggles. 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

0: Fall in love. Und bei welchem Wetter sie das heute tun, erfahren Sie jetzt. Es ist ja erstmal freundlich und trocken heute früh. Später ziehen aber aus den Niederlanden und Niedersachsen dichte Wolken zu uns rein. Und die bringen ab dem Nachmittag auch Regen. Es ist auch durchaus mal ein Gewitter und Starkregen möglich. Kall kommt auf 21 Grad, Wesel und Warendorf auf 24. Und in Warburg und Unna wird es bis 26 Grad. Und morgen gibt es mehr Wolken als Sonne. Dazu ziehen dann gebietsweise ein paar Schauer durch und das Ganze bei 17 bis 26 Grad.
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2: Die Nachrichten mit Anja Gavlik. Guten Morgen.
3: Wir waren direkt bei der Bühnenshow am Brandenburger Tor. Da kam dann einer auf die Bühne, hat die Show abgebrochen, hat gesagt, das ist eine ernste Situation.
2: Dieser Besucher war gestern Abend dabei, als der Christopher Street Day in Berlin wegen eines mutmaßlichen Anschlags abgebrochen wurde. Im Tiergarten waren mehrere Menschen von einem Kleintransporter angefahren worden. Eine Frau kam ums Leben, 16 weitere Menschen wurden verletzt. Die Polizei fahndet nach einem 21-Jährigen, der islamistischen Szene zugerechnet wird. ARD-Sicherheitsexperte Holger Schmidt fasst zusammen, was über ihn bekannt ist.
4: Nach meinem Verständnis ist die Polizei der Meinung, dieser Mann hat mit der Tat zu tun. Sie ist sich auch relativ sicher, dass dieser Mann derjenige ist, der das Fahrzeug angemietet hat, mit dem der Anschlag begangen worden ist. Aber ob dieser Mann tatsächlich am Steuer saß und welche Rolle eine weitere Person spielt, die offenbar festgenommen worden ist, ob das möglicherweise der Beifahrer ist, das sind Dinge, die sind für mich im Augenblick noch so ein bisschen in der Spekulation. Aber nach meinem Eindruck ist es noch nicht letztlich gesichert.
2: Die Berliner Polizei hat ein Foto des Gesuchten veröffentlicht. Ermittler sind weiterhin am Tiergarten im Einsatz, um Spuren zu sichern. Vom Tatort in Berlin berichtet Martin Spiller.
5: Hier ist überall rot-weißes Flatterband aufgespannt. Ich habe hier ein Schild gefunden. Das haben offenbar CSD-Besucher noch in der Nacht eilig gemalt auf einem Pappschild mit einem Stift. Eine Botschaft an die Opfer dieses mutmaßlichen Anschlags. Get well soon, love is love und ihr seid nicht allein, steht da drauf. Geschrieben. Das hat man hier eilig an einen Baum gebunden und ich vermute mal, dass dann hier im Laufe des Tages auch noch weitere Menschen kommen werden, um zum Beispiel Blumen niederzulegen, denn wir wissen ja inzwischen leider ist eine Frau ist gestorben bei diesem Anschlag, 16 Menschen sind lebensgefährlich verletzt.
2: In Frankreich und Spanien bringen sich immer mehr Menschen vor den Waldbränden in Sicherheit. Rund um Madrid sind bereits zehntausende Hektar Land durch die Flammen vernichtet worden. In Frankreich wurden inzwischen mehr als 220.000 Menschen in der Region Bordeaux vor den Flammen in Sicherheit gebracht. Um die 5.000 Helfer sind im Einsatz. Kai Rienecker berichtet aus der Region.
6: Kennzeichnend für dieses Feuer ist einmal mehr, dass es sich völlig unkontrolliert ausbreitet, dass das immer wieder so eine Eigendynamik entwickelt mit eigenen Winden und geradezu Tornados. Innen drin, die für die Feuerwehr völlig unvorhersehbar sind. So bleibt es den Rettungskräften am Ende nichts anderes übrig, als immer mehr Leute zu evakuieren. Jetzt werden weitere Ortschaften sind evakuiert worden in der Nacht zwischen Bordeaux und dem Becken von Arcachon. Und so langsam rückt der Brand näher heran an Bordeaux und dieser Brandgeruch, der ist über der ganzen Stadt.
2: Und das ist heute auch Thema. Auf Mallorca wollen Inselbewohner heute wieder gegen Massentourismus demonstrieren. Sie wollen in Palma durch die Straßen ziehen, gegen steigende Mieten und eine überlastete Infrastruktur. In Paris geht heute die Tour de France zu Ende. Wegen der Waldbrände in Frankreich führt die letzte Etappe heute ausschließlich durch Paris. In den USA ist die Zahl der Maserninfektionen auf dem höchsten Stand seit Jahrzehnten. In diesem Jahr gab es schon jetzt mehr Infektionen als im gesamten Jahr 2025. Für Leichtathletik-Fans gibt es in Wattenscheid heute nochmal was zu gucken. Da laufen die deutschen Meisterschaften. Schon gestern hat Owen Ansah den Titel über 100 Meter Sprint bei den Männern geholt. Das Event in Wattenscheid findet parallel zu den Finals in Hannover statt. Auch da werden deutsche Meisterschaften ausgetragen in 24 kleineren Sportarten wie Rudern oder Bogenschießen. Das war WDR aktuell.
0: Hier ist WDR 4. Ich gucke für Sie auf die Straßen. Die A3 Oberhausen Richtung Arnheim ist zwischen Hamminkeln und Rees wegen Bergungsarbeiten gesperrt. Zurzeit 2 Kilometer Stau. Die A40 Duisburg-Essen ist zwischen Mülheim-Binkhausen und Dreieck Essen-Ost in beiden Richtungen wegen Bauarbeiten bis Donnerstag gesperrt. Die A46 Düsseldorf Richtung Wuppertal ist zwischen Wuppertal-Elberfeld und Wuppertal-Barmen nach einem Unfall gesperrt und im weiteren Verlauf Richtung Wuppertal zwischen Wuppertal-Barmen und Wuppertal-Wichlinghausen bis morgen früh auch wegen Bauarbeiten gesperrt. Alle Staus, Sperrungen und Meldungen finden Sie auch in der WDR 4 App. Ich wünsche Ihnen gute Fahrt.
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0: Schönen guten Sonntagmorgen und gucken wir mal, es ist kurz nach 10. Es riecht im Studio nach Butter und Beeren. Das heißt, Mike Altwicker hat wieder gebacken und gibt uns jetzt den Butterbär. Morgen, Mike.
7: Schönen guten Morgen. Ja, ich habe gebacken. Es gibt heute Shortbread Muffins.
0: Ui.
7: Passend zum Buchtipp nachher. Und die sind mit Beeren verfeinert. Ganz unterschiedlich. Brombeer, Himbeer und Heidelbeer.
0: Und ein bisschen Butter ist auch drin.
7: Auf jeden Fall.
0: So, 7 bis 8 Pfund. Super. Das Rezept stellen wir gleich auch in den Studioblog. Und ich kann Ihnen versprechen, jetzt nach der Butter kommt das Blut. Gleich der Krimi-Tipp von Mike.

0: Share und Strong Enough. Ich hoffe, Sie sind auch stark genug, denn jetzt geht's an die Nerven. Mike Altwicker hat einen Krimi für Sie von Val McDermott, Die Straße der Knochen. Und wir waren schon soweit, also Ihre Lieblingsermittlerin Karen Peary ist wieder unterwegs. Und ein Unwetter hat, was freigelegt. Was war das? Ja, du wolltest uns ja eben nicht verraten.
1: Wir sind jetzt bei Deck 1.
0: Was? Bitteschön.
1: Also wir treffen ja jetzt zum 8. Mal auf Kate Perry. Ja. Und vielleicht klingt der Name so ein klein bisschen erstmal nach so einer gemütlichen Miss Marple-Variante, aber das ist sie nicht. Die ist so eine ganz, ganz taffe Cold-Case-Ermittlerin. Die ist wieder bossig, die arbeitet sehr präzise. Die ist unbarmherzig, wenn man ihre Arbeit anzweifelt. Und es gibt nur ganz wenig Dinge, die sie ablenken. Nämlich zum Beispiel schottischer Fußball. Da ist sie der totale Fan. Und genau, und diesmal ist es so, du hast es gerade schon so ein bisschen angehört.
0: Jetzt muss sie mal arbeiten. Ich habe schon ein bisschen was vorweggenommen genau. Mit dem Unwetter,
1: ja,
0: dass
1: ja,
0: da was
1: genau.
0: war. Ne?
1: Aber ist überhaupt nicht schlimm. Genau, sie muss jetzt mal arbeiten, weil ein Unwetter, das hat sinnflutartig mit so einem Regenguss ein Stück von der Autobahn weggespült und dann für einen Bruchteil einer Sekunde schaut ein Bauarbeiter in diese Schlammgrube. Und das kennen wir doch aus all diesen Thrillern, die wir schon mal gesehen haben. Du ahnst
0: es. Natürlich, es liegt eine Leiche dort.
1: Fast, es liegt, ist keine Haut mehr dran. Es ist ein Skelett und das ist wirklich der Anfang eines lang anhaltenden Albtraums.
0: Und wie der weitergeht, das wird uns Mike garantiert gleich erzählen.

0: Mike Altwicker ist da und er hat von Val McDermott die Straße der Knochen mitgebracht. Das ist der 8. Fall für die Dauerermittlerin Karen Perry, nicht zu verwechseln mit Katy Perry, ne?
1: Ja.
0: Hast du aber auch nicht gesagt,
1: ich oder? Hoffe nicht.
0: Na, ich hoffe auch nicht. Wir waren eben so weit, dass da ein Unwetter ein Skelett freigelegt hat. Aber mehr wissen wir noch nicht. Was steckt dahinter, Mike?
1: Naja, zuerst geht die Polizei mal davon aus, könnte es sich auch um einen Unfall zum Beispiel bei den Bauarbeiten gehandelt haben. Und nur Karen, der geistert im Kopf herum, dass damals irgendwie was mit Sam Nimmo war. Das war ein Enthüllungsjournalist, der ist vor 11 Jahren selber verdächtigt gewesen, seine schwangere Verlobte umgebracht zu haben und ist dann aber spurlos verschwunden. Und tatsächlich, das Skelett, das ist er. Die Karen und ihr Team, die graben sich jetzt durch die Akten, die alten Akten, und es tauchen immer neue Fragen auf, denn Sam hat damals, was die schottische Unabhängigkeit und die schottische Oberschicht anbelangt, angefangen auf einen Skandal zu stoßen. Man fragt sich natürlich, ist er selber das Opfer geworden, weil er den mächtigen Leuten zu nahe kam. Und wir beim Lesen, wir schauen jetzt der Ermittlerin so ein bisschen über die Schulter und das ist dann wie so ein Puzzle. Wir sehen jedes Teil und es steckt sie dann irgendwie geschickt
0: in. Was ja auch gerne bei so englischen Kriminalromanen ist, oder? So Steinchen für Steinchen und auch nicht nur eine Schicht so, ne?
1: Nee, genau. Es ist wirklich so eine ganz vielschichtige Sache. Du hast auch noch diese privaten Geschichten, die da mit reinspielen. Und Val McDermott, die verwebt diese einzelnen Fäden dann zu einem atmosphärischen Gesamtbild. Das kann sie. Das kann sie seit vielen, vielen Jahren. Sie ist in 40 Sprachen übersetzt worden. Und das macht sie vor allen Dingen ganz ohne großes Blutvergießen, aber dafür mit so hoher psychologischer Spannung. Für mich ein absolut gelungener und fesselnder Kriminalroman.
0: Wow, also das sagt unser Krimi-Experte Mike Altwicker über die Straße der Knochen von Val McDermott. Erschienen im Drömer Verlag und kommt natürlich heute auch in den Beutel, den Sie gewinnen können.
1: Und es kommt auch noch dazu der Vorgängerband, der nämlich gerade als Taschenbuch erschienen ist. Den packen wir auch noch dazu, Die Gabe der Lüge.
0: Oh Mann, halt ein Doppelwopper sozusagen.
1: Genau.
0: Danke dir dafür und ja, schönen Tag noch.
1: Ebenso.

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0: Die Bengals, Manic Monday. Und hier kommt das Wetter zum Sunday. So, südlich der Ruhr, da ist es noch freundlich, aber nördlich, wenn Sie da sind, da sind schon mehr Wolken unterwegs. Es bleibt aber noch überwiegend trocken. Aber später, da breiten sich vom Niederrhein und vom Münsterland her dichtere Wolken aus, die am Nachmittag dann auch die ersten und von vielen lang ersehnten Schauer bringen. Teils sind aber auch Gewitter und Starkregen möglich. Remscheid und Lüdenscheid kommen auf 22 Grad. In Bottrop und Düren wird es bis 24 und in Bonn bis 25 Grad. Und morgen gibt es mehr Wolken als Sonne und dazu ziehen dann so ja auch mal ein paar Schauer durch und das Ganze bei 17 bis 26 Grad. Dann werfe ich mal einen Blick auf die Straße. Die A40 Essen Richtung, nee, Duisburg Richtung Essen ist zwischen Mülheim-Winkhausen und Dreieck Essen-Ost in beiden Richtungen wegen Bauarbeiten bis Donnerstag gesperrt. Die A46 Düsseldorf Richtung Wuppertal ist zwischen Wuppertal-Elberfeld und Wuppertal-Barmen wegen Bergungsarbeiten gesperrt und im weiteren Verlauf Richtung Wuppertal zwischen Wuppertal-Barmen und Wuppertal-Wichlinghausen bis zum Nachmittag noch wegen Bauarbeiten. 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

Hier ist wieder vier Knispel am Sonntag. Und so viel kann man sagen, die Arena auf Schalke in Gelsenkirchen, die war gestern Abend aber sowas von fest in der Hand der 80er und in ihrer Hand. 35.000 Menschen, ein pralles Programm voller 80er-Stars und wirklich sehr, sehr viele Refrains, die auch heute Morgen noch einigen im Kopf herumschwirren dürften. Also die größte 80er-Party, präsentiert von WDR 4.

0: Wahnsinn, oder? Da hat irgendwann nur noch das Publikum gesungen. Dancing with Tears in My Eyes mit 35.000 Stimmen. Mitch Ewer von Alt Rocks hört einfach zu. Und das ist einer dieser Konzertmomente, die man wirklich nicht planen kann.
1: I was very pleased they did to hear that amount of people carrying on singing lyrics, singing text that I wrote, you know, 40 years ago. It's quite something. It's great.
0: Also er hat sich tierisch gefreut, dass so viele Leute mitgesungen haben. Texte, die er vor 40 Jahren geschrieben hat. Das fand Mitch Ewer wirklich beeindruckend. Und er war nicht der Einzige, der beeindruckt war. Fancy war ja auch dabei. Starship, Kim Wilde, Camouflage und zum Abschluss kam dann noch Nena, nur geträumt, irgendwie irgendwann 99 Luftballon. Also da ging die Arena durch die Decke, war einmal komplett am Toben und die Besucher waren auch noch nach dem Konzert ziemlich eindeutig.
2: Die ganze Show, alles in allem, ein super komplettes Gesamtpaket.
3: Fantastisch, Nena war wie immer super.
4: Diesen Tag werde ich nie vergessen, wunderschön.
5: Und allen Dingen Nena zu sehen, also ja, ist unsere Zeit, ne? Man träumt dann einfach, ne?
2: Zeitreise, tatsächlich Zeitreise, ja. In Erinnerungswelten.
6: Ja. Unbeschreiblich und ja, erlebt man nicht so oft.
0: Wow, also das war die größte 80er-Party in der Arena auf Schalke, präsentiert von WDR4. Und die nächste ist dann am 3. Juli 2027 in Köln im Stadion. Schließlich sind wir die offizielle Heimat der 80er, jetzt mit Nena, irgendwie, irgendwo, irgendwann. Und Stefan aus Mörs hat auch gerade geschrieben, ich wollte nur mal kurz was loswerden und mich nur recht herzlich bedanken für den unvergesslichen Abend bei WDR 4. Die 80er-Party auf Schalke war einfach nur der Hammer.
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Casey and the Sunshine Band. That's the way I like it. Hier ist WDR 4. Wussten Sie eigentlich, dass Babys schon Rhythmusgefühl haben und dass ältere Menschen, die später Klavier lernen, dann plötzlich besser einparken können? Das sind verblüffende Erkenntnisse rund um die Wundermacht der Musik. Und dazu gibt's noch spannende Geschichten, welche Pannen es zum Beispiel zum Hit gebracht haben und was der Popo von Sting in Roxanne zu suchen hat. Das gibt's gleich von dem Musikwissenschaftler und Kabarettisten Dr. Pop, in Fachkreisen auch bekannt als das wandelnde Lexikon des Popmusikalischen Kosmos. Freuen Sie sich drauf.

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0: ELO und Living Thing. Kurz vor 11 haben wir. Hier kommt das Sonntagswetter. Über Mittag ist es so südlich der Ruhr oft noch freundlich und trocken. Aber über den Niederrhein und das Münsterland breiten sich dann dichtere Wolken aus. Und örtlich gibt es auch Schauer. Vereinzelt sind auch kurze Gewitter und Starkregen möglich. Dazu kommt Gronau auf 22 Grad, Porta Westfalica und Wesel auf 24. Und in Wesseling und Iserlohn, so viel Zeit muss sein, wird es bis 25 Grad.
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2: Die Nachrichten mit Anja Gavlik. Guten Tag. In Berlin fahndet die Polizei nach einem 21-Jährigen, der mit dem mutmaßlichen Anschlag beim Christopher Street Day in Verbindung stehen soll. Der Mann habe einen islamistischen Hintergrund. Gestern Abend wurden mehrere Menschen von einem Auto angefahren. Eine Frau starb, 16 weitere Menschen wurden verletzt. Der CSD wurde daraufhin abgebrochen. Vom Tatort in Berlin, Marc-Anton Schmidt.
3: Ich stehe etwa 100 Meter von dem weißen Kastenwagen, dem Tatfahrzeug, entfernt. Und man muss sich das so vorstellen, der Tiergarten, dieser große Berliner Stadtpark, der bietet nur wenige breite Wege, wo ein solches Auto reinfahren kann. Der, oder man muss es jetzt immer noch sagen, möglicherweise auch die Täter, sind von der Südseite des Parks auf einen solchen Weg gerast. Und dann muss wohl der Fahrer regelrecht Jagd auf Passanten und Feiernde des Christopher Street Day gemacht haben. Und insgesamt dauerte diese Fahrt durch den Berliner Tiergarten nur wenige hundert Meter, denn etwa 100 Meter von mir entfernt krachte er gegen einen Baum. Und die Motorhaube des weißen Kleintransporters ist völlig eingedellt.
2: Nordrhein-Westfalens Innenminister Reul hat wegen des mutmaßlichen Anschlags in Berlin vor islamistischen Einzeltätern gewarnt. Die Landesregierung werde die Polizei noch einmal für die kommenden Veranstaltungen sensibilisieren. Weitere Reaktionen aus der Politik fasst Philipp Eckstein zusammen, WDR Berlin.
4: Bundeskanzler Merz spricht von einer abscheulichen Tat und einem Angriff auf unsere Gesellschaft. Der Kanzler kündigt an, dass die Tat aufgeklärt und mit aller Härte verfolgt werde. Er stehe dazu auch im ständigen Kontakt mit Bundesinnenminister Dobrindt. Der linken Politiker Ramelow spricht von einem Anschlag auf eine offene Welt. AfD-Chefin Weidel teilte den öffentlichen Fahndungsaufruf der Polizei nach dem mutmaßlichen Täter und schreibt: Meine Gedanken sind bei den Opfern und Hinterbliebenen.
2: Auf Mallorca soll es wieder Proteste gegen Massentourismus geben. Inselbewohner haben für heute Abend zu einer Demonstration aufgerufen. Sie fordern die Politik auf, den Tourismus stärker zu regulieren. Anna Mund, WDR Madrid.
5: Besonders angespannt ist die Situation auf dem Wohnungsmarkt. Der Quadratmeterpreis auf den Balearen liegt bei mehr als 4.000 Euro. Auf Mallorca können sich Angestellte und Arbeiter deshalb oft nicht mal ein WG-Zimmer leisten. Viele müssen auch auf Wohnwagensiedlungen oder Elendsviertel ausweichen. Auf den Balearen leben 1,2 Millionen Menschen, demgegenüber stehen 19 Millionen Touristen im vergangenen Jahr.
2: Und das ist auch Thema heute. Im Süden Europas vernichten die Waldbrände immer mehr Land. In Frankreich wurden inzwischen mehr als 220.000 Menschen in der Region Bordeaux in Sicherheit gebracht. Der Iran hat nach eigenen Angaben 6 Handelsschiffe vor einer Durchfahrt durch die Straße von Hormus gestoppt. Der Streit um die Durchfahrtsrechte auf der wichtigen Route für Öl und Gas gilt als Auslöser für die neuen Angriffe der USA. In Düsseldorf geht die Rheinkirmes heute zu Ende. Noch bis Mitternacht hat der Kirmesplatz geöffnet. Bei den Finals stehen heute wieder einige Wettkämpfe an. Die meisten Entscheidungen des letzten Wettkampftages fallen bei der Leichtathletik. Anne van Eickels, WDR Sport.
6: In Bochum-Wattenscheid geht auch Weitsprung-Olympiasiegerin Malaika Mihambo an den Start. Sie nutzt die deutschen Meisterschaften auch als Test für die Europameisterschaften, die in 2 Wochen beginnen. In Hannover wird es wohl auch heute wieder voll, an dem Hotspot der Finals, dem Opernplatz. Das Finale im Speedklettern der Frauen steht auf dem Programm, genauso wie das Endspieler Beachvolleyball-Männer.
2: Das war WDR aktuell.
0: Da war ich aber sehr schnell und hier kommt die Verkehrslage. A1 Osnabrück Richtung Bremen zwischen Osnabrück-Hafen und Osnabrück-Nord. Da brauchen Sie etwa 10 Minuten länger, 2 Kilometer Stau. Dann habe ich die A3 Oberhausen Richtung Köln zwischen Kreuz Oberhausen-West und Kreuz Kaiserberg. Da stockt es 3 Kilometer. Die A40 Duisburg-Essen ist zwischen Mülheim-Winkhausen und Dreieck Essen-Ost in beiden Richtungen wegen Bauarbeiten bis Donnerstag gesperrt. Und die A46 Düsseldorf Richtung Wuppertal ist zwischen Wuppertal-Elberfeld und Wuppertal-Wichlinghausen bis zum Nachmittag noch wegen Bauarbeiten gesperrt. 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
0: Schön, dass Sie dabei sind. Wir spielen hier ja die 80er. Und mein Gast, der weiß alles darüber. Genau wie über die 70er, die 90er, die 2000er und überhaupt. Heute bei mir der Musikwissenschaftler Markus Henrik, besser bekannt als Dr. Pop. Hallo, herzlich willkommen.
7: Dankeschön, guten Morgen.
0: Dr. Pop, ist der Titel Anmaßung oder bist du auch Doktor der Musik?
7: Nach aktuellem Stand ist der noch echt. Also der wurde nicht hinterfragt, der Doktortitel. Ich habe 6 Jahre promoviert zum Thema Orientalismus in der Popmusik. Also ich habe mir angeschaut, wie die indische Musik zum Beispiel die Beatles beeinflusst hat. Also ja, habe mich wissenschaftlich damit auseinandergesetzt.
0: Sehr spannend, aber keine Sorge, hier wird es garantiert nicht akademisch oder hochgestochen. Dafür steht auch der Name Dr. Pop. Hier jetzt erstmal Kylie Minogue.

0: Hier ist Knispel am Sonntag und mein Gast heute, er ist Musikwissenschaftler, er ist Moderator, Kabarettist. Seine Programme sind preisgekrönt. Er hat den Deutschen Kleinkunstpreis 2026 bekommen. In Fachkreisen, dann nennt man ihn auch das wandelnde Lexikon des popmusikalischen Kosmos. Und warum, das wird er uns garantiert heute noch zeigen. Markus Henrik in seiner Funktion als Dr. Pop. Und Markus, dein Leben dreht sich ja um die Musik. Wie früh fing das an, damals in Essen, wo du herkommst?
1: Ja, sehr früh. Meine Mutter hat mir regelmäßig Schlaflieder vorgesungen und das erste, was sie mir vorgesungen hat, war Killing Me Softly.
0: Ah, oh, schönes Lied.
1: Also ich habe viel geschrien als Kind, glaube ich. Und dann hatte ich natürlich Blockflötenunterricht in der Grundschule. Da war die Ausbildung aber sehr hart. Also unsere Lehrerin im Ruhrgebiet hat mal zu uns Kindern gesagt, nee, das einzig gute Geräusch, was eure Blockflöte macht, ist, wenn man das Ding in der Mitte durchbricht.
0: Sehr motivierend.
1: Das war ein bisschen traumatisierend auch, aber trotzdem bin ich der Musik treu geblieben.
0: Und du hast auch vielleicht nicht Blockflöte, aber du hast trotzdem Instrumente gelernt.
1: Ja, also ich liebe Keyboards, ich sammle die auch. Ich habe ungefähr 34, 35 Stück aktuell und ich liebe die kuriosen Sounds, die von Keyboards kommen. Hier, dieser Sound zum Beispiel. Na, hören wir den? Hören wir den schon? Ist noch aus? Jetzt? Jetzt hören wir es. Da, dieser. Hast du erkannt?
0: Das klingt wie unser Computerspiel.
1: Das ist von vom Thriller Song vom Album. Und das hier ist von einem Casio-Keyboard und das ist eine sogenannte Frog-Taste. Und ich habe mir das Keyboard nur wegen dieser einen Taste gekauft.
0: Du bist verrückt ein bisschen, glaube ich. Und du liebst aber, ich meine, ich sag ja auch gerade, du stürzt dich ja auch so mit Freude auf Geschichten aus der Musik und dann zottelst du die auch irgendwie auseinander alle, ne?
1: Ja, genau. Ich liebe das, Musik zu analysieren, zu sezieren. Nehmen wir mal hier was aus dem Jahr 78.
0: Roxanne.
1: Roxanne von The Police. Und da ist so ein Akkord drin, der ein bisschen merkwürdig klingt. Hast du gehört? Da ist so ein schiefer Akkord drin.
0: Ich habe nur Lachen gehört.
1: Ja, jetzt. Da hat er gelacht an der Stelle. Aber hier dieser Akkord, der ist entstanden, weil sich Sting aus Versehen mit dem Hintern aufs Klavier gesetzt hat.
0: Ach so, das hört man mehrere Töne auf einmal, ja.
1: Exakt, ja. Okay. Und dann haben die das drin gelassen, weil die fanden, das macht das Intro einzigartig. Und ich finde das einfach so toll, diese Geschichten aus der Popmusik sich anzuschauen und die dann auch weiterzuerzählen.
0: Das heißt, du liebst auch das Unperfekte. Da gibt es wahrscheinlich noch tausende Geschichten.
1: Ja, genau. Also gerade in Zeiten, wo KI so viel übernimmt, finde ich es halt schön, wenn man das Menschliche ab und zu hört. Hier auch 75. Wish You Were Here von Pink Floyd. Und dann gibt es im Intro bei Sekunde 38. Achtung!
0: Ach, da kracht was.
1: Ein Husten ist das von David Gilmour. Und auch das haben die drin gelassen, obwohl das natürlich nicht ganz perfekt war. Und dann hat man David Gilmour gefragt, ja, was war denn da los? Und er meinte, ja, ich musste einfach husten. Die Studiozeit war teuer damals, aber er hätte danach mit dem Rauchen aufgehört.
0: Also das klang auch ein bisschen nach Auswurf. Also
1: da kam ein bisschen was mit.
0: Ich glaube auch. Ja. Hast du noch eins? Ich meine, ich könnte jetzt ganz Zeit zuhören.
1: Ja, ich habe mich in letzter Zeit viel mit dem Feedback-Geräusch in der Popmusik und der Rockmusik beschäftigt.
0: Also in der Rückkopplung, oder?
1: Genau, die Rückkopplung, ja, wenn man die Gitarre zu nah am Verstärker hat und es gibt ja schon die These, dass die Beatles mit die ersten waren, die das eingebaut haben in einen Song. I Feel Fine, das ist der Refrain. Und hier ganz am Anfang ist es zu hören. Und auch das war nur ein kleiner Fehler. Also Paul hatte aus Versehen die Gitarre ein bisschen komisch abgestellt und John Lennon hat da mit ihm gesprochen, das klingt aber interessant. Und dann haben wir die George Martin gefragt, können wir das vielleicht einbauen in unseren Song? Und hat er gesagt, klar, machen wir das. Und zack, war das vielleicht die Geburtsstunde vom wichtigsten Feedback in der Rock- und Pop-Geschichte.
0: Absolut, und man weiß sofort, man ist sofort drin. Also das ist so auch präsent einem selber als Zuhörer, das finde ich toll.
1: Und es sind die kleinen Fehler, die das Ganze besonders machen.
0: Und ob Sie das jetzt raushören, wenn sich Sting mit dem Popo kurz auf die Klaviertasten setzt, das können Sie selber testen und tasten. Hier sind die Police und Roxanne. Da ist es.
1: Da ist es.

0: The Police und Roxanne Van Sting mit dem Popo auf den Tastensitz. Mein Gast heute ist Dr. Pop und er kümmert sich nicht nur um die Geschichten hinter Songs, sondern er geht auch musikwissenschaftlich und ja, man kann sagen psychologisch an die Musik. Es gibt ja wirklich sehr spannende Studien. Genau, so ist richtig. Das fängt schon bei Babys an.
1: Ja, man hat herausgefunden, dass Babys zwischen einem 3- und 4-Vierteltakt unterscheiden können. Man hat bemerkt, die waren ein, zwei Tage auf der Welt, dass sich die Hirnströme verändern, wenn man den Takt verändert. Also die bemerken das. Da sagen sich manche, das kriege ich ja nicht mal als Erwachsener hin, aber wir werden alle mit der Fähigkeit geboren, auch Rhythmen zu erkennen. Und das Musikalische in uns Menschen ist einfach angeboren.
0: Ja, du hast, glaube ich, in deinem Buch auch so ein Beispiel gebracht, dass Babys dann auch automatisch so einen Rhythmus für sich fortsetzen.
1: Genau. Das sieht man an den Hirnströmen, wenn man dann Musik unterbricht, dann wird weiter im Takt mitgedacht. Ja,
0: Wahnsinn.
1: Und das ist schon wirklich faszinierend.
0: Und ich meine, Sie hören ja auch, das ist ja auch nachgewiesen, das weiß ich auch schon, dass so ein, auch das ungeborene Baby im Mutterleib schon Musik mitbekommt und Klänge.
1: Ja.
0: Und prägt das denn auch?
1: Absolut. Also man geht davon aus, dass ab dem 5., 6. Monat sich das Gehör ausbildet. Und das Gehör ist auch eines der Sinnesorgane, was am schnellsten und am besten dann ausgebildet ist. Und man weiß, dass Babys positiv reagieren auf Melodien, wenn sie dann auf der Welt sind, die sie schon im Mutterbauch gehört haben. Und wir alle werden von Balladen beruhigt, weil uns die Balladen ein bisschen an den Herzschlag unserer Mutter erinnern. Also Balladen haben oft ein Tempo zwischen 60 und 80 Beats per Minute und so schnell ist auch der Herzschlag von unserer Mutter im Ruhezustand. Ja, deshalb können uns Balladen gut beruhigen, es sei denn, unsere Mutter war häufiger joggen, dann brauchen wir doch was Schnelleres.
0: Ja, oder Hyper, sie war Scooter-Fan.
1: Scooter könnte man auch nehmen, ja, können wir mal probieren.
0: Das wäre dann schwierig. Ist es denn eigentlich, ich habe auch gehört, dass es auch bei Frühgeborenen gut ist, wenn Eltern denen was vorsingen?
1: Ja, also es hilft allen Babys. Es ist so, dass man auf Frühchenstationen ganz gerne mal mit klassischer Musik arbeitet, weil man da nicht nur festgestellt hat, dass sich dadurch der Herzschlag beruhigt von den Frühchen, sondern es werden auch Störgeräusche übertönt. Im Krankenhaus gibt es ja immer so Signaltöne und ähnliches und das ist auch für Frühgeborene nicht so optimal. Und man weiß, dass Kinder, die dann in dieser Situation mit klassischer Musik oder ruhigen Klängen beschallt werden, dass die dann ein besser entwickeltes Gehirnzentrum haben, was dann später Störgeräusche wegfiltern kann. Ja? Also es wird auch therapeutisch eingesetzt, Musik.
0: Ja. Und man kann es wahrscheinlich dann später auch, es ist ja auch dann wahrscheinlich überhaupt stressreduzierend für uns, oder?
1: Absolut. Also das gilt für jedes Alter. Wir können Musik ganz viel einsetzen, um unseren Stress zu reduzieren. Wir können uns natürlich damit auch motivieren in gewisser Weise. Und ganz wichtig sind da aber immer die persönlichen Präferenzen. Also es gibt immer wieder Studien, die sind auch ganz spannend, wo es dann heißt, man soll von Queen Don't Stop Me Now hören. Das kann ich auch gut nachvollziehen, weil das einen richtig hochpusht. Aber es ist schon recht wichtig, dass wir unsere eigenen Vorlieben einbringen. Und man hat mal festgestellt, dass im Alter zwischen 13 und 28 eigentlich die Phase ist, die uns am meisten prägt. Und da lernen wir Musik kennen, die wir eigentlich das ganze Leben mitnehmen. Also klar können wir auch danach noch tolle Sachen kennenlernen, aber das ist die prägendste Phase einfach.
0: Das ist aber auch, wenn ich mich zurückerinnere, wenn ich heute ein Lied höre, was ich als Jugendliche gehört habe, dann habe ich, und das habe ich dann oft gehört, dann habe ich auch sofort die Situation, vielleicht sogar Gerüche, was da war. Ich habe das alles präsent. Also es ist sofort da.
1: Ja, das ist total faszinierend. Also Musik ist etwas Synästhetisches. Das heißt, wir nehmen die auf verschiedenen Ebenen wahr. Es kann auch sein, dass das Cover vom Album auch eine gewisse Wirkung auf die Wahrnehmung von der Musik dann auf uns hatte. Aber die sozialen Umstände sind unglaublich wichtig und die sind sehr prägend bei Musik.
0: Also und falls Sie früher oft Sascha gehört haben, dann kommen bei Ihnen jetzt bestimmt auch Bilder. Hier ist er mit I Feel Lonely. 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

0: Sascha, I Feel Lonely. Mein Gast heute ist Dr. Pop. Und wenn Sie sich fragen, wo kriegt der eigentlich die ganzen Musikschnipsel her, die der eben so schnell abgespielt hat? Das ist ein Gerät, da sind die alle drauf gespeichert mit vielen bunten Tasten. Ein Sample-Pad. Sag mal, Sascha, gerade eben, du weißt ja alles über die Popmusik, ist ein Original und keine Coverversion, ne?
1: Ich meine, das ist kein Cover, aber es wurde in Ostwestfalen produziert. Also Sascha selbst kommt ja aus Soest und der Song wurde meines Wissens in Werl damals produziert. Mhm. Also Reggae aus Werl.
0: Ja, Reggae aus Werl, ja. Ja. Aber Coverversion, ist das ein Thema für dich?
1: Oh ja, das liebe ich. Ich mag diese kuriosen Coverversionen. Nehmen wir mal hier als Original erstmal die Stones. 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Und da gibt es eine Coverversion von Karel Gott.
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1: Und das ist nicht KI, also da bestehe ich auch drauf, das sind alles Originale. Und ich habe mal etwas gefunden, jetzt wird es ein bisschen hart, eine Coverversion von Modern Talking aus Nordkorea und die klingt so.
0: Ja, kein Unterschied.
1: 1:1 dasselbe. Wurde auch in den 80ern produziert. Und das habe ich auf einer ganz alten Schallplatte gefunden und dann direkt digitalisiert. Und hier noch eine Sache hinterher, Careless Whisper auf Japanisch. Schön, oder? Und da sieht man, manchmal sind Texte gar nicht so wichtig, dass man sie versteht. Also es kommt in der Musik sehr oft auf die Emotionen an und hier stimmte auf jeden Fall das Gefühl.
0: Auf jeden Fall. Und hier stimmt jetzt auch das Gefühl. Hier ist Natalie Cole, Miss You Like Crazy. Und wir steigen gleich tiefer in die Musik weiter ein mit Dr. Pop.

0: Kurz nach 11:30, hier kommt das Wetter. Und unsere Wetterfee ist Dr. Pop. Bitteschön.
1: Über Mittag ist es südlich der Ruhr oft noch freundlich und trocken. Über den Niederrhein und das Münsterland hingegen breiten sich dichtere Wolken aus. Dazu sind örtliche Schauer unterwegs. Vereinzelt sind auch kurze Gewitter und Starkregen möglich. Oh, das ist super, ich habe einen kleinen Garten. Dazu erreichen Steinfurt und Wuppertal 23, Essen und Paderborn 24 Grad. Ich habe in Paderborn studiert. Und Bergisch Gladbach 25 Grad. Morgen gibt es mehr Wolken als Sonne. Dadurch ziehen gebietsweise Schauer durch. Dazu 17 bis 26 Grad.
0: Also perfekt. Und Bergisch Gladbach, klar. Warum haben wir das genommen?
1: Da fühle ich mich aktuell sehr wohl.
0: Perfekt. So, dann kommt jetzt das Wetter, beziehungsweise der Verkehr. Dann weißt du auch, ob du gleich dann staufrei wieder dahin kommst. Ich guck mal auf die Straßen. A1 Osnabrück Richtung Bremen. Zwischen Osnabrück-Hafen und Osnabrück-Nord, da brauchen Sie etwa 10 Minuten länger. 5 Kilometer stockender Verkehr. A1 Köln Richtung Euskirchen. Zwischen Hürth und Kreuz-Bliesheim. 6 Kilometer stockender Verkehr. A3 Oberhausen Richtung Köln. Zwischen Oberhausen-Lierich und Kreuz-Kaiserberg. Da stockt's 3 Kilometer. Die A40 Duisburg-Essen ist zwischen Mülheim-Winkhausen und Dreieck-Essen-Ost in beiden Richtungen wegen Bauarbeiten bis Donnerstag gesperrt. Und die A46 Düsseldorf Richtung Wuppertal ist zwischen Wuppertal-Elberfeld und Wuppertal-Wichlinghausen noch bis zum Nachmittag wegen Bauarbeiten gesperrt. Ich wünsche Ihnen gute Fahrt und jetzt noch viel Spaß, eine halbe Stunde noch mit Dr. Pop.
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0: Markus Henrik alias Dr. Pop ist heute mein Gast hier bei Knispel am Sonntag. Er ist Musikwissenschaftler, Moderator, Kabarettist und auch Buchautor. Und durch sein Buch Macht Musik habe ich erfahren, dass es Studien gibt, die zeigen, dass Musik sehr viel mehr ist als Unterhaltung, nämlich Seelentröster und Gefühlsverstärker. Und das auch nachweisbar. Das kann ja auch stimmungsaufhellend sein. Ich glaube, das kennt jeder.
1: Das kennt jeder. Und das wird auch alles im Studio ganz geschickt geplant. Ich habe mir hier ein etwas aktuelleres Beispiel mitgebracht von Harry Styles. Achte mal auf diesen Sound, den ich gerade angesungen habe. Das ist nämlich ein Orgelsound und man hat im Studio einen Effekt draufgelegt und der heißt im Computerprogramm so viel wie Hall-Effekt von einem Eiswagen der 60er Jahre.
0: Das ist der Eiswagen.
1: Das ist der Eiswagen, genau. Und dadurch hat dieser Song so was Schönes, Sommerliches, weil ganz subtil Assoziationen zu einem Eiswagen aufkommen können. Und das macht Popmusik ganz gerne, dass sie sehr subtil mit gewissen Klängen und Erwartungen von uns arbeitet.
0: Ja, beste Manipulation. Es hat auch eindeutig funktioniert. Man kriegt sofort gute Laune, ne?
1: Absolut, ja.
0: Jetzt gibt's aber auch natürlich in die andere Richtung als Gefühlsverstärker. Ich weiß noch, wenn ich früher verliebt war und unglücklich verliebt war und Liebeskummer hatte, dann habe ich ein und dasselbe Lied wirklich 50 Mal hintereinander gehört, damit der Herzschmerz quasi noch besser ist und ich noch besser heulen konnte.
1: Ja, also Musik hilft bei Liebeskummer nachweislich sehr, sehr gut, weil uns gerade bei Balladen das Gefühl geben, wir werden verstanden. Wir sind nicht alleine mit dem Gefühl. Und manchmal steckt in der Musik ja auch etwas drin, wofür es keine Worte gibt. Und was ich so toll an der Musikgeschichte finde, ist, dass ganz viele Karrieren nur wegen Liebeskummer losgegangen sind. Also da hat man aus dem Schmerz etwas Konstruktives gemacht. Adele hat das öfter erzählt, dass es bei ihr so war. Mhm. Aber auch bei Billy Joel, den ich so verehre. Seine erste Single auf seinem ersten Album ist nur entstanden, weil er unglücklich verliebt war. She's Got Away heißt der Song.

0: Einer seiner allerersten größten Hits war Just the Way You Are. Und der Song wäre fast gar nicht auf das Album The Stranger gekommen, weil ihm das zu kitschig war. Aber eine Kollegin hat dann zu ihm gesagt, nee, pack das mal drauf. Und das war auch ein Liebessong für seine, ja, ich glaube, erste Ehe, die dann gescheitert ist. Und das hat er auch mal live dann erzählt. Er hat den Song live gespielt und dann gesagt, yeah, and then we got divorced. Also auch Liebesballaden können ich davor schützen, dass
1: also
0: manchmal eine Ehe...
1: Ja.
0: Genau, und dann ging es trotzdem vorbei.
1: Hier ist auch jetzt Billy Joel, She's Always a Woman.
0: Wunderschön, liebe ich.
1: Und ganz tief was fürs Herz.

0: wie wunderschön, Billie Joel, She's Always a Woman. Ich habe gerade geguckt, von 1978, da war ich 16. Und wenn ich das höre, habe ich wirklich die Bilder von damals, mein Gefühl, wie ich war, sofort parat.
1: Verstehe ich. Ich kriege auch Gänsehaut jedes Mal, wenn ich das Lied höre. Und der Song war übrigens die Inspiration für John Legend, All of Me zu komponieren.

0: Der Song ist von 2013. Und das ist ein schönes Beispiel, dass Musik manchmal aus Musik entsteht.
1: Mhm. Wie ist das eigentlich, diese Erinnerung, also die man auch sofort dann präsent hat bei sowas, wird das auch eingesetzt? Ich glaube, es wird auch in der Medizin eingesetzt, ne?
0: Ja, das funktioniert sehr, sehr gut. Ich habe da auch selber meine Erfahrung gemacht. Ich habe Zivildienst in Essen gemacht und durfte auch einen Seniorenchor damals leiten. Und immer wenn ich mit den älteren Damen, es waren eigentlich nur Damen, so ältere Melodien angesungen habe, waren die sehr beseelt und waren danach auch fitter und haben sich mehr unterhalten. Und das können wir auch aktiv einsetzen. Also wir können uns auch selber Ohrwürmern im mittleren Alter aussetzen, und das kann uns dann im fortgeschrittenen Alter helfen. Das funktioniert dann als so eine Art Wachmacher oder Gehirnschrittmacher, auch gerade wenn man erkrankt ist.
1: Und ist ja auch bei Demenzkranken, habe ich mal gehört, wenn man denen halt alte Lieder vorstellt, von früher vorspielt, dass sie den Text plötzlich wieder erinnern. Ne?
0: Ja, aber das liegt daran, Musik wird eigentlich in verschiedenen Regionen des Gehirns abgespeichert und dadurch werden verschiedene Regionen aktiviert. Und man weiß sogar, dass bei Demenzerkrankten, wenn die so Musik gehört haben oder man ein wenig mit ihnen singt, dass die danach auch besser Nahrung aufnehmen können. Also die Schluckfähigkeit wird verbessert.
1: Wahnsinn.
0: Da gibt es faszinierende Studien dazu.
1: Hilft das denn auch, wenn ich selber, also jetzt im höheren Alter oder wenn ich jetzt erwachsen bin mit 60 oder so, auch noch ein Instrument lerne?
0: Ja, das kann man auch auf jeden Fall empfehlen. Es gibt ja dieses Vorurteil, wenn man mit 5 Jahren nicht wie Mozart schon Symphonien komponiert hat oder kleine Sonaten, dann ist alles vorbei. Nee, das stimmt nicht. Wenn man älter ist, hat man ja auch eine gewisse Lernerfahrung und man weiß selber, was gefällt einem. Also man kann eigentlich in jedem Alter ein Instrument lernen, und es gab eine Studie in England, da hat man 70- bis 80-Jährigen Klavierunterricht spendiert. Die haben vorher nur ganz wenig Erfahrung gehabt oder nie gespielt, und dann hat man festgestellt, die konnten danach, nach dem Klavierunterricht, nach einem halben Jahr, alle besser rückwärts einparken. Also die ganzen Koordinationsfähigkeiten wurden verbessert. Das gilt auch für jedes Lebensalter, aber da hat man das bei älteren Menschen festgestellt.
1: Ach, Wahnsinn, das muss ich mal meiner Nachbarin gegenüber empfehlen. Vielleicht sollte die auch mal Klavier lernen. Aber diese Auswirkung, ich meine, wie gesagt, das Spannende ist ja, das habe ich auch in dem Buch Macht Musik, steht das ja auch von dir drin. Übrigens, ein Exemplar verlosen wir natürlich auch heute. Gibt es übrigens auch als Hörbuch, da können Sie sich das von Dr. Pop selber vorlesen lassen. Und was ich auch ganz spannend fand, die Wirkung von Musik, dass ja auch das an Schulen auffällig ist, wenn an Schulen Musikunterricht stattfindet.
0: Oh ja, also da sprichst du ein Herzensthema von mir an. Man weiß eindeutig, dass an Schulen, wo Musikunterricht überhaupt noch stattfindet, was leider nicht mehr so häufig der Fall ist, Musikunterricht ist das Fach, was in Deutschland am meisten ausfällt. Ich finde, das ist ein kulturpolitischer Skandal. Aber an Schulen, wo der noch stattfindet, herrscht weniger Mobbing. Also Musik macht Kinder nachweislich sozialer, und gerade Kinder aus einkommensschwachen Familien haben oft nicht so einen Zugang zu Instrumenten. Und da ist es ganz wichtig, dass wir kulturpolitisch da nachhelfen.

0: Hier laufen die 80er. Kim Wilde bei WDR 4. Mein Gast heute ist Dr. Pop. Wir haben eben schon von ihm erfahren, an Schulen, an denen musiziert wird, gibt es weniger Mobbing. Das finde ich schon eine tolle Auswirkung. Und ich lese aber auch oft von Hörerinnen, dass die sich einfach auch, und auch von Hörern, dass die Musik für sie auch wie so ein Zuhause ist.
1: Ja, emotionales Zuhause. Ich muss auch persönlich mal sagen, dass ich finde, dass WDR 4 sich da toll entwickelt hat. Also ich habe 20 Jahre in Berlin gewohnt und bin jetzt wieder hier und habe das Gefühl, dass jetzt hier weniger die Flippers laufen und so. Das gibt natürlich auch manchen Leuten ein gutes Gefühl, aber hier läuft ja viel 80er und 70er und ja, da haben sich viele einfach mit sozialisiert. Und ich bin 1982 geboren, aber ich liebe auch Sachen aus den 60ern. Sowas zum Beispiel. Simon Garfunkel. La, la, la, la, la. Und der Text war übrigens nur ein Platzhalter, da sollte später noch was anderes kommen, aber dann haben die das drin gelassen. Und was ich bei dem Song so faszinierend finde, der ist wie gesagt aus dem Jahr 68 und achte mal bitte auf das Schlagzeug. Das ist ein kräftiger Schlag, oder?
0: Ja.
1: Klingt fast wie Phil Collins in den 80ern, ja. Aber die haben damals, das ist kein Witz, das Schlagzeug vor einen Fahrstuhl gestellt, die Fahrstuhltüren aufgemacht, den Fahrstuhl nach oben geschickt und dann die Reflexionen vom Fahrstuhlschacht genutzt, um diesen Sound zu produzieren.
0: Ja, Wahnsinn. Ist ja quasi fast, was Depeche Mode später dann mit irgendwelchen Maschinengeräuschen
1: absolut
0: gemacht hat.
1: Absolut. Ne? Depeche Mode sind rumgelaufen, haben aus Industriehallen Sounds gesampelt und dann Songs damit gemacht, ja.
0: Was ich, wir haben eben gesagt, es ist so schön mit dem Zuhause fühlen, aber was ich oft von Hörerinnen und Hörern auch höre, die schreiben dann immer, während wir sie gerade hören, tanzen wir in der Küche herum.
1: Ja. Super. Tanzen ist übrigens auch sehr, sehr gesund, ja. Überhaupt Musik machen, auch unter der Dusche singen, ist nachweislich gut fürs Immunsystem. Man hat ein besseres Selbstbewusstsein, wenn man regelmäßig tanzt und singt. Und da empfehle ich auch Sachen, die ein bisschen älter sind. Zum Beispiel hier September von Earth, Wind & Fire. Und das Intro ist ja mäßig schnell. 1, 2, 3, 4, 1, 2, 3, 4. Aber drei Minuten später ist der Song auf einmal schneller. 1, 2, 3, 4, 1, 2, 3, 4, 1, 2. Also im Laufe des Songs,
0: ja,
1: man merkt es eben erstmal nicht, aber im Laufe des Songs wird das Tempo angezogen. Das liegt daran, die haben den Song noch live eingespielt. Also da wurde kein Computer genutzt, sondern da war wirklich eine tolle Band im Studio und der Song lebt so. Und das merkt man, wenn man es analysiert, dass das Tempo im Laufe des Songs schneller wird.
0: Und ich glaube, wenn man es hört und ist dabei auf der Tanzfläche, dann merkt man, dass es einen einfach mitzieht, ne?
1: Ja, richtig. Und das sorgt für Endorphine, man wird glücklicher dadurch. Also Leute, tanzt so viel ihr könnt.
0: Sie können übrigens auch mit Dr. Pop gemeinsam live tanzen, weil der Mann ist nicht nur im Radio und schreibt nicht nur Bücher, du bist auch auf Tour.
1: Ja, genau. Also in NRW bin ich in Dortmund. Ich glaube, da ist ausverkauft. Dann bin ich aber im Januar in Attendorn im Sauerland. Da gibt es noch Restkarten und zwar alle. Und dann bin ich Ende des Monats im Pantheon in Bonn und mache da einen Klavierabend und da gibt es auch noch ein paar Kärtchen.
0: Also, wenn Sie ihn sehen möchten, jetzt ist er gleich erstmal hier verschwunden. Ich danke dir ganz herzlich, dass du da warst.
1: Danke dir, Heike.
0: War wirklich spannend und ich muss auch sagen, wenn ich dich höre mit 1, 2, 3, 4, ich glaube, Tanzlehrer wäre auch was für dich gewesen.
1: Ja, mal sehen.
0: Alles Gute, tschüss.
1: Tschüss.

0: Mr. Big und Wild World und das um kurz vor 12. Hier kommt das Sonntagswetter für Sie und da kann heute noch die Sonne scheinen, vor allem südlich der Ruhr. Grundsätzlich bleibt es aber eher bei Wolken, teils auch mit Schauern. Da freut sich aber nicht nur der Garten von Dr. Pop. Es kann aber auch ein paar Gewitter und Starkregen geben, also mal ab und zu zum Himmel gucken. Solingen und Dorsten kommen auf 23 Grad, in Neuss und Eschweiler wird es bis 24 und in Bergheim bis 25 Grad. Morgen gibt es dann mehr Wolken als Sonne und das Ganze dann aber auch mal mit Regen.
1: Es ist 12 Uhr. 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
0: Die Nachrichten mit Katja Ruppenthal. Guten Tag.
2: Diese Tat ist ein Angriff auf unsere offene Gesellschaft, auf unsere Art zu leben und zusammenzuleben.
3: Bundespräsident Steinmeier hat den mutmaßlichen Anschlag auf den Christopher Street Day in Berlin verurteilt. Im Tiergarten sind gestern Abend mehrere Menschen von einem Auto angefahren worden. Eine Frau starb, mindestens 16 weitere Menschen wurden teils schwer verletzt. Der CSD wurde abgebrochen. Wie das abgelaufen ist, beschreibt aus Berlin Sebastian Schöbel.
4: Da muss man wirklich sagen, da haben die Veranstalter des CSD gemeinsam mit der Polizei und der Feuerwehr wirklich ganze Arbeit geleistet. Die haben hier auf großen Videoleinwänden das Wort evakuieren eingeblendet, haben die Leute dann hier, das waren ja tausende Menschen, die sich hier im Tiergarten an diesem Ort und am Brandenburger Tor aufgehalten haben, die haben die dann sicher vom Platz weggebracht, dass die dann nach Hause fahren konnten, den Platz verlassen konnten, diese Gegend hier verlassen konnten. Denn wir dürfen nicht vergessen, der Täter oder die Täter waren ja da noch unterwegs, waren noch in der Menge und sind geflohen und trotzdem hat diese Evakuierung nach den bisherigen Erkenntnissen, die wir haben, hat gut funktioniert.
3: Die Polizei fahndet weiterhin nach einem 21-Jährigen, der vermutlich an der Tat beteiligt war. Die Ermittler schreiben ihn der islamistischen Szene zu. Es ist aber unklar, ob er das Auto gefahren hat. ARD-Sicherheitsexperte Holger Schmidt ordnet die laufende Fahndung nach dem Mann ein.
5: Die Gefahr durch diesen Mann, die halte ich für real. Und es ist ja durchaus so, dass die gesamte Situation in vielem wirklich an den Anschlag auf dem Breitscheidplatz erinnert, auf den Weihnachtsmarkt. Und die Situation eigentlich wirklich an ganz vielen Punkten sehr, sehr ähnlich ist. Und nochmal zur Erinnerung, damals der Attentäter hat es durchaus geschafft, sich durch halb Europa zu bewegen, bis er dann in Norditalien von einer Streife erkannt und aufgegriffen und bei der Festnahme erschossen worden ist. Also wenn ich das jetzt eins und eins nebeneinander stelle, dann kann es auch in diesem Fall durchaus sein, dass die Fahndung noch Zeit in Anspruch nimmt.
3: Im Südwesten Frankreichs haben die Waldbrände den Großraum Bordeaux erreicht. Mehr als 200.000 Menschen mussten bereits in Sicherheit gebracht werden. Die Feuer rücken weiter an die Großstadt Bordeaux heran. Auch in Spanien weiten sich die Flammen immer weiter aus. Hans-Günther Kellner, WDR Madrid.
6: Zu den drei Bränden im Großraum Madrid mit 45.000 Hektar verbrannter Fläche ist nun ein Feuer im Val d'Uixó, der Region Valencia, hinzugekommen, wo die Löschmannschaften Flammen auf einer Front von 21 Kilometern bekämpfen. Die Bürgermeisterin des Orts Laval, Tania Baños, erklärt, das Feuer sei völlig außer Kontrolle. 16.000 Menschen seien evakuiert worden. Wer nicht evakuiert wurde, soll seine Wohnung nicht verlassen. Unterdessen sind auch im Großraum Madrid weitere kleine Ortschaften evakuiert worden. Somit sind dort insgesamt rund 100.000 Menschen entweder aufgefordert, ihre Häuser zu verlassen oder im Gegenteil zu Hause zu bleiben.
3: Auch das ist heute Thema. Die Waldsiedlung in Berlin-Zehlendorf ist zum UNESCO-Weltkulturerbe gekürt worden. Es war die einzige deutsche Nominierung für die aktuelle Aufnahmerunde. Auf Mallorca wollen Inselbewohner heute wieder gegen Massentourismus demonstrieren. Sie kritisieren steigende Mieten und eine überlastete Infrastruktur. In Brasilien stehen HIV und AIDS ab heute im Fokus. Fachleute und Betroffene sehen in der diesjährigen Welt-AIDS-Konferenz einen entscheidenden Moment, weil Gelder für die Bekämpfung der Krankheit zuletzt gekürzt wurden. Fußballweltmeister Spanien richtet sich mit einer Geste an die Menschen, die von den Waldbränden betroffen sind. Der spanische Fußballverband stellt das Teamhotel der Mannschaft als Notunterkunft zur Verfügung. Damit stehen 48 Doppelzimmer nordwestlich von Madrid bereit. Normalerweise werden die Zimmer von den spanischen Auswahlteams genutzt. Das war WDR aktuell.
0: 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Ich gucke für Sie auf die Straßen. A1 Dortmund Richtung Osnabrück zwischen Kreuz Münster Süd und Greven. Da brauchen Sie etwa 10 Minuten länger, 4 Kilometer stockender Verkehr. A1 Osnabrück Richtung Bremen zwischen Osnabrück Hafen und Osnabrück Nord 10 Minuten plus, 4 Kilometer Stau. A1 Münster Richtung Dortmund zwischen Kamener Kreuz und Kreuz Dortmund Unna. Rechnen Sie auch mal 10 Minuten obendrauf, es stockt 5 Kilometer. A1 Köln Richtung Euskirchen zwischen Hürth und Kreuz Bliesheim, 10 Minuten, 5 Kilometer stockend. A3 Köln Richtung Oberhausen zwischen Duisburg-Wedau und Oberhausen-Dierich, 6 Kilometer stockender Verkehr. Die A40 Duisburg-Essen ist zwischen Mülheim-Winkhausen und Dreieck-Essen-Ost in beiden Richtungen wegen Bauarbeiten bis Donnerstag gesperrt. Die A46 Düsseldorf Richtung Wuppertal ist zwischen Wuppertal-Barmen und Wuppertal-Wichlinghausen bis zum Nachmittag wegen Bauarbeiten gesperrt. Und zum Schluss noch die A61 Mönchengladbach Richtung Koblenz zwischen Rheinbach und Grafschaft-Ringen. 6 Kilometer stockender Verkehr. 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
0: Das bin ich und Dr. Pop ist auch noch hier und malt. Es wird ein Selbstporträt von ihm geben, das kommt ja auch in den Sonntagsbeutel. Wird man dich erkennen?
7: Geht so.
0: Es geht so, okay. Da lassen Sie sich überraschen. Wir stellen das natürlich nachher auch in den Studioblog. Können Sie selber gucken. Das hier. Fergal Sharkey, A Good Heart.
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London Beat, I've been thinking about you, wenn sie mitgetanzt haben. Das ist sehr gut, haben wir ja von Dr. Pop heute erfahren. Und hier steht der Sonntagsbeutel und er möchte ein neues Zuhause und er bringt feine Sachen mit. Was ist drin? Einmal das Buch, das Mike Altwicker heute vorgestellt hat von Val McDermott, der neue Krimi Die Straße der Knochen. Und Mike hat auch noch den Vorgänger Die Gabe der Lüge mit dazu gepackt, gibt's jetzt als Taschenbuch. Dann ein echter Kracher für Musical-Fans. Zwei Tickets für das große Erfolgsmusical Romeo und Julia, Liebe ist alles, ab dem 12. August in Köln und danach in Düsseldorf. Sie dürfen frei wählen. Ulf Sommer und Peter Plate haben gesagt, sie sind dabei, wenn sie möchten. Außerdem, der Musikwissenschaftler Dr. Pop hat sein Buch hier gelassen. Macht Musik, macht sehr viel Freude zum Nachlesen. Außerdem gibt es ein Selbstporträt von ihm, sehr niedlich geworden. Und obendrauf können Sie noch eine WDR4-Tasse gewinnen, wenn Sie eine Macke von Dr. Pop richtig raten. Was glauben Sie? Ist es A, wir machen mal was rund um Spiele, dass er beim Risikospielen immer die rosa Armeen haben muss, sonst spielt er nicht? Oder ist seine Merke B, dass wenn er seine Programme schreibt, dass er währenddessen immer nebenbei auf dem Computer Mahjong spielt? Oder ist es C, er ist ja mit seinen Programmen auch auf Tour und die Macke von Dr. Pop ist, dass er nach dem Auftritt immer seine Ruhe will und im Hotel Online-Schach spielt? Also, das müssten Sie noch mitraten, dann gibt es noch eine WDR4-Tasse. Wenn Sie mitspielen wollen, schicken Sie eine Mail wdr4@wdr.de oder schnell eine Sprachnachricht über die WDR4-App und natürlich Ihre Telefonnummer dazu, damit wir telefonieren können, wenn Sie denn gewinnen möchten. Und dann werde ich Sie auch fragen, warum Sie den Beutel denn unbedingt haben wollen. Ich drücke Ihnen auf jeden Fall die Daumen. Toi, toi, toi.

Lionel Richie bei WDR 4. Vorhin haben wir ja auch über die Diddelmaus gesprochen, die wieder da ist. Ich habe aber jetzt noch was mit anderen Vierbeinern, nämlich mit Igel. Ich habe letzte Woche beim Spazierengehen auf einem Grünstreifen bei uns am Haus einen winzig kleinen Igel entdeckt, offensichtlich verzweifelt nach Futter suchend. Bin schnell nach Hause, habe einen Karton geholt und Katzenfutter, habe ihn in den Karton gesetzt und was zu fressen gegeben. Und während er so schmatzte, kam dann Igelchen Nummer 2 aus dem Gebüsch und kurz darauf das dritte Geschwisterchen. Und keine Mutter in Sicht, ich habe noch gewartet und die Kleinen waren sehr ausgehungert. Ist es aber auch klar, wenn das so trocken ist wie jetzt, finden die Mütter keine Nahrung. Die können in dem knochentrockenen Boden keine Insekten finden. Die Igelmütter sind zu schwach, die Igelkinder auch und die Igelstationen laufen über. Und auch diese drei kleinen Igelchen haben nur knapp über 100 Gramm jeweils gewogen. Also die brauchten auf jeden Fall Peppelfutter. Und Gott sei Dank habe ich jemanden bei den Igelfreunden Meerbusch erreicht und konnte sie dort abgeben, obwohl die auch am Limit sind. Da sind auch so viele kleine Igel. Die sind auf jeden Fall jetzt erstmal bestens versorgt. Es geht ihnen gut, sie sind munter, sie fressen mit großem Appetit und ich werde sie auch ganz bald dort besuchen und dann wird es hier in der Sendung auch heißen, Fortsetzung folgt und ein kleines Filmchen von den dreien mit viel Schmatzen können Sie auch im WDR 4 Studio-Blog jetzt sehen.

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0: Blondie und The Tide is High. Und hier ist jetzt 12:30. Hier kommt das Wetter für Sie. Über Mittag ist es so südlich der Ruhr oft noch freundlich und trocken. Über den Niederrhein und das Münsterland aber breiten sich schon dichtere Wolken aus. Und dazu sind auch örtlich Schauer unterwegs. Vereinzelt auch kurze Gewitter und Starkregen. Und Bad Salzuflen kommt auf 23 Grad. In Aachen und Kleve wird es bis 24. Und in Hagen und St. Augustin bis 25 Grad. Morgen gibt es mehr Wolken als Sonne. Und dazu ziehen dann auch gebietsweise Schauer durch. Das bei 17 bis 26 Grad. Und was Sie dann seufzen hören, das sind wahrscheinlich die Gärten und die Äcker. Dann gucke ich für Sie mal auf die Straßen. A1 Euskirchen Richtung Köln, zwischen Euskirchen und Erftstadt. 4 Kilometer stockender Verkehr. A1 Osnabrück Richtung Bremen, zwischen Osnabrück-Hafen und Osnabrück-Nord. Etwa 10 Minuten brauchen Sie länger, 4 Kilometer Stau. A1 Münster Richtung Dortmund, zwischen Kamener Kreuz und Kreuz Dortmund-Unna. 4 Kilometer stockender Verkehr. A1 Köln Richtung Euskirchen zwischen Hürth und Kreuz Bliesheim, da stockt es 3 Kilometer. A3 Köln Richtung Oberhausen zwischen Duisburg-Wedau und Oberhausen-Lierich, 3 Kilometer stockend. Die A40 Duisburg-Essen ist zwischen Mülheim-Winkhausen und Dreieck-Essen-Ost in beiden Richtungen wegen Bauarbeiten noch bis Donnerstag gesperrt. Die A46 Düsseldorf Richtung Wuppertal ist zwischen Wuppertal-Barmen und Wuppertal-Wichlinghausen bis zum Nachmittag wegen Bauarbeiten gesperrt. Und zum Schluss habe ich noch die A61 Mönchengladbach Richtung Koblenz zwischen Miel und Grafschaft-Ringen. Da brauchen Sie etwa 10 Minuten länger, 4 Kilometer stockender Verkehr. Alle Staus, Sperrungen und Sonstiges finden Sie auch in der WDR4-App und auf WDR4.de und das rund um die Uhr. Hier ist Knispel am Sonntag.
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0: Pink Floyd, da wehen sie von dannen. Und hier steht jetzt der letzte Sonntagsbeutel im Juli und ich habe Nina Gogol aus Duisburg am Telefon und sie will ihn haben. Erstmal schönen guten Tag.
1: Hallo, ich grüße alle.
0: Ja, das ist schön. So, der Beutel, da ist er. Und warum möchten Sie den denn haben? Der ist ja sehr vielfältig heute, ne?
1: Sehr. Einerseits wegen den Musical-Tickets. Ich bin großer, ja, nicht groß, aber ich liebe die Musik von Rosenstolz.
0: Ja.
1: Dann die Bücher, sehr, sehr interessant.
0: Ja.
1: Beide, einmal von der Autorin, aber auch von Dr. Pop, auch eine sehr gute Sendung von Dr. Pop. Und natürlich die WDR-4-Tasse.
0: Ja, da gucken wir jetzt erstmal kurz der Reihe nach. Für alle, die vielleicht jetzt nicht vorher schon zugehört haben, was natürlich ein Verlust wäre, aber Musical, wir haben zwei Tickets für das große Erfolgsmusical Romeo und Julia, Liebe ist alles. Das war in Berlin erfolgreich, kommt im August nach Nordrhein-Westfalen, nach Köln und Düsseldorf. Und einer der Mitmacher ist halt Mr. Rosenstolz, Peter Plate, zusammen mit Ulf Sommer. Und Sie kriegen auf jeden Fall zwei Tickets dafür.
1: Oh, das ist mega. Vielen Dank.
0: Außerdem Krimis von Val McDermott. Ich habe noch eine Postkarte von der Maus dazu gepackt. Nicht von der Diddle-Maus, sondern von der WDR-Maus. Außerdem noch ein, außerdem auch noch ein Selbstporträt von Dr. Pop. Sehr getroffen, sieht sehr süß aus. Und Sie haben schon gesagt, die WDR-4-Tasse. Die können Sie bekommen, wenn Sie jetzt noch eine Macke von Dr. Pop richtig raten. Was glauben Sie, ist es A, dass er beim Risikospielen immer die rosa Armeen haben will, sonst spielt er nicht? Oder ist es B, dass er während er seine Programme schreibt, immer nebenbei auf dem Computer Mahjong spielt? Oder es ist C, er ist ja auch mit seinen Programmen auf Tour und die Macke ist, dass er nach dem Auftritt nur seine Ruhe will und im Hotel online Schach spielt. Was glauben Sie denn, Nina?
1: Ich glaube, es ist das Letzte, und zwar das Online-Schachspielen abends nach dem Auftritt.
0: Das glauben Sie, da hören wir mal. Wir haben ihn ja selber auch gefragt. Was ist es denn?
2: Meine Macke ist, dass ich nach Shows ins Hotelzimmer gehe und da nicht etwa das Hotelzimmer zertrümmere, wie es zum Beispiel Black Sabbath regelmäßig gemacht haben, sondern ich gehe online und spiele Schach.
0: Absolut richtig geraten. Ach, super.
1: Okay. Also,
0: die WDR-4-Tasse kommt auch noch dazu. Dann wünsche ich viel Spaß mit dem Beutel, mit allem, was drin ist. Und schicken Sie doch ein Foto vom Musical, wenn Sie da sind.
1: Auch sehr gerne, sehr gerne.
0: Alles
1: ich muss
0: gut.
1: aber uns noch sagen,
0: ja?
1: Ich bin heute dem Marco Schreil von WDR2 fremdgegangen.
0: Das freut uns sehr.
1: Ja, sonst läuft er nämlich.
0: Ja, das ist schön, aber dann sind Sie demnächst bestimmt häufiger bei uns. Ich wünsche auf jeden Fall einen schönen Sonntag.
1: Danke, das wünsche ich allen auch.
0: Also,
1: vielen
0: tschüss.
1: Dank. Ciao, ciao.

Bruce Springsteen und seine Streets of Philadelphia bei WDR 4 bei Knispel am Sonntag. Ich habe jetzt eben noch diverse Anfragen bekommen, ob das Gespräch mit Dr. Pop, ob es denn das nochmal zum Nachhören gibt. Da kann ich sagen, jawohl, das gibt's gleich als Podcast hier auf wdr4.de und es wird nur noch schnell fertig geschnitten und dann können Sie es gerne nochmal in ganzer

0: Kurz vor Ausgabe, Rock the Boat. Der Sonntagnachmittag. Und wir gucken aufs Wetter um kurz vor eins. Das ist heute Nachmittag meistens stark bewölkt. Ein ganz bisschen kann man die Sonne örtlich durchgucken. Es sind aber auch genauso Schauer und vor allem auch kurze Gewitter möglich. Örtlich kann sogar Starkregen runterkommen. Stürmische Böen sind auch dabei. Und teilweise kleinkörniger Hagel. In Olpe kriegen wir dazu 22 Grad. Recklinghausen schafft 23 und in Troisdorf sind wir bei 26 Grad. Auch in der Nacht ziehen immer mal wieder Schauer durch, dann 17 bis 11 Grad. Und morgen am Montag mehr Wolken als Sonne. Und auch dann ziehen immer mal wieder Schauer durch. Die Tageshöchstwerte morgen zwischen 17 und 26 Grad.
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0: Die Nachrichten mit Katja Ruppenthal. Guten Tag.
2: Der erste Anschlag, den wir erleben müssen. Wir vernetzen uns alle sehr schnell und es fühlen sich alle gleichzeitig parallel weltweit angegriffen.
3: Der Queerbeauftragte des Berliner Senats, Pantisano, ist bestürzt über den mutmaßlichen Anschlag auf den Christopher Street Day in Berlin. Gestern Abend wurden mehrere Menschen im Berliner Tiergarten von einem Auto angefahren. Eine Frau starb, mindestens 16 weitere Menschen wurden teils schwer verletzt. Der oder die mutmaßlichen Täter sind bislang nicht gefasst. Weil der mutmaßliche Anschlag möglicherweise gezielt gegen die queere Community gerichtet war, bittet der Berliner Queerbeauftragte um Solidarität.
2: Das ist meine Warnung an alle Menschen, die vielleicht nicht selbst Teil der queeren Community sind. Versuchen Sie wirklich, sich ans Herz zu fassen und zu akzeptieren, dass es uns gibt, dass wir unsere Sichtbarkeit brauchen und dass wir vor allen Dingen auch das Recht haben müssen, wie es unser Grundgesetz verspricht, hier alle gleichwertig und gleich behandelt zu werden und leben zu können.
3: Die Polizei fahndet weiter nach einem 21-Jährigen, der vermutlich an der Tat beteiligt sein soll. Simon Lanzerath, was ist über den Verdächtigen bekannt?
4: Die Reporter des Recherchenetzwerks von WDR, NDR und Süddeutscher Zeitung berichten, dass der gesuchte Abdul B. als islamistischer Gefährder galt. Er soll versucht haben, nach Syrien auszureisen, um sich der Terrororganisation IS anzuschließen. Vergangenes Jahr sei er bei einer Rückreise aus dem Libanon am Berliner Flughafen BER festgenommen worden. Laut Ermittlerkreisen soll er bis Mai dieses Jahres auch in Untersuchungshaft gesessen haben. Unklar ist, ob Abdul B. der Fahrer des Autos ist, mit dem der mutmaßliche Anschlag begangen worden ist. Die Berliner Polizei fahndet öffentlich mit einem Foto nach ihm.
3: Bundespräsident Steinmeier hat sich erschüttert gezeigt über die Gewalttat beim CSD in Berlin. Er sprach von einem Angriff auf unsere offene Gesellschaft. Steinmeier äußerte sich beim Besuch des großen Tempelfestes in Hamm. Zum Fest am zweitgrößten Hindu-Tempel in ganz Europa kommen jeden Sommer tausende Menschen aus ganz Europa. Aus Hamm Daniel Schmitz.
5: Die Ansprache von Bundespräsident Steinmeier hat die Gemeinde auf einer Leinwand vor dem Tempel übertragen. Steinmeier würdigte den Tempel als Ort der Begegnung, an dem zu spüren sei, wie reich und vielfältig das religiöse Leben in Deutschland mittlerweile sei. Der oberste Priester des Hammer Tempels hatte den Bundespräsidenten schon mehrfach zum Tempelfest eingeladen. Steinmeier dankte ihm und allen Menschen, die sich für den Dialog der Religionen und ein respektvolles Miteinander einsetzen.
3: Und auch das ist heute Thema. Amsterdam reagiert auf den tödlichen Vorfall beim CSD in Berlin. Für die laufende World Pride dort sollen die Sicherheitsmaßnahmen verschärft werden. In Frankreich nähern sich die Waldbrände der Großstadt Bordeaux. In der Region wurden inzwischen mehr als 220.000 Menschen in Sicherheit gebracht. Der Iran hat nach eigenen Angaben 6 Handelsschiffe vor einer Durchfahrt durch die Straße von Hormus gestoppt. Der Streit um die Durchfahrtsrechte auf der wichtigen Route für Öl und Gas gilt als Auslöser für die neuen Angriffe der USA. Heute Abend geht auf der Düsseldorfer Rheinkirmes die letzte Zuckerwatte über den Tresen. Nach 10 Tagen ist Schluss. Der Chef des für die Kirmes verantwortlichen St. Sebastianus Schützenvereins, Andreas Paul Stieber, ist zufrieden.
6: Die Rheinkirmes hat mit 4,1 Millionen Besuchern so viel Applaus bekommen wie selten zuvor. Die Menschen sind glücklich über den Platz gegangen. Es gab keine Zwischenfälle. Wir haben ein Fest erlebt für alle Generationen mit 2 großartigen Drohnenshows, mit einem fantastischen Feuerwerk am Ende, ohne irgendwelche Zwischenfälle.
3: Auch Polizei und Feuerwehr ziehen eine insgesamt positive Bilanz. Das war WDR aktuell.
0: Und hier ist der WDR 4 Verkehr. 4:01, hallo unterwegs. Wir starten auf der A1 Euskirchen Richtung Köln. Zwischen Euskirchen und Erftstadt brauchen Sie 10 Minuten länger für 4 Kilometer stockenden Verkehr. A1 Osnabrück Richtung Bremen zwischen Osnabrück-Hafen und Osnabrück-Nord. 10 Minuten, 4 Kilometer. A1 Münster-Dortmund zwischen dem Kamener Kreuz und dem Kreuz Dortmund-Unna. Eine Viertelstunde plus und 7 Kilometer stockender Verkehr. A3 Köln-Oberhausen zwischen Duisburg-Wedau und Oberhausen-Lierich. 10 Minuten plus, 6 Kilometer stockend. Die A40 Duisburg-Essen ist zwischen Mülheim-Winkhausen und dem Dreieck Essen-Ost in beiden Richtungen gesperrt. Noch bis Donnerstag, da wird gebaut. Die A46 Düsseldorf-Wuppertal ist auch gesperrt zwischen Wuppertal-Barmen und Wichlinghausen. Da wird auch gebaut, die Sperrung dauert noch bis heute Nachmittag. A61 Mönchengladbach Richtung Koblenz zwischen Miel und Grafschaft-Ringen. Eine Viertelstunde plus und 8 Kilometer stockender Verkehr. Und A555 Bonn-Köln zwischen Köln-Godorf und dem Kreuz Köln-Süd. 10 Minuten plus, 3 Kilometer Stau. Alle Staus finden Sie immer auch in unserer WDR4-App und im Netz auf wdr4.de. Kommen Sie heil an.
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0: Und in unserem Sonntagsreiseradio wunderschön geht's heute um Zuggeschichten. Reisen mit der Bahn. Heute geht's vor allem um die Menschen und Begegnungen. Also, ich sage jetzt mal vielleicht spontane Besäufnisgemeinschaft im Speisewagen, weil alle ihren Anschlusszug verpasst haben. Oder der schnarchende Bettnachbar im Nachtzug beim Interrail am Abi, mit dem man heute noch befreundet ist. Oder vielleicht der Schaffner, der eigentlich nur das Ticket kontrollieren wollte, den man dann aus Versehen geheiratet hat. Ich weiß nicht. Ich freue mich auf Ihre schönsten Begegnungen bei Bahnreisen. Über die WDR4-App oder per Mail ins Studio. Bin gespannt, wo es uns heute mit Ihnen hinverschlägt und wen wir da kennenlernen. Freue mich auf die Reise mit Ihnen.
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0: Yes, fetten Applaus, Chorus und Radio bei WDR 4. Wunderschön. Wir reisen durch den Sonntagnachmittag und sind heute mit Ihnen und mit dem Zug in der Welt unterwegs. Wir feiern die Begegnungen. Also schöne und lustige Erlebnisse mit Mitreisenden. Melden Sie sich auch gerne noch mit Ihrer Geschichte zu uns in die Sendung über die WDR 4 App zum Beispiel. WDR 4 Reporter Dennis Burg, der hat schon ein paar Geschichten gesammelt. Pia aus Witten zum Beispiel, die ist 8 und die liebt Zugfahren.
1: Wenn man auf Toilette muss, die Sitze, finde ich, sind bequemer als in unserem Auto. Man kann im Zug auch laufen, man kann besser Spiele spielen, weil es da Tische gibt.
2: Und ihre schönste Zugfahrt war vor 2 Jahren auf dem Rückweg aus dem Urlaub.
1: Da haben wir eine Frau getroffen, die hieß Caroline. Die hat mir Weingummi geschenkt. Und eine Zugbegleiterin haben wir noch kennengelernt, die hieß Lena. Und mit der habe ich eben Uno gespielt und Quatsch gemacht.
2: Eine besondere Zugfahrt erlebte Anna aus Aachen 2024. Sie machte damals bis zu 100 Kilometer lange Mammutmärsche und das für den guten Zweck. Über den und über den Marsch hat sie im Zug mit ihrer Mutter am Telefon gesprochen.
3: Und offensichtlich ist auch mein Slogan gefallen, denn das Jahr 2024 habe ich unter ein Motto gestellt. Das hieß 100 Kilometer für ein Medikament, weil es Menschen im Sudan gibt, die 100 Kilometer laufen müssen, um medizinisch versorgt zu werden. Bestimmt habe ich dann in diesem Telefonat eben auch diesen Slogan erwähnt. Auf jeden Fall habe ich kurze Zeit später eine Online-Spende bekommen auf meiner eigenen Homepage.
2: Tobias aus der Nähe von Köln war mit einem Freund auf dem Weg ins Rheinland. Aber in Hannover hieß es dann, wegen Unwetter fallen bis auf einen alle Züge aus.
4: Und der wäre hoffnungslos überbucht. Wir haben uns dann genau an die Stelle gestellt, wo der Speisewagen halten sollte, sind rein in den Speisewagen. Es waren noch 2 Sitze da, da haben wir uns hingesetzt. Uns gegenüber saß auch noch ein nettes Paar aus dem gleichen Kaff, wo der gute Freund herkam. Und dann haben wir uns gut unterhalten, im Halbstundentakt die Speisekarte rauf und runter bestellt. Und so war es noch eine schöne Bahnfahrt.
2: Und eine weitere besondere Bahnfahrt erlebte Tobias vor wenigen Jahren mit einer zugestiegenen Frau.
4: Die dann angefangen hat, mir ihre Lebensgeschichte zu erzählen. Ich dachte dann, ach, sie hat vielleicht niemand anderen und hat mir das alles angehört. Sie stieg dann aus, bedankte sich und ich dachte, ach, jetzt kannst du dich wieder deinem Buch widmen. Aber nein, es wurden 2 andere ältere Damen auf mich aufmerksam, die das sehr schön fanden, was ich mir da alles angehört hatte und die mir dann auch was erzählen wollten.
0: Dabei wollte er doch eigentlich sein Buch weiterlesen. Fand die echten Geschichten und Begegnungen aber dann auch wunderschön, sagt Tobias. Was haben Sie erlebt mit Mitreisenden in der Bahn? Erzählen Sie es uns gerne über die WDR 4 App.

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0: Adele am Sonntagnachmittag. Und Toro hat mir gerade zu unserem Bahnreisethema auf Instagram geschrieben, er fährt als Pendler täglich mit der Bahn, hat jetzt keine Reisegeschichte, sagt aber, sie sind da auch schon so eine Schicksalsgemeinschaft jeden Tag als Pendler, weil sie alle zusammen hoffen, dass jeweils der und die andere pünktlich ankommt. Ist auch schön, wenn man dann so abklatscht. Yay, es hat wieder einer pünktlich geschafft. So, wir gucken aufs Wetter für Nordrhein-Westfalen und freuen uns weiter auf Ihre Geschichten hier im Sonntagsreiseradio. Es ist stark bewölkt heute draußen, meistens nur ganz selten kommt die Sonne mal durch. Es kann örtlich auch mal ein Schauer oder ein Gewitter runterkommen, teilweise sogar mit kleinkörnigem Hagel und Starkregen örtlich. Böiger Wind ist unterwegs, dazu in Remscheid 22 Grad, in Bottrop 24 und Bonn kommt auf 25. In der Nacht sind auch noch ein paar vereinzelte Schauer möglich und morgen dann auch eher bewölkt als sonnig. Auch dann kann es gelegentlich nass werden. Tageshöchstwerte morgen zwischen 17 und 26 Grad. Hier ist der WDR4-Verkehr. Hallo unterwegs. Wir starten auf der A1 Euskirchen Richtung Köln. Zwischen Euskirchen und Erftstadt 10 Minuten plus 5 Kilometer stockender Verkehr. A1 Köln-Dortmund zwischen Burscheid und Remscheid. Eine Stunde plus jetzt. 4 Kilometer Stau. Da steht ein brennendes Auto und es gibt nur eine freie Spur. A1 Münster-Dortmund zwischen Carmen-Zentrum und Unna. 20 Minuten 4 Kilometer wegen Bergungsarbeiten. Auch da nur eine freie Spur. Die A40 Duisburg-Essen ist zwischen Mülheim-Winkhausen und dem Dreieck Essen-Ost in beiden Richtungen noch bis Donnerstag gesperrt, da wird gebaut. Auch gebaut wird auf der 46 Düsseldorf-Wuppertal, die ist gesperrt zwischen Wuppertal-Barmen und Wichlinghausen, dauert noch bis heute Nachmittag. A61 Koblenz Richtung Mönchengladbach zwischen Weilerswist und dem Kreuz Bliesheim, 10 Minuten 5 Kilometer. A61 Mönchengladbach Richtung Koblenz zwischen Mehl und Grafschaft Ringen. Eine Viertelstunde plus, hier haben Sie 7 Kilometer stockenden Verkehr. Und ein bisschen länger brauchen Sie auf der A555 Bonn-Köln zwischen Köln-Godorf und dem Kreuz Köln-Süd. 10 Minuten plus, 3 Kilometer Stau. Kommen Sie heil an, ich bin Janine Breuer-Kolo. Ihnen einen schönen Sonntagnachmittag.
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0: Germany bei WDR 4. Wunderschön. Unser Reisesonntag. Und heute sind wir ja mit der Bahn bzw. mit dem Zug unterwegs. Und Markus aus Essen war schon den ganzen Vormittag bei uns, bei Heike Knispel. Besser bekannt als Dr. Pop, Musikkabarettist, viel unterwegs, auch mit der Bahn. Und er ist dann der mit einem Kontrabass reinkommt und 40 Keyboards reinstolpert, über alle drüber fällt. Nein, aber du hast eine sehr schöne Bahngeschichte bzw. Bahnbegegnung.
1: Ich habe eine Geschichte, die mich sehr berührt. Es war 2010 und da habe ich gerade Frank Gosen kennengelernt, den auch Kabarettisten und tollen Autor.
0: Aus Bochum, genau.
1: Exakt. Und wir sind beide nach Berlin gefahren und wir haben uns vorher ein halbes Jahr kennengelernt durch einen Verlag. Und er hatte ein Ticket für die erste Klasse und ich für die zweite. Ja, und da war die Frage, was macht man? Leider war das Bistro zu voll, aber er hat sich dann von der ersten in die zweite Klasse zu mir begeben, dass wir uns unterhalten konnten, weil ich
0: wirklich?
1: Konnte ja nicht einfach upgraden, ja. Hat also auf sein erste Klasse-Ticket verzichtet und sowieso ein super Typ, der Frank, und das war eine ganz tolle Situation damals.
0: Freunde fürs Leben geworden?
1: Ja, wir waren zusammen in New York beim Billy Joel Konzert, wir waren zusammen in London beim Billy Joel Konzert. Also wir haben schon zweimal eine Konzertreise zusammen gemacht.
0: Billy Joel
1: so.
0: In New York live.
1: Das war so schön. Soll ich da eine Anekdote erzählen?
0: Auch noch?
1: Ja, ganz schnell. Also, okay. Billy Joel hat Just the Way You Are gespielt. Alle schmelzen dahin. Alle so, oh, wie toll. Und dann hat er ganz trocken gesagt, yeah, and then we got divorced. Also dann hat er erzählt, dass selbst diese Ballade nichts gebracht hat, um die Ehe zu retten.
0: Vielleicht hätte er einfach besser meine Bahnreise unternehmen sollen. Wer
1: vielleicht.
0: Weiß, das bringt Leute
1: vielleicht.
0: Offensichtlich enger zusammen. Dankeschön, Dr. Pop.
1: Sehr gern.
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0: Zeit. U2, bei WDR4 bzw. U2 geht ja ums Bahnreisen heute. Die U2 fährt zum Beispiel in Berlin zwischen Pankow und Ruhleben, in München von Feldmoching nach Messestadt Ost. Bei welcher Gelegenheit hätte ich das sonst hier in einem NRW-Radio erzählen können? Wir reisen jeden Sonntagnachmittag mit Ihnen durch die Heimat und durch die Ferne hier bei WDR 4. Und heute geht es um Ihre Erlebnisse und Begegnungen auf Bahnreisen. Erzählen Sie uns gerne Ihre Geschichte über die WDR 4-App als Sprachnachricht oder Sie schicken eine Mail ins Studio, gerne mit Telefonnummer über wdr4.de.
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0: vor zwei ist es. Wir gucken aufs Wetter in Nordrhein-Westfalen. Und der Sonntagnachmittag ist meistens stark bewölkt. Nur ganz selten kommt mal die Sonne durch. Es kann auch mal ein kurzes Gewitter runterkommen oder Starkregen und böiger Wind ist auch unterwegs heute. Olpe schafft 22 Grad, in Recklinghausen haben wir 23 und in Troisdorf bis 26. Morgen dann auch mehr Wolken als Sonne und es kann auch zwischendurch wieder nass werden. 17 bis 26 Grad kriegen wir morgen.
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2: Die Nachrichten mit Katja Roppenthal. Guten Tag. Im Berliner Tiergarten ist die Polizei noch dabei, Spuren des mutmaßlichen Anschlags auf den Christopher Street Day zu sichern. Gestern Abend ist ein Auto in eine Menschenmenge gesteuert worden. Eine Frau kam ums Leben, mindestens 16 weitere Menschen wurden verletzt. Die Polizei fahndet nach einem 21-Jährigen. Ob er den Wagen gefahren hat, ist aber noch unklar. ARD-Sicherheitsexperte Holger Schmidt.
3: Der verdächtige Abdul B. ist in Berlin geboren worden und hat die deutsche Staatsangehörigkeit. Er ist deutschen Sicherheitsbehörden bereits früher aufgefallen, weil er bei einem Versuch, nach Syrien zu reisen und sich der Terrororganisation des sogenannten Islamischen Staats anzuschließen, im Libanon festgenommen wurde. Aus dem Libanon wurde er dann nach Deutschland abgeschoben und bei seiner Einreise von der Polizei festgenommen. Es folgte ein Strafverfahren und wohl auch eine Verurteilung. Seitdem galt der Mann für deutsche Sicherheitsbehörden als gewaltbereiter Islamist.
2: Auch aus NRW gibt es inzwischen erste Reaktionen aus der LGBTQ-Gemeinde auf den mutmaßlichen Anschlag auf den Berliner CSD. Stefan Haase, WDR aktuell, was sagen denn die Verantwortlichen?
4: Zunächst mal herrscht natürlich auch hier in NRW großes Entsetzen und tiefe Trauer über die Tat in Berlin. Der CSD-Verein Mönchengladbach plant für 16 Uhr eine Mahnwache in der Innenstadt. In Duisburg ist für 18 Uhr eine geplant. In Bonn, wo nächstes Wochenende der nächste größere CSD hier in NRW geplant ist, soll die Parade weiterhin stattfinden. Allerdings kündigt der Veranstalter an, die Strecke zu verkürzen und ausschließlich durch die Stadt laufen zu lassen. Die Route soll aber zunächst geheim bleiben. Auch die Veranstalter des CSD in Krefeld Mitte August wollen an ihren Plänen festhalten und die Parade durchführen. Allerdings werde man auch hier, Zitat, in Sachen Sicherheit noch einmal nachschärfen müssen.
2: Heute Abend geht auf der Düsseldorfer Rheinkirmes die letzte Zuckerwatte über den Tresen. Nach 10 Tagen ist Schluss. Veranstalter, Schausteller, Polizei und Feuerwehr ziehen eine insgesamt positive Bilanz. Aus Düsseldorf, Annika Müller.
5: Mit 4,1 Millionen Besuchern sind laut den Veranstaltern vom St. Sebastianus Schützenverein so viele Menschen über die Rheinkirmes geschlendert wie selten zuvor. Durch das milde, aber trockene Wetter seien die Bedingungen für eine Kirmes perfekt gewesen. Das freute besonders die Schausteller. Laut der Düsseldorfer Polizei blieb es weitgehend friedlich. Die Zahl der Straftaten sei wie in den Vorjahren niedrig gewesen. Auch für den Sanitäts- und Rettungsdienst sei die Kirmes mit etwas weniger Einsätzen als im Vorjahr gut verlaufen.
2: Und das ist heute auch Thema. Amsterdam reagiert auf den tödlichen Vorfall beim CSD in Berlin. Für die laufende World Pride dort sollen die Sicherheitsmaßnahmen verschärft werden. In Frankreich sind die Waldbrände bis auf 15 Kilometer an die Grenzen des Großraums Bordeaux gerückt. Der Bürgermeister der Millionenstadt hält eine Evakuierung der Menschen dort zum jetzigen Zeitpunkt nicht für notwendig. Die Waldsiedlung in Berlin-Zehlendorf ist zum UNESCO-Weltkulturerbe gekürt worden. Es war die einzige deutsche Nominierung für die aktuelle Aufnahmerunde. Auf Mallorca wollen Inselbewohner heute Abend wieder gegen Massentourismus demonstrieren. Sie kritisieren steigende Mieten und eine überlastete Infrastruktur. Am letzten Wettkampftag der Finals in Bochum und Hannover geht es für einige deutsche Sportler um Medaillen und es gab schon Erfolge. Anne van Eickels, WDR Sport.
6: Triathlon-Olympiasieger Lasse Lürs gewann Gold beim Wettkampf am Steinhuder Meer. Auch eine der besten deutschen Turnerinnen überzeugte nach einer langen Verletzungspause. Helen Keveritsch gewann heute Gold auf dem Schwebebalken und damit bereits ihren zweiten Titel bei den Finals.
2: Weitsprung-Olympiasiegerin Malaika Mihambo geht am Nachmittag in Bochum an den Start. Das war WDR aktuell.
0: Und hier ist der WDR 4 Verkehr. 4 nach 2, hallo unterwegs. A1 Köln Richtung Dortmund zwischen Burscheid und Remscheid. Eine halbe Stunde plus und 5 Kilometer Stau. Da hat ein Auto gebrannt. Seit wenigen Minuten ist laut Polizei die Autobahn wieder frei. A1 Münster Richtung Osnabrück zwischen Münster Nord und Greven. 10 Minuten, 5 Kilometer. A1 Osnabrück Richtung Münster zwischen Lengerich und Greven. 10 Minuten plus und 4 Kilometer stockender Verkehr. Nochmal die 1. Boah, die drängt sich aber auf hier heute. Münster Richtung Dortmund zwischen Carmen-Zentrum und Unna. 20 Minuten, 4 Kilometer. Die A40 Duisburg-Essen ist zwischen Mülheim-Winkhausen und dem Dreieck Essen-Ost in beiden Richtungen noch bis Donnerstag gesperrt. Da wird gebaut.
7: Die A46 Düsseldorf Richtung Wuppertal ist auch gesperrt zwischen Wuppertal-Barmen und Wichlinghausen. Da wird gebaut. A61 Koblenz Richtung Mönchengladbach zwischen Zwisttal und dem Kreuz Blesheim. 10 Minuten, 5 Kilometer. Und nochmal die 61 Mönchengladbach Richtung Koblenz zwischen dem Kreuz Meckenheim und dem Dreieck sind 16 Minuten plus. 4 Kilometer stockender Verkehr. Finden Sie alles auch nochmal in unserer WDR4-App für unterwegs. Kommen Sie heil an.
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7: Ja, ankommen ist super, unterwegs sein auch. Herzlich willkommen im Reiseradio am Sonntagnachmittag. Ihre Begegnungen auf Zugreisen sind unser Thema heute. Und wie geht eigentlich gutes Bahnfahren, beziehungsweise wie ist man vielleicht eine angenehme Mitreisende? Was muss man denn wissen, bevor man sich vielleicht auf so einem Gleis im Abschnitt E bis G einsortiert? Wie groß darf ein Koffer sein, den man durch die engen Gänge schiebt? Oder ist das am Ende alles gar nicht so kompliziert? Also, wenn jemand ein Buch schreibt, eine Gebrauchsanweisung fürs Zugreisen, findet er es dann richtig super oder total blöd? Das klären wir gleich mit dem Autor selber. Schön.

0: Bellbog and Candle Rescue Me bei WDR 4. Wunderschön, unser Reiseradio mit Geschichten übers Bahnfahren. Und er schreibt über Reisen mit der Bahn, kriegt Herzchen in den Augen, wenn er Züge sieht. Bestseller-Autor Jaroslav Rudiš aus Tschechien bzw. lebt in Berlin und hat unter anderem die Gebrauchsanweisung fürs Zugreisen geschrieben. Liegt vielleicht ganz bisschen an der familiären Prägung. Diverse Bahngewerke sind da oder waren da in der Familie vertreten. Der Opa Weichensteller, Onkel Fahrdienstleiter, Cousin Lokführer. Herr Rudiš, trotzdem, wie kommt man auf den Gedanken, dass man eine Gebrauchsanweisung fürs Zugreisen schreiben müsste?
1: Dort einfach einige Menschen außer uns Eisenbahnmenschen, so nennen wir uns, also das ist schon so eine große Blase. Ja. Also für uns ist in der Tat Eisenbahn viel mehr als nur ein Verkehrsmittel. Es ist eine große Leidenschaft und jede Eisenbahnreise ist in der Tat auch eine Reise durch die europäische Geschichte, na, die auch mit der Eisenbahn immer sehr, sehr eng verbunden ist. Und ich wollte einfach auch paar Leser und Leserinnen begeistern für das Phänomen Eisenbahn, auch in diesen schwierigen Zeiten, die jetzt gerade in Deutschland in der Tat wir erleben müssen. Aber ich bin da der guten Hoffnung, dass die ganzen Sanierungsmaßnahmen der Deutschen Bahn, das wird irgendwann, wird alles besser und die Züge werden genauso pünktlich und zuverlässig sein wie hier in Tschechien, wo ich jetzt gerade bin.
0: Sie sind ungebrochener Bahnromantiker.
1: Ja, ja, das kann man schon so sagen. Ich war tatsächlich, ich glaube fest an die Eisenbahn und ich glaube, dass wir tatsächlich in 200, 300 Jahren auch Eisenbahn noch fahren werden. Also, dass die großen Zeiten der Eisenbahn vor uns in der Tat noch stehen.
0: Aber 200 bis 300 Jahre halte ich auch für realistisch, bis die Züge dann pünktlich ankommen. Ne? Also gut, man muss einfach nur mehr Zeit mitbringen, dann kommt man auch irgendwie pünktlich auf eine Art. Jaroslav Rudiš ist bei uns heute zu Gast in der Sendung. Bestseller-Autor, hat die Gebrauchsanweisung fürs Zugreisen geschrieben und wir sprechen gleich noch ein bisschen weiter. Wir machen kurz einen Zwischenstopp.

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0: oder Full Beliefs. Der Sonntagnachmittag, wir gucken aufs Wetter für Nordrhein-Westfalen. Und das ist ja überwiegend stark bewölkt heute. Ganz vereinzelt kommt die Sonne mal ein bisschen durch. Es kann aber auch schauern oder gewittern und es ist böiger. Wind unterwegs im Land, in Nettersheim 22 Grad dazu. Recklinghausen und Detmold kommen auf 23 und in Troisdorf haben wir 26 Grad. Morgen starten wir ja auch mit mehr Wolken als Sonne in die neue Woche. Und dann ziehen auch gebietsweise wieder Schauer durch. Morgen dann Tageshöchstwerte 17 bis 26 Grad. Der WDR4-Verkehr, hallo unterwegs. Wir starten auf der A1 Köln in Richtung Dortmund. Sie brauchen länger zwischen Burscheid und Remscheid. 20 Minuten plus, 4 Kilometer Stau nach dem Autobrand. A1 Dortmund-Osnabrück zwischen Münster-Süd und Greven. Viertelstunde, 10 Kilometer. A1 Münster-Dortmund zwischen Carmen-Zentrum und Unna. 20 Minuten plus und 4 Kilometer Stau. A3 Oberhausen Richtung Köln zwischen dem Kreuz Oberhausen-West und dem Kreuz Kaiserberg. Viertelstunde, 3 Kilometer. A31 Gronau Richtung Meppen zwischen Emsbüren und Lingen nach einem Unfall jetzt eine Viertelstunde plus und 5 Kilometer Stau. Die A40 Duisburg-Essen ist zwischen Mülheim-Winkhausen und dem Dreieck Essen-Ost in beiden Richtungen noch bis Donnerstag gesperrt, da wird gebaut. A46 Düsseldorf Richtung Wuppertal, auch gesperrt zwischen Wuppertal-Barmen und Wichlinghausen, auch da wird gebaut. Und dann haben wir aktuell noch die A59 Bonn in Richtung Köln zwischen Spich und Flughafen Köln-Bonn eine Viertelstunde plus und 3 Kilometer Stau. Finden Sie alles auch nochmal zum Nachlesen im Netz auf wdr4.de und für unterwegs in unserer WDR4-App. Kommen Sie heil an, ich bin Janine Breuer-Kolo.
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0: WDR 4, wunderschön. Am Sonntagnachmittag unsere Reisesendung heute mit dem Thema Begegnungen auf Bahn- und Zugreisen. Und es gibt einen Menschen, der sehr viel mit der Bahn fährt. Erstens mal aus Überzeugung, weil seine halbe Familie bei der Bahn quasi verhaftet war. Nein, Quatsch, gearbeitet hat als Lokführer, Weichensteller, alles das. Und weil er einfach die Züge liebt und am liebsten selber Lokführer geworden wäre. Bestsellerautor Jaroslav Rudisch hat die Gebrauchsanweisung fürs Zugreisen geschrieben und natürlich ganz viele Begegnungen mit Menschen, die er trifft, wenn er recherchiert und schreibt beim Zugfahren. Hat aber auch eine Lieblingsbegegnung, ne?
1: Ja, das ist ein Oberkellner, wie das in Tschechien heißt, Vrchni, Herr Peterka aus dem Speisewagen, der ist eine ganze Woche immer zwischen Prag, Berlin und Hamburg unterwegs und der ist wirklich ein begnadeter Erzähler. Und so setze ich mich sehr gerne zu ihm in den Speisewagen und lass mir tatsächlich Geschichten erzählen. Wir sind mittlerweile recht gut befreundet und der sammelt sogar Geschichten für mich. Und das mag ich tatsächlich.
0: Können Sie sich noch an Ihre erste Zugreise erinnern? Vielleicht auch als Kind oder so?
1: Das weiß ich ziemlich genau, weil das war eine Rangierfahrt auf einem kleinen Bahnhof hier im böhmischen Paradies, wo ich herkomme, in Lomnice nad Popelkou. Und mein Vater war befreundet mit einem Heizer. Und der Heizer hat mich auf diese Dampflok, ich war so vier, fünf Jahre alt, aber nicht älter, hat mich in der Tat auf diese alte Dampflok hochgebracht. Und ich durfte in der Tat mit der Dampflok Güterwagen rangieren auf diesem Bahnhof. Das war natürlich ein Erlebnis. Und dann gab es noch so Bratwürste sogar, die er da im Ofen, im Ofen auf der Lokomotive sozusagen, in der Vollbüchse der Lokomotive zubereitet hat. Also das hat mich natürlich sehr, sehr, sehr stark in der Tat beeinflusst und fasziniert sozusagen. Und
0: jetzt möchte ich auch Eisenbahnerin werden.
1: Ja. Genau. Also das war tatsächlich meine erste Zugfahrt.
0: Jaroslav Rudisch, vielen herzlichen Dank für Ihre Zeit.
1: Danke auch. Einen schönen Sonntag noch.
0: Und fürs gemeinsame Reisen mit der Bahn. Es war schön.
1: Und wir sehen uns im Speisewagen.
0: Unbedingt.
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0: WDR 4. Wunderschön, Marianne aus Rheine, die hört uns zu und hat eine Mail ins WDR 4 Studio geschickt. Schreibt von einer Begegnung im Zug gerade gestern. Sie sagt, boah, das war schon eher ein ungewöhnliches Erlebnis. Sie war auf Rückreise von Grätsee mit dem Zug ab Leer. Da waren ja so 8 Leute im Abteil, schreibt sie. Und von diesen 8 Leuten hatten 5 ein Buch in der Hand. Die haben gelesen. Hat niemand aufs Handy geguckt. Und für sie als Bahnfahrerin war das eher ungewöhnlich, schreibt sie. Superschön. Wenn sich daraus noch eine gemeinsame Gruppenbuchbesprechung im Großraumabteil ergeben hätte, das wäre mein Favorit gewesen, liebe Marianne. Dankeschön. Grüße nach Rheine. Und schön, dass Sie wieder heile zu Hause sind.
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0: A Walk in the Park. Kurz vor drei ist es. Wir gucken aufs Wetter für Nordrhein-Westfalen. Und der Sonntagnachmittag ist überwiegend stark bewölkt. Ganz vereinzelt fällt da mal so ein Sonnenstrahl runter. Es kann aber auch schauern und gewittern, vor allen Dingen zum Abend hin. Und es gibt weiter böigen Wind. Dortmund landet heute bei 23 Grad, Lemgo 24 und in Königswinterhammer um 26 Grad. Morgen starten wir auch eher bewölkt in die neue Woche. Ganz vereinzelt kann man ein bisschen Sonne durchscheinen, aber es ziehen auch wieder Schauer durch. 17 bis 26 Grad kriegen wir morgen tagsüber.
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2: Die Nachrichten mit Katja Ruppenthal. Guten Tag.
3: Meine Damen und Herren, alles, was wir hier sehen, deutet darauf hin, dass wir es mit einem islamistischen Terroranschlag zu tun haben.
2: Bundesinnenminister Dobrindt hat sich zum Tatmotiv des mutmaßlichen Attentäters auf den CSD in Berlin geäußert. Der CSU-Politiker teilte mit, es handele sich bei dem flüchtigen Verdächtigen um einen deutschen Staatsbürger mit libanesischen Wurzeln.
3: Wir haben es hier mit einem mutmaßlichen Täter zu tun, der in der Vergangenheit auffällig war durch ein hohes Maß an Straftaten, durch eine Radikalisierung, durch eine Zugehörigkeit zur islamistischen Szene.
2: Dobrindt berichtete, der Mann sei bereits einschlägig verurteilt worden, und zwar zu 1 Jahr und 10 Monaten Gefängnis auf Bewährung. Außerdem habe er noch bis Mai in Untersuchungshaft befunden. Nach den Worten des Ministers wurde eine Frau getötet und 29 Menschen schwer oder auch schwerst verletzt. Nach seiner Fahrt in eine Menschenmenge habe er noch weitere Personen mit einer Stichwaffe angegriffen, bevor er flüchtete. Viele Menschen nehmen Anteil am Schicksal der Opfer. Hunderte Menschen versammelten sich am Brandenburger Tor. Von dort berichtet Tom Garus.
4: Diese Idee wurde noch in der Nacht geboren von Menschen aus der queeren Community, die einen Halt suchten, die sich Mut machen wollten, die irgendwie mit diesem Schock, mit dieser Trauer irgendwie umgehen wollen. Es wird immer voller auf dem Pariser Platz am Brandenburger Tor, wo ja unweit von hier der Anschlag sich ereignet hat. Hier sammeln sich immer mehr Menschen. 600 sind angemeldet, 2000 sind laut Polizei noch machbar. Es geht natürlich hier auch das mulmige Gefühl um. Irgendwo ist der mutmaßliche Täter noch unterwegs. Der wird in der ganzen Stadt gesucht. Dennoch sind hier viele hergekommen, zeigen die Solidarität. Es soll um 17.30 Uhr auch einen Trauermarsch geben, der startet am zentralen Alexanderplatz in Berlin. Und dann wird der Trauermarsch sich auch zum Brandenburger Tor ziehen.
2: In Spanien kämpfen die Feuerwehren weiter gegen Waldbrände. In der Nähe von Madrid sind zwei Feuer mittlerweile zu einem großen verschmolzen. Das macht die Löscharbeiten extra schwierig, sagt Christina Böcker.
5: Mittlerweile hat das Feuer einen Umfang von 200 Kilometern. Da kann man sich vielleicht die Dimension mal ein bisschen vorstellen. Und die Einsatzkräfte hatten den ganzen Tag über mit wechselnden Winden zu kämpfen. Der Wind wurde im Laufe des Tages immer stärker und hat sich auch immer wieder gedreht. Das heißt, man musste mal hier, mal da löschen. Man hat mal hier, mal da wieder immer mehr Gemeinden evakuieren müssen. Das heißt, auch für die Bewohner dieser Region ist es eine sehr unsichere Situation.
2: Wir behalten in der Redaktion auch noch folgende Themen im Blick. Auf Mallorca wollen Inselbewohner heute wieder gegen Massentourismus demonstrieren. Sie wollen in Palma durch die Straßen ziehen gegen steigende Mieten und eine überlastete Infrastruktur. In Brasilien stehen HIV und AIDS ab heute im Fokus. Fachleute und Betroffene sehen in der diesjährigen Welt-AIDS-Konferenz einen entscheidenden Moment, weil Gelder für die Bekämpfung der Krankheit zuletzt gekürzt wurden. In Paris geht heute die Tour de France zu Ende, wahrscheinlich mit dem 5. Gesamtsieg für den Slowenen. In Bonn läuft eines der größten Tennisturniere Deutschlands, die Bonn Open. Auch für die Besucherinnen und Besucher gibt es etwas Besonderes, die One-Point-Challenge. Wie die funktioniert, erklärt WDR-Reporterin Franka Schön.
6: Nur ein Ballwechsel entscheidet in diesem K.O.-Turnier übers Weiterkommen oder Ausscheiden. Amateure, die sich im Vorfeld beworben hatten, treten gegen Profis an. Zum Beispiel Juniorenweltmeister Max Schönhaus und Grand-Slam-Sieger Dominic Thiem.
2: Die Bonn Open laufen eine Woche. Bis zu 10.000 Zuschauer werden erwartet. Das war WDR aktuell.
0: Hier ist der WDR 4 Verkehr um 3:15. Hallo unterwegs. Die A1 Osnabrück Richtung Bremen. Zwischen Osnabrückhafen und Osnabrück Nord. 10 Minuten plus 5 Kilometer stockender Verkehr. A1 Münster Richtung Dortmund. Zwischen Carmen Zentrum und Unna. 10 Minuten 3 Kilometer. Die A3 Oberhausen Richtung Köln ist zwischen Oberhausen-Lierich und dem Kreuz Kaiserberg gesperrt. Da gab es einen Unfall. 4 Kilometer jetzt. A3 Gronau Richtung Meppen. Zwischen Emsbüren und Lingen Unfall. 20 Minuten plus und 7 Kilometer Stau. A33 Osnabrück Richtung Bielefeld zwischen Osnabrück-Fledder und Hilte am Teutoburger Wald. 10 Minuten, 4 Kilometer. Die A40 Duisburg-Essen ist zwischen Mülheim-Winkhausen und dem Dreieck Essen-Ost in beiden Richtungen gesperrt, noch bis Donnerstag. Da wird gebaut. Die A46 Düsseldorf-Wuppertal ist zwischen Wuppertal-Barmen und Wichlinghausen auch wegen Bauarbeiten gesperrt. Und A59 Bonn Richtung Köln zwischen Spich und Flughafen. 10 Minuten plus und 2 Kilometer Stau. Finden Sie alles auch nochmal zum Nachlesen. Die Staus und Störungen für unterwegs in unserer WDR4 App. Kommen Sie heil an!
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0: Sie hören wunderschön am Sonntagnachmittag. Schönen guten Tag. Begegnungen beim Bahnreisen. Unser Thema heute in der Sonntagsreisesendung. Welche Geschichte haben Sie? Unser WDR4-Techniker Jan, der sagte gerade, ich bin mal so halb mit der Bahn umgezogen, gab nette Gespräche, der hatte einen Fernseher noch unterm Arm klemmen. Haben Sie ihn vielleicht getroffen und erinnern sich ans Gespräch? Er wusste nicht mehr genau, worum es ging, fand es aber sehr nett. Melden Sie sich gerne mit Ihrer Zugreisengeschichte und einer tollen Begegnung, die Sie da hatten, über die WDR4-App per Sprachnachricht oder per Mail über wdr4.de. Und alle, die uns gerade in der Bahn zufällig hören, vielleicht rufen Sie einfach auch mal kurz die Liebsten an, um zu sagen, dass Sie sie lieben. Nur nicht im Ruheabteil. Daraus ist schon mal eine sehr gut verkaufte Single geworden. Und ein wunderschöner Song. Stevie Wonder jetzt bei WDR 4. 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

0: Could It Be Magic? WDR4, wunderschön. Ihr Reiseradio am Sonntagnachmittag. Und das ist jetzt ein bisschen lustig und auch ein bisschen Magic. Unser Thema heute, Begegnungen auf Bahnreisen. Und Kollegin, ich wollte gerade sagen, Producerin Andrea, Kollegin Andrea, hat gerade gesagt, hier, wir haben voll die nette Mail bekommen, voll lustig und eine tolle Geschichte über eine Begegnung in der Bahn. Hör mal, dass wir uns so wieder hören. Jan aus Bergisch Gladbach. Wir kennen uns. Ich habe früher mit dem kleinen, beziehungsweise dem jüngeren Bruder Radio gemacht, lieber Jan. Aber trotzdem hast du eine sehr geile Geschichte über eine Begegnung in der Bahn.
1: Ja, habe ich.
0: Erzähl. Das ist ja echt der Knaller.
1: Es ist schon lange her. Es ist schon lange her. Ende 2008, ich weiß nicht, so November, Dezember, da war ich mit dem Zug von Essen nach Stuttgart unterwegs. Und hatte eine Platzreservierung in der ersten Klasse und wunderte mich schon beim Einsteigen darüber, dass fast der ganze Waggon reserviert war von Duisburg bis Stuttgart.
0: Okay.
1: Und in Duisburg stieg dann halt erst der Trainer Felix Magath ein und mit ihm die gesamte Bundesliga-Mannschaft von Schalke 04, die halt diese Plätze reserviert hatten, alle im Trainingsanzug und verteilten sich dann auf den ihnen zugewiesenen Plätze. Und so saß dann neben mir Benedikt Höwedes, mir gegenüber Manuel Neuer, der dann einige Jahre später zum FC Bayern gewechselt ist, und daneben Jermaine Jones. Und nach einigen Minuten fragte mich dann halt Jermaine Jones, hast du Lust mit uns Uno zu spielen?
0: Mega.
1: Und eigentlich wollte ich arbeiten, etwas lesen, aber dachte mir, sowas passiert ja selten, dass du mit 4 Bundesligaspielern von Schalke 04 dann zum Uno-Spielen eingeladen wirst.
0: Du wusstest aber, du bist so weit im Fußball, dass du die auch erkannt hast, ja?
1: Also Magath habe ich sofort erkannt als der Einstieg und Benedikt Höwedes, das kannte ich damals auch. Neuer war mir auch präsent, aber als nicht unbedingt Fan von Schalke 04, war ich dann nicht auch mit allen Spielern vertraut.
0: Wer hat das UNO-Spiel gewonnen?
1: Die meisten Runden hat Manuel Neuer tatsächlich gewonnen.
0: Okay, und haben die danach das Spiel gewonnen? Hast du denen wenigstens Glück
1: gebracht?
0: Nein,
1: ich hab ihnen Glück gewünscht, aber sie haben in Stuttgart 0-2 verloren.
0: Verdammt. Also da müssen wir im Zweifel nochmal ran, aber eine Wahnsinnsbegegnung. Sehr, sehr lustig. Wann steht die nächste Bahnreise an bei dir?
1: Im September nach Leipzig.
0: Und also du bist aber prinzipiell, kann man dich ansprechen auf Bahnreisen. Also du guckst da nicht die ganze Zeit ins Handy oder ins Buch oder in den Rechner.
1: Ja, ich spiele auch Skat oder Poker. Also insofern.
0: Okay.
1: Gerne.
0: Falls Sie mal immer so ein Kartenspiel einstecken haben, kann auf Bahnreisen auch wahre Wunder bewirken und tolle Begegnungen hervorbringen. Danke, Jan, für die Geschichte. Grandios, sensationell.
1: Tschüss. Gerne. Schönen Tag. Tschüss.
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0: Raymond und Tonight, 3:30. Wir gucken aufs Wetter für Nordrhein-Westfalen. Das ist überwiegend stark bewölkt heute Nachmittag. Ganz vereinzelt kann mal ein bisschen Sonne durchgucken, aber eher sind Schauer oder Gewitter möglich. Teilweise sogar mit Starkregen und Sturmböen. Fellbad 23 Grad, Jülich kommt auf 24 heute Nachmittag und in Königswinter so um die 26. Morgen ähnlich, auf jeden Fall starten wir mit mehr Wolken als Sonne in die neue Woche und gebietsweise kann es auch wieder nass werden, dann ziehen Schauer durch. 17 bis 26 Grad morgen. Der WDR 4 Verkehr, hallo unterwegs. A1 Osnabrück Richtung Münster zwischen dem Kreuz Lotte Osnabrück und Flughafen 10 Minuten 5 Kilometer. A1 Münster Dortmund zwischen dem Kamener Kreuz und dem Kreuz Dortmund Unna 10 Minuten 6 Kilometer. A3 Köln Richtung Oberhausen zwischen Duisburg-Wedau und Oberhausen-Lierich 10 Minuten plus 6 Kilometer stockender Verkehr, da steht ein defektes Fahrzeug. A31 Gronau Richtung Meppen zwischen Emsbüren und Lingen nach dem Unfall 20 Minuten plus und 3 Kilometer Stau. Die A40 Duisburg-Essen ist zwischen Mülheim-Winkhausen und dem Dreieck Essen-Ost in beiden Richtungen noch bis Donnerstag gesperrt, da wird gebaut. Und die 46 Düsseldorf Richtung Wuppertal ist auch gesperrt wegen Bauarbeiten zwischen Wuppertal-Barmen und Wichlinghausen. A61 Koblenz Richtung Mönchengladbach zwischen Wehr und dem Dreieck Sinzig 10 Minuten plus und 6 Kilometer stockender Verkehr. Und A555 Bonn Richtung Köln zwischen Köln-Godorf und dem Kreuz Köln-Süd brauchen Sie im Moment 10 Minuten länger. Da gibt es 3 Kilometer Stau. Alle Staus und die Störungen finden Sie für unterwegs immer auch in unserer WDR4-App und im Netz auf wdr4.de. Kommen Sie heil an, ich bin Janine Breuer-Kolo. Schönen Nachmittag.
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0: Gloria Gaynor, I Will Survive. WDR 4, wunderschön. Unsere Reisesendung am Sonntagnachmittag. Jetzt reisen wir einmal kurz zurück in die 80er, beziehungsweise ins Gestern. Große 80er Live-Party auf Schalke in Gelsenkirchen mit WDR 4, mit Ihnen und Ihren Stars der 80er. Kim Wildlife, Starship, Camouflage waren auf der Bühne und Elfie aus Menden mittendrin live dabei. Elfie live dabei, Ihnen 80er und auf für Party. Hallo ins Sauerland.
1: Ja, hallo, ich grüße Sie. Ja, das war ein Highlight, muss ich ganz ehrlich sagen. Die Stimmung war super, die 80er Musik, klasse. Also ich war ganz begeistert.
0: Sie haben uns so eine nette Mail vorhin geschrieben und sich nochmal bedankt, dass Sie Karten gewonnen haben. Das freut uns ja auch total. Und ich finde, Sie klingen kein bisschen zerstört. Also ich hätte jetzt gedacht, so wie Sie das beschrieben haben, haben Sie sich da gestern total zerrockt. Sie haben ja alles mitgetanzt und mitgesungen, oder?
1: Ja, das ist richtig. Meine Freundin Bettina ist da wohl textsicherer als ich, was die 80er betrifft, muss ich zugeben. Insofern eine gute Ergänzung. Und das, was man gegessen hat, das Buffet war wirklich grandios gewesen, abwechslungsreich, hat super gut geschmeckt, der Service war spitzenmäßig, also WDR 4 hat sich so viel Mühe gegeben und deswegen habe ich diese Mail auch nochmal geschrieben, um mich recht herzlich dafür zu bedanken. Das war einfach ein Muss gewesen und
0: Ihr Favorite gestern war Nena, ne?
1: Ja, Favorite war auf alle Fälle Nena. Kim Wild war natürlich auch ein Highlight, aber wir haben uns wahnsinnig gefreut, Nena live zu sehen und singen zu hören. Und da haben wir natürlich kräftig mitgesungen und abgetanzt.
0: Was hatten Sie an, Elfie?
1: Was hatte ich an? Ich hatte ein freches T-Shirt an, ein schwarzes mit so Richtung Rolling Stones, mit einem roten Mundzunge raus, dann eine schwarz rot gestreifte Hose mit großem Gürtel.
0: Sehr gut.
1: Und meine Freundin, die hatte ein schwarzes Kleid an mit großem oder breitem Gürtel, so wie man es damals getragen hat. Also wir waren schon entsprechend den 80ern gekleidet, denke ich.
0: Wissen Sie was? Ich glaube, ich habe Sie gesehen auf einem der Fotos. Gucken Sie gerne nochmal bei uns ins Netz, wdr4.de. Da gibt es eine ganz tolle Bildergalerie von dem Abend gestern. Und liebe Elfie, das Dankeschön können wir an Sie zurückgeben und an Bettina. Dankeschön, dass Sie so toll mitgefeiert haben und dass Sie dabei waren. WDR 4, die 80er live auf Schalke. Gerne bis zum nächsten Mal. Schönen Sonntag. Grüße nach Menden.
1: Tschüss. Danke. Tschüss.

Chris Rea bei WDR 4, The Road to Hell. WDR 4, wunderschön, ist heute unterwegs mit der Bahn und sucht ihre Zugreisegeschichten mit besonderen Begegnungen und Bekanntschaften unterwegs. Und Martin aus Dortmund, der hat uns eine Nachricht über die WDR 4 App geschickt. Er saß mal im verspäteten RE3 nach Düsseldorf, ist wohl schon ein paar Jährchen her, war ultra genervt wegen der Situation, wegen der Verspätung, wegen allem. Und auf einmal zupft da einer so ein bisschen die Gitarre, fängt an zu singen. Song heißt Can't Wait Until Tonight. Dann sitzt da Max Mutzke himself mit Crew und hat einfach mal eben im Abteil so ein kleines Konzert für die Anwesenden gespielt. Ah, und Martin sagt einfach mega. Okay, dann war alles andere vergessen, Verspätung auch nicht mehr so schlimm. Kann man verstehen, wie schön. Ja, also Hinweis an alle Musikerinnen und Musiker, einfach auch mal mehr Bahn fahren, vielleicht das Abteil als Proberaum nutzen, freuen sich die anderen mit.

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0: Deep Purple am Sonntagnachmittag. Und wir gucken aufs Wetter kurz vor den Nachrichten. Das ist überwiegend stark bewölkt. Es kann vereinzelt auch mal schauern oder gewittern. Und böiger Wind ist unterwegs. 23 Grad in Dortmund heute. Lemgo 24, Königswinter 26. Und morgen dann mehr Wolken als Sonne. Teilweise kann es auch nass werden. Dann bei 17 bis 26 Grad.
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2: Die Nachrichten mit Katja Roppenthal. Guten Tag. Der islamistische Anschlag auf den CSD in Berlin ist bei Organisatoren anderer CSDs auch in Nordrhein-Westfalen mit großer Betroffenheit aufgenommen worden. Nadine John-Reuen vom CSD Mönchengladbach ist bestürzt.
3: Dadurch hat es halt die komplette Community getroffen und das merkt man auch. Ja, da fehlen einem dann auch so mal ganz ehrlich die Worte.
2: Weitere Reaktionen aus der queeren Community fasst Stefan Hase zusammen. Wie gehen andere CSD-Verantwortliche mit der Situation um?
4: Neben Mönchengladbach wollen sie heute auch noch Mahnwachen in Duisburg und um 18 Uhr dann in Duisburg und in Krefeld um 20 Uhr organisieren. In Bonn, wo nächstes Wochenende der nächste größere CSD hier in NRW geplant ist, soll die Parade auch weiterhin stattfinden. Allerdings kündigt der Veranstalter an, die Strecke zu verkürzen und ausschließlich durch die Stadt laufen zu lassen. Die Route soll aber zunächst geheim bleiben und auch die Veranstalter des CSD in Krefeld Mitte August wollen an ihren Plänen festhalten und die Parade durchführen. Allerdings werde man auch hier, Zitat, in Sachen Sicherheit noch einmal nachschärfen müssen.
2: Was über den mutmaßlichen Täter bisher bekannt ist, fasst Holger Schmidt, WDR Berlin, zusammen.
5: Dass er vor einigen Monaten versucht haben soll, von Deutschland aus sich dem sogenannten Islamischen Staat, also der islamistischen Terrororganisation im Großraum Syrien, anzuschließen und dass er dazu aus Deutschland weggereist ist, aber nur bis in den Libanon gekommen ist. Im Libanon soll er von dortigen Sicherheitskräften festgehalten worden sein, dann nach Deutschland zurückgeschickt worden sein und das hat zu einem Verfahren geführt, in dem er wohl verurteilt worden ist, zu einer Jugendstrafe von 1 Jahr und 10 Monaten auf Bewährung.
2: Wie die Ermittler mit ihren Informationen darüber umgegangen sind, dazu nochmal Holger Schmidt.
5: Durch diese Erkenntnisse war für die deutschen Sicherheitsbehörden klar, dass er ein sogenannter islamistischer Gefährder ist. Und trotzdem hat das nicht dazu geführt, dass man ihn so eng überwacht hat, dass etwas von dem aufgefallen ist, was sich offensichtlich im Vorfeld des gestrigen Anschlags abgespielt hat. Denn für die Polizei steht fest, er ist der Mann, der mindestens das Fahrzeug angemietet hat. Sein Name soll auf dem Mietvertrag stehen und möglicherweise ist er auch der Fahrer gewesen.
2: Und diese Themen beobachten wir im Moment auch noch. In Frankreich nähern sich die Waldbrände der Großstadt Bordeaux. In der Region wurden inzwischen mehr als 220.000 Menschen in Sicherheit gebracht. In Düsseldorf geht die Rheinkirmes heute zu Ende. Polizei, Feuerwehr und Schausteller ziehen insgesamt eine positive Bilanz. Mit knapp 4,1 Millionen Besuchern waren es etwas mehr als beim letzten Mal. In Paris geht heute die Tour de France zu Ende, wahrscheinlich mit dem 5. Gesamtsieg für den Slowenen Pogacar. Am letzten Wettkampftag der Finals in Bochum und Hannover haben deutsche Sportler weitere Medaillen gewonnen. Mareike Zeck in Hannover fasst die neuesten Erfolge zusammen.
6: Mit einer Weltklasseleistung am Stufenbarren und einer anspruchsvollen Schwebebalkenübung hat sich Spitzenturnerin Helen Kevrich 2 der Titel bei diesen deutschen Meisterschaften in Hannover geholt. Bei den Männern überragte Radomir Stelmach die Turnwettkämpfe bei den Finals in Hannover. Der 20-Jährige siegte im Mehrkampf, am Pauschenpferd und am Barren.
2: Und das war WDR aktuell.
0: Hier ist der WDR4-Verkehr um 4:04. Hallo unterwegs. Es geht los mit der A1 Osnabrück Richtung Bremen. Zwischen Osnabrückhafen und Osnabrück Nord 10 Minuten plus und 4 Kilometer Stau. A1 Osnabrück Richtung Münster. Zwischen dem Kreuz Lotte Osnabrück und Lattbergen 10 Minuten 4 Kilometer. A1 Münster Richtung Dortmund. Zwischen Carmen Zentrum und dem Kreuz Dortmund Unna 10 Minuten 6 Kilometer stockend. A3 Frankfurt Richtung Köln. Zwischen Siebengebirge und dem Kreuz Bonn-Siegburg 4 Kilometer Stau. A31 Gronau Richtung Meppen zwischen Emsbüren und Lingen, 2 Kilometer, da laufen Bergungsarbeiten. Die A40 Duisburg-Essen ist zwischen Mülheim-Winkhausen und dem Dreieck Essen-Ost in beiden Richtungen noch bis Donnerstag gesperrt, da wird gebaut. Die A46 Düsseldorf Richtung Wuppertal ist zwischen Wuppertal-Barmen und Wichlinghausen auch wegen Bauarbeiten gesperrt. Und A555 Bonn Richtung Köln zwischen Köln-Godorf und dem Kreuz Köln-Süd, 10 Minuten plus, 3 Kilometer Stau. Und die Meldungen finden Sie alle auch nochmal für unterwegs in unserer WDR 4-App. Kommen Sie heil an! 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
7: Einen wunderschönen guten Tag, Sion. Wunderschön, unsere Radioreisesendung. Gerne heute weiter mit Ihren Bahnreisegeschichten und Begegnungen im Zug. Jürgen hat sich einfach so von zu Hause aus gemeldet. Über die WDR 4 App schreibt, er ist mit der Mucke sehr zufrieden. Schick Grüße ans Team. Grüße zurück, frohes Mitwippen und Singen in der nächsten halben Stunde mit Olivia Newton-John unter anderem, den Backstreet Boys und Bronski Beat. Einen schönen Sonntagnachmittag.
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0: Die Backstreet Boys, As Long As You Love Me, WDR 4, wunderschön. Und wissen Sie, wie wunderschön es da ist im Sauerland? In Oberhundem, gehört zum Kreis Olpe, sensationelle Gegend. Wenn Sie da noch nicht waren, müssen Sie unbedingt mal gucken fahren. Tolle Natur, Seen, Wälder, Wanderwege, schöne kleine Orte. Da muss man wirklich mal gewesen sein, sag ich jetzt mal. Und WDR4-Reporterin Andrea Klaasen, die hat auch noch einen zertifizierten Premium-Wanderweg für Sie da getestet.
1: Die Oberhundemer Bergtour startet im Kurpark dieses kleinen malerischen Örtchens mit den vielen Fachwerkhäusern. Man schlängelt sich erst so ein bisschen durch das Dorf und dann geht es an Weihnachtsbaumplantagen vorbei, hoch in den Wald. 12 Kilometer lang ist die Strecke. Unterwegs soll es das Alpenhaus geben, wo man einkehren kann. Ich bin gespannt, ob sonntags geöffnet ist. Die Oberhundemer Bergtour ist eine zertifizierte Rothaarsteigspur. Das heißt, ein Seitenweg des Rothaarsteigs, der von hier aus ein paar Kilometer weiter am Rhein-Weser-Turm vorbeiläuft. Ich wollte die Oberhundemer Bergtour schon immer mal laufen, weil ich die Landschaft hier so schön finde. Das Ungewöhnliche an dem Weg ist, dass man tatsächlich noch durch intakte Fichtenwälder läuft. Das ist wirklich selten geworden. Anderswo im Sauerland hat der Borkenkäfer gewütet. Angenehm an dem Weg ist auch, dass man unglaublich viele tolle Weitblicke hat. Da unten liegt zum Beispiel Milchenbach und drumherum in der Ferne blaue Berge. Was mich stört an dem Weg, ist der viele Schotter. Ich laufe hier meist über breite Wirtschaftswege. Und das hätte ich ehrlich gesagt von einem Premium-Wanderweg nicht erwartet. Bin ich ein bisschen enttäuscht. So, jetzt bin ich am Alpenhaus angekommen, aber das sieht ziemlich verlassen aus. Und hier gibt es nur Kaltgetränke in Selbstbedienung. Schade. Aber an dem Getränkeautomaten treffe ich auf Mike aus Finnentrop, der mit seinem Mountainbike unterwegs ist. Und wir kommen ins Gespräch. Sind Sie gern allein unterwegs?
2: Ja. Ich fahre zwar auch ab und zu mal mit Kollegen, aber es macht Spaß, aber es ist organisatorisch meistens sehr aufwendig und unterschiedliche Leistungslevel, unterschiedliche Interessen. Ich will lieber dahin oder ich will lieber dahin, ich habe keinen Bock mehr, ich habe einen Platten.
1: Und was finden Sie so, wenn Sie alleine mit dem Fahrrad durch diese Landschaft fahren?
2: Ja, inneren Frieden.
1: Ich kann Mike sehr gut verstehen. Wir verabschieden uns und ich gehe auf einem schmalen alten Eselspfad hinunter zurück ins Dorf Oberhundem. Mein Fazit, die Landschaft links und rechts der Oberhundemer Bergtour ist wunderschön, aber mir persönlich gefallen diese geschotterten Wege nicht so gut. Wen das nicht stört, der kann eine tolle Wanderung erleben.
0: Andrea Klaasen, vielen Dank für diese Route und wir reisen mit dem Zug heute. Schöne Begegnungen auf Bahnreisen sind unser Thema in Wunderschön. Aber wir müssen uns ja auch mal die Beine vertreten zwischendurch, oder? Können ja die ganze Zeit im Zug sitzen. WDR 4, Wanderschön. Mit getesteten tollen Routen finden Sie auch noch mal bei uns im Netz auf wdr4.de.

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0: little thing called love. Queen. Es ist 5:30 inzwischen. Und wir gucken aufs Wetter für Nordrhein-Westfalen. Das ist ganz schön bewölkt heute Nachmittag. Ganz bisschen Sonne, guckt vereinzelt mal durch. Und es kann auch schauern oder gewittern. Wir kriegen 23 Grad oder haben 23 Grad in Velbert aktuell. Jülich kommt auf 24, in Königswinter 26 Grad heute. In der Nacht vereinzelt auch noch Schauer und morgen dann ist es auch überwiegend bewölkt. Ganz bisschen Sonne gibt es zwischendurch, es kann aber auch mal nass werden. Tageshöchstwerte morgen zwischen 17 und 26 Grad. Hier ist der WDR4-Verkehr. Hallo unterwegs. Wir starten auf der A1 Osnabrück in Richtung Münster. Zwischen Lengerich und dem Flughafen haben Sie 4 Kilometer stockenden Verkehr. A1 Münster Richtung Dortmund zwischen Carmen Zentrum und dem Kreuz Dortmund-Unna. 10 Minuten 6 Kilometer. A3 Frankfurt Richtung Köln zwischen Siebengebirge und Lohma. 5 Kilometer stockender Verkehr. Die A40 Duisburg-Essen ist zwischen Mülheim-Winkhausen und dem Dreieck Essen-Ost in beiden Richtungen noch bis Donnerstag gesperrt. Da wird gebaut. Die 46 Düsseldorf-Wuppertal ist auch gesperrt wegen Bauarbeiten zwischen Wuppertal-Barmen und Wichlinghausen. Und dann gibt's noch diese Störung bzw. Stau auf der A555 Bonn Richtung Köln. Zwischen Köln-Godorf und dem Kreuz Köln-Süd brauchen Sie im Moment 10 Minuten länger. Es staut sich auf 3 Kilometern. Alle Staus finden Sie immer auch in unserer WDR4-App für unterwegs. Und kommen Sie heil an. Ich bin Janine Breuer-Kohlo. Schönen Nachmittag.
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0: John, Candle in the Wind, WDR 4, wunderschön. Unsere Radioreisesendung am Sonntagnachmittag. Und beim Rumreisen sind wir auch immer gerne in der Heimat unterwegs und erkunden da ja schöne und besondere Orte, die man vielleicht noch nicht so auf dem Schirm hat, die aber eigentlich in der Nachbarschaft liegen und die wir Ihnen gerne empfehlen möchten. Für einen Ausflug, jetzt in Sommerferien, warum nicht? Unser Kulturtipper Stefan Keim aus dem WDR 4-Team, der hat ein ja kleines und sehr besonderes Museum gefunden in Solingen. Das ist zwei berühmten Menschen gewidmet. Hören Sie mal.
1: Es gibt viele Leute, die denken bei dieser Musik sofort an zwei der größten Komiker, die es jemals gegeben hat. Stan Laurel und Oliver Hardy. Oliver Hardy, dick, breit. Er ist derjenige, der immer glaubt, die Welt zu verstehen. Stan Laurel, scheinbar der Doofe, der aber eigentlich viele Sachen viel besser weiß und der immer wieder die absolut irrsten und wahnsinnigsten Ideen hat und Oliver zur Weißglut bringt. Stummfilme aus den 20ern, Schwarz-Weiß-Tonfilme aus den 30er und 40ern, die kann man heute noch gucken und sich einfach nur schräg lachen. Gucken kann man sie übrigens auch im Museum, im Laurel und Hardy Museum in Solingen, in einem alten Kotten haben da zwei verrückte Sammler, Vera und Wolfgang Günther, alles Mögliche zusammengetragen. Man sieht die beiden fast lebensgroß am Eingang als Plastikfiguren. Und auch sonst, die waren ja Megastars. Was es da alles gibt, also nicht nur Theaterplakate und Fotos aus den Filmen, auch Püppchen, Spielzeuge, alles Mögliche. Sogar die Wände sind beklebt. Dieses Laurel und Hardy Museum in Solingen ist ein absolutes Erlebnis und immer am letzten Wochenende eines Monats geöffnet.
0: Schon mal vormerken für den August. Dankeschön. Sehr besonderer Tipp, Stefan Keim.
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0: for you, Manfred Mann's Earthband. Bei WDR 4 wunderschön. Reisen mit der Bahn und Begegnungen im Zug sind unser Thema heute. Und Yvonne hat sich gemeldet, hat eine Sprachnachricht geschickt über die WDR 4 App. Sie ist von Koblenz nach Nürnberg gefahren und hatte ihren Sohn dabei.
1: Mein Sohn ist Autist und um ihm die Fahrt zu erleichtern, habe ich mehrere Geolinis gekauft. Das sind Zeitschriften extra mit ganz viel Wissen für Kinder über Tiere und alles, was dazu gehört. Nun hat es sich dann so zugetragen, dass ich ihm diese Sachen vorgelesen habe im Zug. Jedenfalls habe ich drumherum einen ganzen Tisch voll älterer Damen gehabt und auch älterer Herren. Und die waren doch sehr begeistert davon zu erfahren, dass eine Schlange oder eine Schnecke zum Beispiel einen Parasiten beherbergen kann. Einige Fahrgäste sind dann doch etwas grün geworden, aber im Großen und Ganzen hat es allen sehr viel Spaß gemacht. Und wir hatten eine wunderschöne vierstündige Zugfahrt und haben uns sehr gut mit allen Umstehenden oder umsitzenden Leuten unterhalten. Das war unser tollster Reisetag mit dem Zug.
0: Vielen Dank fürs Teilen von dieser Geschichte, liebe Yvonne. Und ja, wäre mal interessant zu wissen, ich glaube, die anderen, die damit gefahren sind, würden auch von einer ganz tollen Bahnreisebegegnung erzählen. Hier ist WDR 4 mit Aber jetzt. No.

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0: Kurz vor fünf ist es.
1: Und hier ist das Wetter für Nordrhein-Westfalen. Ziemlich bewölkt heute am Sonntagnachmittag und örtlich kann es auch mal schauern oder gewittern. Und der Wind ist ganz schön böig unterwegs. Die Temperaturen liegen am Abend bei 16 bis 23 Grad. In der Nacht können auch noch mal ein paar einzelne Regentropfen runterkommen. Ja, wenn die ein bisschen nachgießen, schadet nicht. Morgen gibt es mehr Wolken als Sonne, dann ziehen auch gebietsweise ein paar Schauer durch. Gummersbach kommt morgen auf 22 Grad, in Castrop-Rauxel 23 und in Zülpich bis 25 Grad. Jetzt geht's rüber in die Nachrichten.
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3: Die Nachrichten mit Katja Roppenthal. Guten Tag.
4: Wir werden die Freiheit unserer Gesellschaft verteidigen. Darauf können sich

0: verlassen. Wir sind mehr, wir sind stärker und wir halten in unserem Land zusammen.
1: Bundeskanzler Merz hat nach dem islamistischen Attentat auf den CSD in Berlin dazu aufgerufen, die freie und liberale Gesellschaft mit aller Kraft zu verteidigen. Er wandte sich in einem kurzen Statement in der Hauptstadt auch direkt an die queere Community in Deutschland.
0: Und ich möchte den Teilnehmerinnen und Teilnehmern des Christopher Street Days hier in Berlin, aber auch in ganz Deutschland zurufen. Lassen wir uns nicht einschüchtern.
1: Der Kanzler kündigte außerdem politische Konsequenzen an im Umgang mit islamistischen Verdachtsfällen. Die Ermittlungen zu dem Anschlag hat inzwischen die Bundesanwaltschaft übernommen. Terrorismus fällt in die Zuständigkeit der obersten Anklagebehörde. Bundesinnenminister Dobrindt hatte zuvor den Anschlag auf den CSD in Berlin als islamistischen Terrorismus eingestuft, wie Sebastian Schöbel aus Berlin berichtet.
2: Dobrindt bestätigte Augenzeugenberichte aus der Nacht, wonach der Täter auch mit einer Stichwaffe auf CSD-Besucher losgegangen sei, nachdem er mit seinem weißen Transporter an einen Baum im Tiergarten gefahren war. Er hatte das Fahrzeug zuvor mit hoher Geschwindigkeit in den Tiergarten gelenkt und dort mehrere Menschen erfasst. Eine Frau starb noch am Tatort. Insgesamt gibt es laut Bundesinnenminister Dobrindt weitere 29 Verletzte und Schwerstverletzte. Der mutmaßliche Täter wird mit einer Großfahndung gesucht. Es soll sich um den 21-jährigen Abdul B. handeln, einen deutschen Staatsbürger, dessen Familie aus dem Libanon stamme. Laut Dobrindt hatte sich Abdul B. in der Islamistenszene radikalisiert.
1: Der Anschlag auf den CSD in Berlin ist bei Organisatoren anderer CSDs auch in Nordrhein-Westfalen mit großer Betroffenheit aufgenommen worden. In einigen Städten in NRW, etwa in Krefeld, treffen sich die Menschen zu einer Mahnwache. Und auch das und diese Themen haben wir weiterhin im Blick. Im Süden Europas vernichten die Waldbrände immer mehr Land. In Frankreich wurden inzwischen mehr als 220.000 Menschen in der Region Bordeaux in Sicherheit gebracht. In Spanien sind es in der Umgebung von Madrid rund 120.000. Der Iran hat nach eigenen Angaben 6 Handelsschiffe vor einer Durchfahrt durch die Straße von Hormus gestoppt. Der Streit um die Durchfahrtsrechte auf der wichtigen Route für Öl und Gas gilt als Auslöser für die neuen Angriffe der USA. Die deutsche Tennisspielerin Tamara Korpatsch hat die Hamburg Ladies Open gewonnen. Damit tritt die Hamburgerin in die Fußstapfen von Steffi Graf, die 1992 für den letzten deutschen Triumph am Roten Baum sorgte. Heute Abend geht auf der Düsseldorfer Rheinkirmes die letzte Zuckerwatte über den Tresen. Veranstalter, Schausteller, Polizei und Feuerwehr ziehen eine insgesamt positive Bilanz nach 10 Tagen. Annika Müller, WDR Düsseldorf.
3: Mit 4,1 Millionen Besuchern sind laut den Veranstaltern vom St. Sebastianus Schützenverein so viele Menschen über die Rheinkirmes geschlendert wie selten zuvor. Durch das milde, aber trockene Wetter seien die Bedingungen für eine Kirmes perfekt gewesen. Das freute besonders die Schausteller. Laut der Düsseldorfer Polizei blieb es weitgehend friedlich. Die Zahl der Straftaten sei wie in den Vorjahren niedrig gewesen. Auch für den Sanitäts- und Rettungsdienst sei die Kirmes mit etwas weniger Einsätzen als im Vorjahr gut verlaufen.
1: Das war WDR aktuell.
4: Und hier ist der WDR 4 Verkehr um 4:05. Hallo unterwegs. Es geht los auf der A1 Osnabrück in Richtung Münster. Zwischen Ladbergen und Flughafen Münster-Osnabrück 10 Minuten plus und 3 Kilometer Stau. A1 Münster Richtung Dortmund zwischen Kamenzentrum und dem Kreuz Dortmund-Unna 10 Minuten 5 Kilometer. Die A2 Dortmund Richtung Hannover ist zwischen Hamm-Üntrop und Beckum gesperrt. Da brennt ein Fahrzeug, 3 Kilometer Stau aktuell. Die A40 Duisburg-Essen ist zwischen Mülheim-Winkhausen und dem Dreieck Essen-Ost in beiden Richtungen gesperrt. Da wird gebaut und die Sperrung dauert noch bis Donnerstag. Und auch gesperrt ist die A46 Düsseldorf in Richtung Wuppertal. Zwischen Wuppertal-Barmen und Wichlinghausen, auch da wird gebaut. Alle Staus und auch die Sperrungen finden Sie für unterwegs auch immer noch mal in unserer WDR4-App und im Netz auf wdr4.de zum Nachlesen. Kommen Sie heil an.
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4: Am Sonntag, wunderschön, unsere Reisesendung und gleich geht's ins Bergische auf einen Heimatausflug. Vorher nochmal Ihnen einen schönen guten Tag und Thorsten ist jetzt auch wieder dabei. Guten Morgen.
6: 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Hier ist der Thorsten Schütz aus Gummersbach. 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

0: Revolverheld. WDR 4, wunderschön. Es sind Sommerferien in Nordrhein-Westfalen. Und wir reisen hier am Sonntagnachmittag ja nicht nur in die Ferne, sondern erkunden auch gerne die Heimat. Und da hat unser Nachrichtenmann Joachim Auge-Augner super Tipps in seinen WDR 4 Heimatgeschichten. Und die passen auch zu den nächsten heißen Tagen, die da kommen im Laufe der Woche.
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2: Heute geht es nach Engelskirchen ins Bergische, genauer nach Wallefeld. Hier wohnen ein paar hundert Menschen, es gibt zwei Chöre, einen Sportverein und einen Dorfverschönerungsverein. Ja und? Die haben ein eigenes Freibad. Also nicht nur so einen großen Pool vom Discounter, nein, ein richtiges Freibad. Mit einem großen blauen Becken für Nichtschwimmer und Schwimmer und einem Sprungbrett mit Liegewiese und einer Bude mit Fritten und Bier. Das gibt's schon seit 1932. Nicht das Bier, sondern das Bad. Es ist das älteste privat betriebene Naturfreibad in Nordrhein-Westfalen. Nichts mit Whirlpool, Solebecken, Gegenstromanlage und Saunabereich. Einfach nur Freibad. Gefüllt wird es mit Quellwasser direkt aus dem Berg. Die Sonne heizt es auf. Es wird mit Pflanzenfiltern und Mikroorganismen gereinigt, ohne Chemie. Das Bad in Wallefeld wird von einem Verein betrieben. Öffentliche Gelder gibt es nicht, nur Spenden und viel ehrenamtliche Arbeit. Kassen- und Putzdienst und natürlich die Renovierungsarbeiten. Jetzt gerade ist mal wieder alles schön. Die Öffnungszeiten werden im Internet veröffentlicht. Kommt nämlich immer darauf an, ob man genug Helfer, besonders Rettungsschwimmer, findet. Nicht vom Beckenrand springen, nicht so rennen. Auch in Engelskirchen-Wallefeld wirst du dafür ganz schnell unter die Dusche geschickt.
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0: Tokio und Schleiden, Bielefeld und Zülpich. Wie hängt das zusammen? So, das eine sind Lieblingshits, das andere die Temperaturen von morgen, die wir für Sie rausgesucht haben. Wir gucken aufs Wetter. Das ist heute Nachmittag und am Abend überwiegend stark bewölkt. Es kann auch mal gewittern und es ist teilweise ein bisschen stürmisch draußen. Temperaturen 16 bis 23 Grad. Morgen dann starten wir auch relativ bewölkt in die neue Woche. Auch dann ziehen vereinzelt Schauer durch und dann in Schleiden 22 Grad. Bielefeld kommt morgen auf 23 und in Zülpich kriegen wir 25 Grad. Jetzt gucken wir noch auf den WDR4-Verkehr. Hallo unterwegs. 4 Meldungen sind noch übrig. Geht los mit der A1 Osnabrück in Richtung Münster. Zwischen Ladbergen und Münster Nord brauchen Sie jetzt 10 Minuten länger für 4 Kilometer stockenden Verkehr. A2 Dortmund Richtung Hannover zwischen Hamm-Üntrop und Beckum eine halbe Stunde plus. Und 4 Kilometer Stau wegen Bergungsarbeiten gibt es da im Moment nur eine freie Spur. Dann die A40 Duisburg-Essen ist gesperrt zwischen Mülheim-Winkhausen und dem Dreieck Essen-Ost. In beiden Richtungen ist nichts passiert, da wird gebaut. Und die Sperrung dauert noch bis Donnerstag. Und gebaut wird auch auf der A46 Düsseldorf Richtung Wuppertal. Die ist gesperrt zwischen Wuppertal-Barmen und Wichlinghausen. Alle Staus und auch die Sperrungen finden Sie immer auch noch mal zum Nachlesen in unserer WDR4-App für unterwegs. Ich bin Janine Breuer-Kolo. Einen schönen Nachmittag bzw. Sonntagabend.
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0: John Denver, Leaving on a Jet Plane. Dabei sind Begegnungen auf Bahnreisen doch unser Thema heute bei WDR 4. Wunderschön. Schöne Geschichten haben sie uns mitgebracht. Und heute Abend reisen wir weiter im WDR Fernsehen ab 7:45. Es geht ins Mittelmeer, es geht nach Spanien, es geht auf die kleinste Baleareninsel. Nicht Mallorca, nicht Ibiza, Menorca ist unser Ziel heute. Da gibt es zum Beispiel den Pferdeweg. Das war früher ein Kontrollpfad für die spanischen Soldaten. Heute ist das einer der spektakulärsten Küstenwanderwege in Europa. Es gibt Steinbrüche, die sich in so Kunstlabyrinthe verwandelt haben. Es gibt eine Felsendisco, Badebuchten, eine besondere Pferderasse, die auf zwei Beinen laufen kann. Und auf Menorca finden Sie an vielen Stellen traditionelle Tore aus so wildem Olivenholz. Und das ist so ein wichtiger Teil auch des lokalen Handwerks und Inselkultur. Und Schreiner Miguel Gomila, der fertigt diese Tore schon seit 50 Jahren.
1: Vier Generationen machen das schon so. Und ich mache immer noch mit derselben Begeisterung weiter, obwohl ich kurz vor der Pensionierung stehe. Es gibt nur noch sehr wenige auf Menorca, die das machen. Aber ich erkenne die Tore meines Vaters und meine eigenen sofort. Schon von Weitem an ihrer Form. Denn jeder Handwerksmeister hat seine eigene Art, sie herzustellen, zu vollenden und anzubringen. Das sieht man sofort. Ich finde sie einfach schön. Und am allerbesten gefällt es mir, wenn meine Kunden mir Fotos von meinen Toren schicken, außerhalb von Menorca. Zum Beispiel aus der Schweiz. Da steht ein Tor von mir und ist komplett weiß verschneit. Das hat mich ehrlich mit Stolz erfüllt.
0: Wow. Ja, bin gespannt, wie die aussehen. Das sehen wir dann heute Abend wunderschön auf Menorca, direkt nach der Tagesschau hier im WDR Fernsehen. Beim Toreschnitzer und vielen anderen schönen Reisezielen sind wir unser unterwegs. Moderator André Gatzke von der Maus nimmt sie mit. 7:45 im WDR Fernsehen. Und wunderschön finden Sie immer auch zum Mitreisen in der ARD Mediathek.

0: Da Carlyle und Circle in the Sand bei WDR 4. Wunderschön. Gleich nach 6 geht's hier weiter mit Sigrid Fischer und Satire am Sonntag. Und dann sortieren wir mal die wichtigsten Neubesetzungen der vergangenen Woche. Kloppo, Bundestrainer. Politisch gab's auch so ein bisschen Stühlerücken in der Regierungsmannschaft. Also da ist einiges zu besprechen. Schönen Abend Ihnen hier mit WDR 4. Ich bin Janine Breuer-Kolo. Danke fürs Mitreisen heute. Und ich würde mich freuen, wenn wir uns Samstagabend sehen im WDR Fernsehen zu den Kölner Lichtern.
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1: Die Nachrichten mit Katrin Baumhöfer. Guten Abend. Der mutmaßliche Attentäter vom Berliner CSD war den Behörden seit langer Zeit bekannt. Nach Recherchen von WDR, NDR und Süddeutscher Zeitung wurde er außerdem beobachtet und sein Telefon wurde abgehört. Jörg Diehl mit weiteren Informationen zu dem mutmaßlichen Täter.
2: Der Verdächtige heißt Abdul B., er ist 21 Jahre alt, deutscher Staatsbürger, lebt in Berlin und gehört schon seit vielen Jahren der islamistischen Szene an. Er ist also schon als Teenager nach unseren Recherchen den Verfassungsschutzbehörden aufgefallen und inzwischen führt ihn die Polizei als Gefährder. Das bedeutet, dass die Polizei ihm jederzeit Gewaltakte zutraut. Und der Grund für diese Einstufung ist, dass Abdul B. versucht hat, im vergangenen Jahr zum Islamischen Staat auszureisen, sich in Syrien also dieser Terrormiliz anzuschließen. Ihm ist das nicht gelungen, er ist nur bis in den Libanon gekommen und dann zurückgebracht worden. Aber seine Absicht war offenbar fest, genauso fest wie sein Hass auf den Westen und sein Entschluss, sich dieser Terrormiliz anzuschließen.
1: Der Anschlag auf den CSD

0: Die in Berlin ist bei Organisatoren anderer CSDs auch in Nordrhein-Westfalen mit großer Betroffenheit aufgenommen worden. Die Reaktionen fasst Stefan Hase zusammen.
1: Es herrscht natürlich auch hier in NRW große Trauer und Bestürzung in der queeren Community. Deshalb finden unter anderem in Duisburg und Krefeld heute Mahnwachen statt. Aber neben der Trauer sagen alle CSD-Organisatoren, mit denen wir heute gesprochen haben, dass sie ihre Paraden auch weiterhin durchführen wollen und sich nicht einschüchtern lassen. So zum Beispiel auch Michael Harings, der den CSD in Bonn nächste Woche organisiert.
2: Wir fühlen uns bis jetzt relativ sicher mit unserem Konzept, hatten da schon sehr viele ähnliche Situationen im Blick und haben dementsprechend auch das Sicherheitskonzept so aufgestellt, dass wir wahrscheinlich nur noch wenige Anpassungen vornehmen müssen.
1: Diese Anpassungen sehen dann wohl so aus, dass die Strecke in Bonn kürzer wird und bis kurz vor dem Start auch geheim bleibt.
0: Und auch diese Themen haben wir weiterhin im Blick. Im Süden Europas vernichten die Waldbrände immer mehr Land. In Frankreich wurden inzwischen mehr als 220.000 Menschen in der Region Bordeaux in Sicherheit gebracht. In Spanien sind es in der Umgebung von Madrid rund 120.000. In Düsseldorf geht die Rheinkirmes heute zu Ende. Polizei, Feuerwehr und Schausteller ziehen insgesamt eine positive Bilanz. Mit knapp 4,1 Millionen Besuchern waren es etwas mehr als beim letzten Mal. Die Bayreuther Festspiele setzen zu ihrem 150-jährigen Jubiläum auf künstliche Intelligenz. Richard Wagners Ring des Nibelungen kommt in diesem Jahr als KI-Version auf die Bühne. Auf Mallorca soll es wieder Proteste gegen Massentourismus geben. Inselbewohner haben für heute Abend zu einer Demonstration aufgerufen. Sie fordern die Politik auf, den Tourismus stärker zu regulieren. Anna Mund, WDR Madrid.
3: Besonders angespannt ist die Situation auf dem Wohnungsmarkt. Der Quadratmeterpreis auf den Balearen liegt bei mehr als 4.000 Euro. Auf Mallorca können sich Angestellte und Arbeiter deshalb oft nicht mal ein WG-Zimmer leisten. Viele müssen auch auf Wohnwagensiedlungen oder Elendsviertel ausweichen. Auf den Balearen leben 1,2 Millionen Menschen, demgegenüber stehen 19 Millionen Touristen im vergangenen Jahr.
0: Das war WDR aktuell. Das Wetter in Nordrhein-Westfalen. Heute Abend ist es meist stark bewölkt. Örtlich gibt es Schauer oder auch kurze Gewitter. Dabei sind lokal Starkregen und Gewitter möglich. Der Wind weht böig aus Südwest bis West. Die Temperaturen liegen am Abend bei 16 bis 23 Grad. In der Nacht ziehen immer wieder Schauer durch, 17 bis 11 Grad. Morgen dann mehr Wolken als Sonne und gebietsweise Schauer. In Meinerzhagen und Nettersheim bis 22 Grad, in Ebenbüren und Solingen bis 23 und in Euskirchen bis 25 Grad. Am Dienstag viel Sonne, trocken, 28 bis 32 Grad. Die Zeit, es ist 18.04 Uhr.
4: WDR 4, die Verkehrslage. A1 Osnabrück Richtung Münster zwischen Lengerich und Flughafen Münster-Osnabrück. 5 Kilometer stockender Verkehr. A1 Münster Richtung Dortmund zwischen Carmen-Zentrum und Kreuz Dortmund-Unna. 5 Kilometer stockend auch. Ja, A2 Dortmund Richtung Hannover zwischen Hamm-Üntrop und Beckum. Ungefähr 30 Minuten dauert es da länger. 4 Kilometer Stau wegen Bergungsarbeiten, ist nur ein Fahrstreifen frei. Die A40 Duisburg-Essen ist zwischen Mülheim-Winkhausen und Dreieck Essen-Ost in beiden Richtungen wegen Bauarbeiten bis Donnerstag gesperrt. Die A46 Düsseldorf Richtung Wuppertal ist zwischen Wuppertal-Barmen und Wuppertal-Wichlinghausen wegen Bauarbeiten gesperrt. Und nochmal die A46 Wuppertal Richtung Düsseldorf zwischen Kreuz Wuppertal-Nord und Wuppertal-Wichlinghausen. Da dauert es ungefähr 30 Minuten länger. 2 Kilometer Stau, da brennt ein Fahrzeug und alle Staus finden Sie wie immer in der WDR4-App und auch auf wdr4.de.
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4: Ja, Freunde der Satire am Sonntag. Sommerloch und so viel los. Neuer Bundestrainer, eine fast komplett neue Regierungsmannschaft tritt an.
6: Wir wollen eine Regierung, die inhaltlich mit größtem Elan und mit Freude arbeitet.
4: Okay, heißt das, bisher hatten wir die nicht? Okay, macht nichts. Bis jetzt jedenfalls würde ich sagen, das trifft sich sehr gut. Genau das will ich nämlich auch hier in der Satire am Sonntag mit Elan und Freude ans Werk. Wer ist dabei?
7: Ich hab Bock. Wenn ihr es auch habt, los geht's.
4: Ja, alles klar, Kloppo, würde ich auch sagen. Los geht's mit Sigrid Fischer und Genesis.

0: Ja, das Sommerloch enttäuscht uns auch dieses Jahr nicht, würde ich sagen. Wir werden doch ganz gut unterhalten. Nicht mit entlaufenden Reptilien oder mit Killerwels oder Problemschakalen. Nein, dieses Mal mit einem Leihmutter, Vater samt angehängter Debatte und Regierungsumbildung. Ja, die hat der Kanzler ja am Freitag um 9 Uhr morgens der Presse verkündet.
1: Ich freue mich sehr, dass Sie zu einer für Sie frühen Morgenstunde zu uns kommen. Herzlichen Dank.
0: Einer für Sie frühen Morgenstunde, haben Sie das gehört? Das war mal wieder so ein charmanter Seitenhieb. Auf das faule Volk im Land, ja auch Journalisten gehören offenbar dazu, stehen zu spät auf, aber das mal nur am Rande. Also da standen dann 3 von den 4 neuen Alten. Es sind ja alles Alte, die nur in einer Position sind. Waken für Frei, Amthor für Meister und ja Linnemann für Waken.
2: Herzlichen Dank für das Vertrauen.
3: Für das entgegengebrachte Vertrauen.
0: Ja, ausgerechnet Spahn-Nachfolger Thorsten Frey, die spannendste neue Personalie, war nicht dabei. Denn es fragen sich ja doch viele, warum sollte der jetzt die Fraktion besser führen als das Kanzleramt?
4: Merz teilte mit, Frey habe maßgeblichen Anteil am Erfolg der Regierungsarbeit.
0: Erfolg, ja, also gerade Erfolg wurde ihm jetzt nicht so doll bescheinigt in diesem letzten guten Jahr. Außer man definiert Erfolg so wie der neue Bundestrainer Jürgen Klopp.
5: Erfolg ist Leistung in Relation zur Erwartungshaltung.
0: Das heißt also, Erwartungen einfach mal runterschrauben und schon hast du Erfolg. Ist doch ein super Rezept, oder? Auch für Carsten Lindemann. Vor gut einem Jahr wusste der noch nicht, warum ausgerechnet er Gesundheitsminister sein sollte.
6: Wenn Sie mich jetzt aufgestellt hätten, weiß ich nicht, als Gesundheitsminister wäre ich wahrscheinlich nicht erfolgreich gewesen. Die Leute hätten gesagt, warum wird der Gesundheitsminister, was hat er damit zu tun?
0: Dieser Auto macht gerade schwer die Runde, ja. Ja, so ist es halt. Das fragt man sich aber irgendwie bei all diesen Ministerposten. Heute machen sie Bildung, morgen Verteidigung, übermorgen Wirtschaft. Ich meine, wie soll denn das der Normalmensch mit einem gelernten Beruf verstehen, dieses Bäumchenwechsel, das Spiel?
7: Abend. Erika, machst du mir einen Pilz?
8: Kommt.
7: Ey, du sitzt ja auf meinem Hocker.
8: Ja, ich dachte, wir machen ja auch mal ein bisschen Umbesetzung, wie Merz in Berlin.
7: Das stimmt, seit Spahns Baby ist da einiges passiert.
8: Manche sagen ja, das Spahn Baby hat jetzt schon mehr für Deutschland getan als Jens Spahn.
7: Zumindest hat es Deutschland noch nicht so viel gekostet.
8: Es sei denn, Jens Spahn hat noch auf Staatskosten 3 Milliarden Windeln bestellt.
7: Ja, komm, der ist jetzt erstmal weg vom Fenster.
8: Genau, sein Job als Fraktionschef macht jetzt frei.
7: Du meinst, sein Job ist jetzt frei?
8: Was? Nein, macht frei. Thorsten Frey, der alte Kanzleramtschef, der wird Fraktionschef. Die Waken wird der neue Frey, Linnemann wird die neue Waken und Hoppermann die neue Linnemann.
7: Mann.
8: Nee, Hoppermann ist eine Frau.
7: Ach so, wie oft darf der Merz eigentlich noch wechseln?
8: Wie meinst du das?
7: Ich meine, gibt's da nicht so eine Obergrenze wie beim Fußball?
8: Nee, der darf wechseln, so viel er will.
7: Und wann bringt er dann endlich UNDAF?
8: Der ist zu teuer, aber es bleibt spannend. Auf der Pressekonferenz hat Merz gesagt, es wird weitere Veränderungen geben.
7: Oh, mysteriös.
8: Ja, ich glaube, die ganze Personalkarussellnummer ist so eine Art Sommerferienprogramm fürs Volk.
7: Aber du meinst, er bringt jetzt jede Woche einen spannenden Personalwechsel mit Cliffhanger und so.
8: Ja, genau. Es wird ja jetzt schon viel geungt. Verkehrsminister Schnieder, Katharina Reiche, die müssen alle zittern.
7: Solange sich Merz nicht versehentlich selber auswechselt.
8: Und für ihn kommt dann Söder rein, oder was?
7: Stimmt, von dem hört man ja im Moment verdächtig wenig. Mhm. Hoffentlich läuft er sich nicht gerade unauffällig warm.
8: Na dann, Prost.
7: Prost.

0: So, das war's dann also schon mal wieder mit der Berliner Sommerpause. Mittwoch, 14 Uhr, muss die Unionsfraktion antreten. Thorsten Frei zu ihrem neuen Chef wählen. Die Amtseide für die anderen neuen Posten gibt's dann erst im September zum Glück. Sonst müsste nämlich auch noch der ganze Bundestag seinen Urlaub stornieren und nach Berlin kommen. Mensch, Jens, was hast denn da wieder angestellt?
1: Er hat ja auch die Partei und die Fraktion erst sehr, sehr spät über das alles informiert.
0: Ja, womöglich hatte Jens Spahn das mit dem Vaterwerden extra so auf die Sommerpause hingetimt, damit sich die Gemüter dann wieder beruhigen können bis September. Aber das Gegenteil ist passiert. Er hat auch noch eine riesen Leihmutterdebatte mit Shitstorm ausgelöst, was der Kanzler wohl so gar nicht erwartet hat.
2: Ich habe ihm dazu gratuliert.
1: Hab mir gedacht, naja, hoffentlich geht er kommunikativ damit gut um.
0: Tja, also das Leihmutterverbot, das die Union ja kürzlich erst nochmal wieder abgenickt hat, das zu umgehen, das ist nur ein Kommunikationsproblem und vielleicht nur dazu da, so eine bestimmte Wählerklientel glücklich zu machen oder wie? Ich meine, Herr Spahn selbst hat sich ja im Podcast von seinem, wie soll ich jetzt sagen, Bildvertrauten, so trällern es jedenfalls die sozialen Medien, seinem Bildvertrauten Paul Ronsheimer, der da nicht sehr hart nachgefragt hat, hat er sich so geäußert?
3: Es gibt die Fragen von auch kirchlicher Moral, ethischen Prinzipien und gleichzeitig gibt es das Leben.
0: Ich übersetze das mal. Moral und Prinzipien haben also mit dem Leben nichts zu tun. Also anders gesagt, der Privatmann Spahn lebt und der Politiker Spahn moralisiert. Der hätte ja den Privatmann Spahn dann auch mal auf die Adoptionsmöglichkeit hinweisen können. Aber offenbar kommunizieren die beiden nicht so gut miteinander, der private und der amtliche Spahn. Also Leihmutterschaft, ja oder nein, ist natürlich eine Gewissensfrage. Aber wie viel Gewissen kann der Mensch haben? Florian Schröder ist sich da gar nicht so sicher.
4: Jedem Ende wohnt ein Zauber inne. Für alle, die sich nicht so für Politik interessieren, Jens Spahn ist der Typ, der aussieht wie Minion Kevin am Feiertag. Ein Mann, der sich immer für größer gehalten hat als alle anderen, der immer glaubte, es stehe ihm das zu, was sonst niemandem zusteht. Jetzt hat er mit der Leihmutterschaft einen Schritt zu weit gemacht. Oder war es doch die Doppelmoral von Spahn? Da müsste man ja mal fragen, warum sollte jemand, der von allem so viel hat wie Jens Spahn, nicht auch mehr als eine Moral haben? Vielleicht hat er auch ein, zwei Leihgewissen im Ausland gemietet. Und wie geht Leihmutterschaft? Um die 200.000 Euro kostet so eine Bestellung in den USA. Man will gar nicht wissen, welche Zölle Trump da noch draufschlägt und welche Versandkosten dazukommen. Und wie einen die Lieblingsnachbarn angucken, die das Päckchen von DHL für einen angenommen haben. Und so ähnlich funktioniert Leihmutterschaft gegen Geld tatsächlich. Es ist ein Lieferservice. Uber Kids, Baby Rando, Domino's Bambini. Man sollte insofern auch gar nicht von Leihmutterschaft reden, sondern vielleicht von Unterleibsvermietung. Als die FDP die Leihmutterschaft 2020 völlig zu Recht entkriminalisieren wollte, antwortete Spahns Gesundheitsministerium, die damit verbundenen besonderen Schwierigkeiten bei der Selbstfindung des Kindes lassen aus Sicht des Gesetzgebers negative Auswirkungen auf dessen Entwicklung befürchten. Das Einzige, was wirklich negative Auswirkungen auf die Entwicklung des Kindes befürchten lässt, wäre, wenn Jens Spahn als Vater seine Werte weitergeben würde. Immerhin hat er seine Gene nicht weitergegeben. Die sind von seinem Mann.

0: Nicht nur bei uns dreht sich das politische Personal gerade schwer um sich selbst. Die Briten haben auch mal wieder einen neuen Premier. Ja, ist kaum noch eine Meldung wert, ne? So oft wie die ihre Top-Spieler auswechseln. Seine Gattin zieht es gar nicht ein in Downing Street 10. Die ahnt schon, dass das gar nicht lohnt mit dem Möbelrücken. Ja, was wird Andy Burnham nun anders machen als Keir Starmer?
1: Also er wirkt so wie der Kumpel, mit dem man ins Pub geht und gemeinsam Fußball guckt.
2: Erstmal wird er darauf setzen, dass er ein besseres Gefühl verbreiten kann.
0: Ah, Burnham fiel in Kneipe Fußball. Na, wenn es so einfach ist, gewählt zu werden, kandidiere ich auch mal. Ne? Es werden halt doch noch Menschen gewählt. Sieht man an dem Beispiel keine Parteiprogramme. Was der Andy nämlich programmatisch so vorhat, das kriegt er eh nicht umgesetzt, fehlt ihm total das Geld dazu. Da wäre er besser deutscher Fußball-Bundestrainer geworden. Da ist Geld, glaube ich, eher kein Problem. Im Gegenteil, es gibt noch ein Extra obendrauf. Haben wir vorgestern erfahren?
3: Hat der Bundestrainer einen festen Parkplatz? Nee, hab ich einen Parkplatz mit Schild. So, dann habe ich einen Parkplatz.
0: Ja, hat er einen Parkplatz, der Jürgen Klopp in Frankfurt. Den braucht er wohl auch. Mit der Bahn immer von Wiesbaden rüber ins DFB-Büro. Will er bestimmt nicht immer gondeln, weil bis er ankommt, ist er den Job möglicherweise schon wieder quitt.
4: Diese ewige Nörgelei, diese ewige Nölerei, dieses Schlechtreden, dieses Kaputtreden unseres Landes. Ich bin es einfach leid.
0: Ja, klagt der Kanzler letzten Sonntag im Sommerinterview im ZDF. Naja, aber in puncto Deutsche Bahn ist es doch schon berechtigt, ne? Das Nörgeln, zumindest wenn man nicht nur Dienstwagen und Flugbereitschaft so damit unterwegs ist. Deshalb wird der Kanzler ja wohl noch einen Minister austauschen. Patrick Schnieder, Verkehrsminister, unter anderem das Bahnchaos, kriegt er nicht schnell genug vom Gleis. Dabei lese ich gerade ganz frisch in den Agenturmeldungen, Herr Schnieder bittet ihn regelrecht jetzt um seine Entlassung. Gerade jetzt, wo doch was in Bewegung kommt bei der Bahn, nämlich ein Alkoholverbot in allen 5400 Bahnhöfen.
5: Aber es ist jetzt einfach zu sagen, wir machen jetzt ein Alkoholverbot und jetzt guckt mal bitte Bundespolizei oder Landespolizei, wie ihr es umsetzt. Also so wird es nicht laufen.
0: Ja, die Gewerkschaft der Polizei natürlich ein Punkt und so richtig durchdacht wirkt das alles ja auch nicht so, ne? Also es soll ja weniger Randale in den Zügen geben, Übergriffe aufs Zugpersonal sollen weniger werden oder möglichst gar nicht mehr stattfinden. Das ist ja gut, aber Alkohol in der Tasche dabei haben darf ich, trinken im Zugbistro darf ich auch, in der Bahnhof Gastronomie auch. Ja, besoffen einsteigen kann ich im Prinzip auch. Wo ist jetzt genau das Verbot? Ja, müssen wir vielleicht mal die Hotline der Bahn anrufen?
6: Herzlich willkommen bei Ride and Drink, dem Alkoholservice der Deutschen Bahn. Was darf ich Ihnen einschenken? Wie kann ich Ihnen helfen?
7: Ja, ich rufe an, weil ich gehört habe, es gibt jetzt ein Alkoholverbot der Deutschen Bahn. Wir wollten nämlich...
6: Entschuldigung, dass ich da gleich reingrätsche, aber wer ist wir? Sind Sie ein Kegelverein mit einem Kasten Bier?
7: Nein.
6: Ein Junggesellenabschied mit 8 Flaschen Sekt?
7: Nein.
6: Eine Meute Fußballfans mit Bluetooth-Box?
7: Nein.
6: Also RMD.
7: Was ist RMD?
6: RentnerInnen mit Durst.
7: Nein, wir sind ganz normale Reisende, die gern mal was trinken. Und wir wollten von Dortmund nach Passau. Was müssen wir da beachten?
6: Bei der Strecke würde ich mir selbst was zu trinken mitnehmen. Man weiß ja nicht, wann und ob man ankommt und ob das Bordbistro offen hat. Nur damit sie nicht verdursten.
7: Mitnehmen darf ich den Alkohol in den Bahnhof also?
6: Ja, aber konsumieren nur in den Zonen, wo es gestattet ist.
7: Aha, es gibt nicht nur Raucherzonen, sondern auch Säuferzonen im Bahnhof. Woran erkenne ich die? An der Farbe? Die blaue Zone? Oder am zarten Geruch von Erbrochenen?
6: Sagen wir so, an beidem. Das sind unsere Züge. Dort darf weiter getrunken werden.
7: Und wenn ich aus dem Zug aussteige?
6: Müssen Sie vorher schnell aussaufen. Wir nehmen den Begriff in einem Zug austrinken wortwörtlich.
7: Aber stauen sich nicht dann in den Zügen die Betrunkenen?
6: Keine Angst, wir kontrollieren, dass im Zug nicht zu viel getrunken wird.
7: Damit die anderen Fahrgäste nicht durch unangenehmes Verhalten wie Grölen und Kotzen im Zug gestört werden.
6: Nein, damit niemand die Toiletten benutzen muss, denn die sind ausnahmsweise kaputt.
7: Und wenn ich trotzdem muss?
6: Zurückhalten bis zum nächsten Bahnhof.
7: Dort gibt es dann Toiletten?
6: Nein, aber gegenüber vom Bahnhof gibt es eine Kneipe. Dort können Sie aufs Klo und was zu trinken kriegen Sie auch.
7: Wissen Sie was? Das ist mir alles zu kompliziert. Ich bleib zu Hause und sauf zu Fuß.
6: Na dann, Prost!

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2: Um 18.30 Uhr schaue ich mal aufs Wetter hier im Sendegebiet. Braucht man eigentlich nur aus dem Fenster zu schauen, dann sieht man schon, dass es meist stark bewölkt ist. Örtliche Schauer, einzelne Gewitter sind auch unterwegs bei Temperaturen so zwischen 16 bis 23 Grad. Auch heute Nacht wird es gering bewölkt und wolkig sein, immer im Wechsel. Einzelne Gewitter und Schauer sind möglich, aber auch längere trockene Abschnitte kriegen wir. Temperaturen so in den Städten am Rhein zwischen 14 und 17 Grad, über 500 Metern 11 bis 13. Und morgen Vormittag überwiegen dann auch wieder die Wolken. Besonders in Westfalen sind gebietsweise auch wieder Schauer unterwegs. Aber gegen Nachmittag lockert das alles auf und gegen Abend sogar wird sich die Sonne öfter mal zeigen. Temperaturen dann zwischen 17 und 25 Grad. Und hier haben wir die Verkehrslage gleich hinterher auf WDR 4, A2 Dortmund Richtung Hannover. Zwischen Hamm-Üntrop und Beckum ungefähr 10 Minuten dauert es länger. 3 Kilometer Stau wegen Bergungsarbeiten, ist nur ein Fahrstreifen frei. Die A40 Duisburg-Essen ist zwischen Mülheim-Winkhausen und Dreieck-Essen-Ost in beiden Richtungen wegen Bauarbeiten bis Donnerstag gesperrt. A46 Wuppertal Richtung Düsseldorf zwischen Kreuz Wuppertal-Nord und Wuppertal-Wichlinghausen 2 Kilometer Stau. Und B236 Lünen Richtung Schwerte zwischen Westfalen-Damm und Dortmund-Applerbeck. Da dauert es ungefähr 30 Minuten länger, 2 Kilometer Stau.

0: Ja, so ein Reiseruf, der ging ja diese Woche um die ganze Welt. Es war eigentlich ein typischer so fürs Sommerloch. Also irgendwer, irgendwas ist ja immer entlaufen im Sommerloch. Nur in diesem Fall hatte dieses irgendwas keine Beine.
1: WDF-Verkehrtlage mit einem dringenden Reiseruf. Gesucht wird eine KI. Ihr Programmcode ist etwa 2000 Zeilen lang und sie trägt eine von weitem sichtbare Verantwortung. Zuletzt wurde sie bei einem Cyberangriff gesehen. Die KI benötigt dringend algorithmische Hilfe. Hinweise nimmt der nächstgelegene Computer entgegen.
0: Ja, voll die Panik. Was war denn da passiert? Zwei KI-Modelle haben sich selbstständig gemacht, ja, von OpenAI, sind aus so einem Testgehege ausgebrochen, durchs Internet marschiert und haben dann eine Plattform angegriffen. Einfach so von sich aus, völlig autonom entschieden haben die das, ohne menschlichen Auftrag. Hat die KI Sicherheitslücken genutzt, ja, und ist quasi zum Hacker geworden.
2: Ein Hackerangriff ohne menschliches Zutun, das ist schon ziemlich scary.
3: Das Digitalministerium spricht von einem Paradigmenwechsel.
4: Ist das jetzt der Anfang vom Ende?
0: Scary. Auch wenn das stimmt, dass OpenAI, das sagen ja jetzt einige nur mal so zu Werbezwecken, die Muskeln hat spielen lassen, ne, sind schon ein bisschen stolz, dass ihre KI das hier kann. Aber auch wer meint, es sei jetzt mal so eine kleine Demonstration gewesen, was passieren kann, wenn die KI in die falschen Hände gerät, dem würde ich jetzt mal sagen, die KI befindet sich bereits in den falschen Händen, wenn nämlich sowas passiert. Und wie weit das alles noch gehen kann, das hat uns das Kino schon häufig genug vorgeführt.
4: Dieser Terminator-Vergleich hinkt natürlich mächtig, denn KI hat kein Bewusstsein, keine eigenen Ziele, keine bösen Absichten. Maschine macht sich selbstständig. Das ist so Hollywood geprägt.
0: Ja, Jörg Schieb, unser WDR-IT-Experte. Wie könnte ich ihm widersprechen? Aber in dem Fall muss ich mal sagen, lieber Jörg Schieb, Hollywood liegt nicht immer daneben, wenn es in die Zukunft schaut und wenn jetzt schon Bayreuth der Ring KI einsetzt, womöglich lassen die den ollen Wagner wieder aufstehen oder irgendwie sowas. Ich finde, da kann man schon besorgt sein und Angst haben. Aber mal davon unabhängig. Diese ganze KI-Entwicklung geht so schnell. Wir müssen uns dauernd schon wieder an was Neues gewöhnen. Bitte nicht auch noch beim Datenhack. Da hätte ich es gerne bitte weiter so wie bisher.
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0: Ja, leider nicht nur in der digitalen Parallelwelt stehen jetzt die Zeiten auf Aggression, auf Angriff, auf Krieg. Im Analogen stellen wir uns ja auch sehr auf feindliche Bedrohungen ein. Die USA haben kein Verteidigungsministerium mehr, sondern ein Kriegsministerium. Und ein Kriegsminister, der verteilt dann auch noch Testosteronbonbons an die Truppe. Die Bundeswehr stockt auch auf, im Moment noch freiwillig.
1: Jeder und jeder aus der jungen Generation wird sich also anders als bislang entscheiden müssen. Was kann ich, was will ich zur Sicherheit meines Landes, in dem ich lebe, beitragen? Ist mir das egal? Will ich Verantwortung übernehmen und an welcher Stelle?
0: Nein, ist natürlich vielen nicht egal, lieber Boris. Aber langfristig werden sich vermutlich doch nicht genug junge Menschen melden zum Dienst an der Waffe. Deshalb setzt man jetzt ein paar Lockmittel ein. Kostenlos Bahnfahren für Soldaten. Naja gut, ist jetzt vielleicht nicht so ein großer Anreiz im Moment. Führerscheinbezuschussung, 2700 Einstiegsgehalt. Einladungen zum Schnuppertag gab es auch schon und natürlich Action im Video.
2: Der treffsichere Schuss gehört zu den wichtigsten soldatischen Grundfertigkeiten. Hier trainieren Fernspäher ihre Schießfertigkeiten auf erhöhtem Niveau.
0: Ja, legal, so ein bisschen rumballern macht natürlich schon Bock, ne? Aber wenn auch das noch nicht genug junge Menschen an die Waffe bringt, dann wird wohl die Wehrpflicht zurückkommen müssen. Seit 2011 ist sie ausgesetzt und vor genau 70 Jahren wurde sie eingesetzt. Diese Woche haben wir uns daran nämlich erinnert, am 21. Juli, beim damaligen Verteidigungsminister Theodor Blank von der CDU klang das so.
3: Das Gesetz, das gewissermaßen der ganzen Welt zeigt, dass wir gewillt sind, unsere Freiheit und die rechtsstaatliche Ordnung Deutschlands zu bewahren.
0: Jawohl. Also im Ton ist es ja heute ein bisschen anders, aber die Rhetorik klingt schon wieder ähnlich. Ja, und die ließ junge Männer in Deutschland 55 Jahre lang, eben bis 2011, davor zittern, zu einer gewissen Zeit in ihrem Leben den Briefkasten zu öffnen. Henning Schmidtke war einer von ihnen.
4: Ja, die Kids heute können sich gar nicht mehr vorstellen, wie das damals war. Für mich als Junge, ja, Pubertät war eh schon schwierig und dann kam der 18. Geburtstag. Und dann kamen sie, ich weiß es noch wie heute.

0: Ja. Es gab noch Alternativen zum Wehrdienst, ja. Kiffen bis in den Morgen lustig ist das Zivildienstleben. Und davon kann auch Quixote noch ein paar Schoten erzählen.
1: Und dann war ich beim Roten Kreuz. Da sind wir dann immer zu Frau Häuser gefahren, haben die abgeholt. Die hatte nur ein Bein und sie hat eigentlich nie Trinkgeld gegeben. Und dann war der Moment gekommen, wir lieferten sie nach dem Bingo zu Hause ab. Und dann hat sie zuerst mir einen 5-Euro-Schein in die Hand gedrückt. Und ich war in dem Moment so ein bisschen perplex und habe dann gesagt, Frau Häuser, das wäre ja jetzt nicht nötig gewesen. Und dann hat sie gesagt, ach so, ja okay. Und dann hat sie den 5er einfach wieder genommen und hat sich den wieder in die Tasche gesteckt. Damals stand ich da und dachte so, du Vollidiot, was war das denn, ey? So. Marco, mein Kollege, der war anscheinend mit anderen Wassern gewaschen und dann hat Frau Häuser ihm natürlich auch einen 5er gegeben. Und dann hat Marco gesagt, ach Frau Häuser, auf einem Bein kann man doch nicht stehen. Und ich stand damals neben Marco und hab gesagt, du gottloser Hund, das hast du doch nicht gerade wirklich gesagt. Hab ich gedacht. Und Frau Häuser hat einfach gesagt, ja, da haben sie natürlich recht. Und gibt ihm auch noch meinen 5er.

0: So Leute, jetzt mal warm laufen für den Endspurt. 5 Tage noch, da muss sie fix und fertig und eingetütet sein. Die lästige alle Jahre wieder, same procedure as every year, James. Steuererklärung! Jawohl, jawohl, 31. Juli, haben wir alle auf dem Schirm, haben wir alle auf dem Schirm. Jedes Mal der gleiche Angang, das gleiche Theater in mehreren Akten. Anfang Juli fängt das an. Ah nee, du, nee, kann ich nicht, du, ich muss noch die Steuererklärung, nee, kann ich nicht. Und so geht das Woche um Woche, man versagt sich alles, man lebt nicht mehr, man schläft nicht mehr. Und dann, ja, auf einmal 26. Juli, letzter Sonntag, wo man das ganz gut noch machen könnte, weil man die Zeit hat. Ja, warum dieses Ritual jedes Jahr? Ich meine, bei den meisten ändert sich ja nun gar nicht so viel bei der Steuer. Ist doch immer das Gleiche eigentlich. Könnte man routiniert aus der Hüfte leiern, aber nein, es wird aufgeschoben bis zum letzten Moment. Okay, man kann es in professionelle Hände legen, ne? Die dann für einen die Frist verpassen, weil sie so kurzfristig dann so viele auch nicht mehr bearbeiten können. Ja, oder lieber die digitale Steuerformular-Ausfüllhilfe. Ach, entscheiden Sie mal selbst.
1: Der König der Kröten. Ein Musical über den Fiskus, das Lust auf die Steuererklärung machen soll.
2: Wozu einen Berater?
3: Na, weil man so viel falsch machen kann. Hier, Sonderausgaben.
2: Na und? Im Zweifel zahlen Sie halt viel zu viel. Doch wozu einen Berater?
1: Der Staat warnt vor Steuerberatern, weil so Einnahmen flöten gehen. Im Musical erlebt man die Sachbearbeiter fast zum Anfassen. Auf Bürostühlen rollen sie an den Zuschauern vorbei.
4: Steuerexpress.
1: Ganz entspannt.
4: Wir machen keinen Stress.
1: Das Finanzamt präsentiert sich menschlich, als verständnisvolle Behörde. Sie weiß genau, wie sich der Steuerzahler fühlt. Bäh, miserabel.
5: Wo trage ich mein häusliches Arbeit?

0: Kosten sind.
1: In der Finanzamt-App Happy Poppins gibt eine Ausfüllhilfe magische Tipps. Sie ist aber auch streng und petzt.
2: Das ist keine außergewöhnliche Belastung, nein, das zählt nicht. Deine Steueridentifikationsnummer verrät dich.
3: Zack, gemeldet.
1: Komplett digital. Doch so richtig ist er noch immer nicht vorbei. Der Tanz der Papiere.
0: Hi.

0: anerkennen.
1: Bei Premium-Kunden über 250.000 Euro Bruttoeinkommen wird aber auch mal ein Auge zugedrückt, um sie nicht endgültig zu vergraulen.
2: Ich brauche kein Konto in Panama. In Deutschland ist so viel absetzbar. Ich weiß auch schon, wie ich Steuern spar. Ich gründe eine Stiftung im Keller. Eine Weinkellerstiftung für den guten Zweck.
3: Prost!
1: Der König der Kröten ist ein Musical für Jung und
4: der Steuerfreibetrag vom Opa
1: alt. Unbedingt anschauen, denn es handelt sich um eine Pflichtveranstaltung.

0: Ole, ole. Ja, das würden wir von unseren Fans ja auch mal wieder gerne hören, ne? Bei einem WM-Finale wie das hier letzten Sonntag in New Jersey. Na, jetzt wo er endlich da ist, wo er endlich Ja gesagt hat, kann das ja vielleicht gelingen, dass die deutschen Männer mal wieder Fußball-Weltmeister werden?
1: Erfolg ist Leistung in Relation zur Erwartungshaltung. Wir brauchen eine realistische Erwartungshaltung.
0: Okay, ja, hat er schon mal ein bisschen vorgebaut, ne? Also Erwartungen einfach mal runterschrauben, hatten wir eben schon mal. Und dann mal, würde ich sagen, erstmal nur mal ganz langsam ans Achtelfinale rantasten, so, ja. Ich meine, ist Jürgen Klopp jetzt der Heilsbringer? Wenn man den da so zuguckt, Neuendorf, Watzke, hat man fast den Eindruck, sie glauben das. Aber sagen wir mal so, er hat es offenbar gar nicht nötig. Er kann auch anders, hat er uns am Freitag mal klar gemacht.
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2: Die Nachrichten mit Katrin Baumhöfer. Guten Abend. Deutschlandweit finden Mahnwachen für die Opfer des Terroranschlags in Berlin, der CSD, statt. In NRW, etwa in Köln und in Duisburg. In Berlin hat es schon einen Gottesdienst gegeben. Jetzt ziehen die Menschen in einem Trauermarsch zum Brandenburger Tor. Tom Garus berichtet aus Berlin.
3: Nach dieser Gedenkveranstaltung hat sich da ein Trauermarsch in Bewegung gesetzt. Angeführt von Bundeskanzler Friedrich Merz und dem regierenden Bürgermeister Kai Wegner. Ziehen jetzt Richtung Brandenburger Tor. Im Prinzip auch unweit des Tatorts entlang. Und da wird es dann nochmal Momente geben, wo innegehalten wird. Es schließen sich auch viele hier an der Strecke an. Wir haben hier mit ein paar Menschen sprechen können, die waren völlig durch, total bewegt. Also die Leute, denen fehlen die Worte, die haben Tränen in den Augen, die sind geschockt.
2: Bundesverkehrsminister Schnieder kommt seiner Entlassung zuvor. Er bittet selbst beim Bundeskanzler um Amtsenthebung. Schnieder schrieb wörtlich, er wolle damit einen unwürdigen Zustand beenden. Er bezieht sich damit darauf, dass Merz ihm schon seine Entlassung telefonisch mitgeteilt hatte, aber der vom Kanzler vorgesehene Nachfolger absagte. Als Merz dann seine Kabinettsumbildung bekannt gab, kam Schnieder darin gar nicht vor. Und wir beschäftigen uns in der Redaktion auch noch hiermit. Der Iran hat nach eigenen Angaben 6 Handelsschiffe vor einer Durchfahrt durch die Straße von Hormus gestoppt. Der Streit um die Durchfahrtsstraße auf der wichtigen Route für Öl und Gas gilt als Auslöser für die neuen Angriffe der USA. In Düsseldorf geht die Rheinkirmes zu Ende. Polizei, Feuerwehr und Schausteller ziehen insgesamt eine positive Bilanz. Mit knapp 4,1 Millionen Besuchern

0: Besuchern waren es etwas mehr als beim letzten Mal. In Paris endet gleich die Tour de France, wahrscheinlich mit dem 5. Gesamtsieg für den Slowenen Pogacar. Wegen der Waldbrände in Frankreich führt die letzte Etappe heute ausschließlich durch Paris. Fußball-Weltmeister Spanien richtet sich mit einer Geste an die Menschen, die von den Waldbränden betroffen sind. Der spanische Fußballverband stellt das Teamhotel der Mannschaft als Notunterkunft zur Verfügung. Damit stehen 48 Doppelzimmer nordwestlich von Madrid bereit. Normalerweise werden die Zimmer von den spanischen Auswahlteams genutzt. Soeben haben wir erfahren von unserem ARD-Terrorismus-Experten. Laut RBB-Informationen soll der mutmaßliche Täter bei einem Polizeieinsatz in Berlin-Spandau erschossen worden sein. Das war WDR aktuell. Das Wetter in Nordrhein-Westfalen. Heute Abend ist es meist stark bewölkt und örtlich gibt es Schauer oder auch kurze Gewitter. Dabei sind lokal Starkregen und Gewitter möglich. In der Nacht ziehen immer wieder Schauer durch, Tiefstwerte 17 bis 11 Grad. Morgen mehr Wolken als Sonne und gebietsweise Schauer, in Waldbröl bis 22 Grad, in Siegen bis 23 und in Königswinter bis 25 Grad.
1: WDR 4, die Verkehrslage. A1 Münster Richtung Dortmund zwischen Hamberg-Kamen und Kamen-Zentrum etwa 10 Minuten plus 2 Kilometer Stau nach einem Unfall. Und die A40 Duisburg-Essen ist zwischen Mülheim-Winkhausen und Dreieck Essen-Ost in beiden Richtungen wegen Bauarbeiten bis Donnerstag gesperrt. 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Weiterhin gute Fahrt.
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1: Mit Sweetbert Kempkes, guten Abend und herzlich willkommen. Auf geht's nach Norwegen.

Herzlich willkommen zu Klassik Populär bei WDR 4. Bei uns geht's heute Richtung Norden, nach Skandinavien. Und da gibt's auch klassisch-musikalisch einiges zu entdecken, vor allem sommerlich leichte Töne. Gerade haben wir den norwegischen Bauernmarsch von Edvard Grieg gehört mit dem WDR-Funkhausorchester unter der Leitung von Rumen Gamba. Und das ist nur einer von vier Tänzen aus Griegs lyrischer Suite. Und die lag ihm wohl sehr am Herzen. Denn zuallererst hatte er sie für Klavier geschrieben und 12 Jahre später neu bearbeitet als Orchesterversion. Und diese Fassung hat er sogar selbst dirigiert bei seiner 8. England-Tournee in London. Grieg hat übrigens noch einen anderen norwegischen Tanz komponiert. Der ist, wie wir jetzt hören werden, ganz schön beschwingt.

Das WDR-Funkhausorchester auf Stippvisite in Norwegen, das war der zweite von vier norwegischen Tänzen, die Edvard Grieg ursprünglich für Klavier komponiert hat. Und wenn man weiß, dass Griegs Mutter eine angesehene Konzertpianistin und Klavierlehrerin war und er selbst schon mit 6 Jahren Klavierunterricht bekommen hat, kann man das gut verstehen. Und wir bleiben hier bei Klassik populär in WDR4 noch für einen Moment in dieser Familie. Kennen Sie den Komponisten Johan Halvorsen? Der lebte von 1864 bis 1935 und war mit einer Nichte von Edvard Grieg, seinem großen Vorbild, verheiratet. 21 Jahre Altersunterschied, aber seelenverwandt, denn beide haben norwegische Volksmusik zur Grundlage vieler ihrer Kompositionen gemacht. Und das hören wir jetzt bei Johan Halvorsens Einzug der Bojaren. Den fand auch Edvard Grieg so interessant, dass er eine Klavierfassung davon geschrieben hat. Hier kommt die Originalversion mit unserem Funkhausorchester, geleitet von Keith Lockett.

Heute Abend sind wir hier bei WDR4 Klassik Populär musikalisch in Skandinavien unterwegs und mit diesem Stück gerade in Schweden angekommen, genauer in der Gegend Roslagen. Dort hat der Komponist Hugo Alfvén diese Polka komponiert. Wir hörten sie mit den Helsingborger Symphonikern aus Schweden, geleitet von Oku Kamu. Hugo Alfvén konnte nicht nur mit Tönen Landschaften entstehen lassen, er hat auch mit Pinsel und Farbe gearbeitet. Seine Aquarelle zeigen viel Natur und ganz viel Grün. Mehr Musik von ihm gibt's später bei uns. In Schweden ist das nächste Stück von Franz Schubert richtig bekannt. Geschrieben hat er es vor gut 200 Jahren als Musik für das Theaterstück Rosamunde. Es ist eine Zwischenaktmusik, viel zu schade eigentlich für so ein Intermezzo zwischen zwei Szenen. In Schweden wurde diese Melodie jedenfalls später zum Lied »Die blaue Blume der Sehnsucht«. Wir hören das Original von Schubert, die Entraktenmusik Nummer 3, mit dem WDR Funkhausorchester, geleitet von Johannes Stert.

Das war der erste von drei gotländischen Tänzen des Schweden Thor Aulin. Volksmusik von der Insel Gotland in sinfonischen Farben mit dem WDR Funkhausorchester und dem schwedischen Dirigenten Niklas Wilén. Hier bei Klassik populär in WDR 4 sind wir heute im hohen Norden unterwegs. Und da gehört das Tanzen besonders rund um das Mittsommerfest einfach dazu. Polkas, Walzer und Mazurkas sind auch heute noch die gefragten Rhythmen. Mittsommer ist das große Tanzfest des Nordens und an vielen Orten wird diese Tradition bis heute gelebt. In der südschwedischen Provinz Östergötland wird ein ganz besonderer Tanz gepflegt. Sicher nicht einfach zu tanzen, denn er wechselt ständig vom Zweier- in den Dreiertakt. Der deutsche Komponist Paul Gräner hat so einen in Schweden vor gut 90 Jahren kennengelernt und farbenreich orchestriert. Seinen Östergötland hier mit dem Münchner Rundfunkorchester geleitet von Aileen Francis.

Das war die Klarinette des Schweden Martin Fröst mit Musik von Robert Schumann. Und zwar das erste Stück aus seinen 5 Stücken im Volkston, also Volksmusik aus seiner Sicht. Da hat er eine Polka imitiert mit Tönen, die schon ein bisschen komisch daherkamen. Und als Regieanweisung schrieb Schumann mit dazu, mit Humor. Sie haben WDR4 eingeschaltet. Hier ist Klassik populär, wo wir heute im hohen Norden unterwegs sind. Jetzt in Dänemark mit der musikalischen Beschreibung eines Sommertags auf dem Land. So nannte der Däne Niels Wilhelm Garde eine Orchestersuite. Und weil er ein viel zu gefragter Dirigent war, reiste er auch durch andere Länder. In Hamburg hat er diese Komposition 1880 zum allerersten Mal dirigiert und nicht zuletzt die Musiker des Hamburger Orchesters müssen davon richtig begeistert gewesen sein. Man kann es sich gut vorstellen, vor allem bei dem Abschnitt Humoreske. Bei uns mit der Staatsphilharmonie Rheinland-Pfalz und dem dänischen Dirigenten Ole Schmidt.

Das Philharmonische Orchester Kopenhagen, dirigiert von Bo Holten, spielte den nordischen Tanz von Emil Hartmann. Der war ein dänischer Komponist, der in der zweiten Hälfte des 19. Jahrhunderts lebte und zwischen seiner Heimat und Deutschland hin und her pendelte. Seine Musik klingt sehr nordeuropäisch und die Noten dieses Tanzes hatte Emil Hartmann auch in seinem Koffer dabei, wenn er in verschiedenen Konzertsälen Europas seine Musik dirigierte. Unsere klassisch-musikalische Reise durch Skandinavien, hier bei WDR 4 Klassik populär, geht jetzt nochmal nach Schweden. Mittendrin, an der Grenze zu Norwegen, liegt die eher dünn besiedelte Gegend Värmland. Vielleicht wäre sie vielen von uns gar nicht bekannt, gäbe es nicht ein altes Lied aus dieser Gegend. Das heißt, ach Värmland, du Schöne, und ist eine musikalische Liebeserklärung an diese Landschaft mit Hügeln, Bergen und Seen. Bei uns mit den Royal Strings aus Stockholm unter der Leitung von Magnus Eriksson.

Der schwedische Komponist Hugo Alfvén schrieb vor gut 100 Jahren eine Mischung aus Ballett und Oper. Die Geschichte vom Bergkönig, der eine Schäferin gefangen hält, die dann aber von ihrem Geliebten befreit wird. Den Tanz der Hirtin gab's bei uns in WDR 4 Klassik populär mit dem Königlich Philharmonischen Orchester aus Stockholm, geleitet von Neeme Järvi. Das nächste Stück wird sozusagen nur von der Klarinette gesungen. Und das im doppelten Sinne, denn dieses Instrument kommt der menschlichen Stimme ziemlich nah. Sie kann so herrlich sanft klingen. Und wenn Instrumente sprechen könnten, dann wäre die Klarinette sehr geschwätzig. Hier hören wir sie mit einem schwedischen Volkslied. Es heißt übersetzt, lieber Junge, mach das Glas leer. Also ich stelle mir dabei vor, wie ein freundlicher Wirt das kurz vor Feierabend sagt. Nur, er muss es viermal sagen. Und darum hören wir es in vier Strophen. Hier ist nochmal der schwedische Klarinettist Martin Fröst.

Hätten Sie das gedacht, dass diese Komposition schon im Jahr 1804 geschrieben wurde? Der schwedische Komponist Bernhard Krusell war selbst Klarinettist. Als 12-Jähriger war er schon Profi in einem Orchester. Martin Fröst war der Solist gerade. Begleitet wurde er von den königlichen Philharmonikern aus Stockholm. Mitte des 19. Jahrhunderts verliebte sich der Däne Hans Christian Lumbye in die Sängerin Amelie Hartmann. Für sie schrieb er diesen für seine Verhältnisse ungewöhnlich zärtlichen Amelie-Walzer. Im Hintergrund hören wir ihn schon, gespielt vom dänischen Radiosinfonieorchester. Mit dem geht die erste Stunde Klassik populär in WDR 4 zu Ende. Dann gibt's WDR aktuell und danach geht's weiter mit unserer klassisch-musikalischen Tour durch Fjorde, Wälder und vorbei an Küsten. Ich freue mich drauf. Bis gleich.

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1: Die Nachrichten mit Katrin Baumhöfer. Guten Abend. Berlins Polizeisprecher Naht hat bestätigt, dass der Tatverdächtige des Terroranschlags beim Berliner CSD während eines Polizeieinsatzes getötet wurde.
2: Im Zuge dieses Schusswaffengebrauchs hatte sich der Tatverdächtige so schwere Verletzungen zugezogen, dass er hier zwar von Notärzten noch reanimiert werden konnte, aber am Ort verstorben ist.
1: Der Einsatz fand in einer Kleingartenanlage im Stadtteil Spandau statt. Bei dem mutmaßlichen Täter soll es sich um einen 21-Jährigen aus dem islamistischen Milieu gehandelt haben. Aus Berlin, Juliana Koch.
3: Nach ihm war umfangreich gefahndet worden. Abdul B. wurde verdächtig, gestern Abend am Rande des Christopher Street Days mit einem Van im Tiergarten in eine Menschengruppe gerast zu sein. Es wurden 29 Menschen verletzt, eine Frau starb. Die Behörden gehen von einem islamistischen Terroranschlag aus.
1: Der CDU-Politiker Steffen Bilger soll neuer Bundesverkehrsminister werden. Nach Angaben von Regierungssprecher Cornelius wird Bundeskanzler Merz den parlamentarischen Geschäftsführer der Bundestagsfraktion als Nachfolger von Patrick Schnieder vorschlagen. Schnieder selbst war von Merz bereits über seine Ablösung informiert worden. Der von Merz vorgesehene Nachfolger hatte nach seiner Zusage doch noch abgesagt. Und auch diese Themen haben wir weiterhin im Blick. Im Süden Europas vernichten die Waldbrände immer mehr Land. In Frankreich wurden inzwischen mehr als 220.000 Menschen in der Region Bordeaux in Sicherheit gebracht. In Spanien sind es in der Umgebung von Madrid rund 120.000. Die Bayreuther Festspiele setzen zu ihrem 150-jährigen Jubiläum auf künstliche Intelligenz. Richard Wagners Ring des Nibelungen kommt in diesem Jahr als KI-Version auf die Bühne. In Paris ist die Tour de France zu Ende gegangen. Gesamtsieger wurde zum 5. Mal der Slowene Pogacar. Sieger der Schlussetappe ist der Niederländer Van der Poel. Heute Abend geht auf der Düsseldorfer Rheinkirmes die letzte Zuckerwatte über den Tresen. Veranstalter, Schausteller, Polizei und Feuerwehr ziehen eine insgesamt positive Bilanz nach 10 Tagen. Annika Müller, WDR Düsseldorf.
4: Mit 4,1 Millionen Besuchern sind laut den Veranstaltern vom St. Sebastianus Schützenverein so viele Menschen über die Rheinkirmes geschlendert wie selten zuvor. Durch das milde, aber trockene Wetter

0: Seien die Bedingungen für eine Kirmes perfekt gewesen. Das freute besonders die Schausteller. Laut der Düsseldorfer Polizei blieb es weitgehend friedlich. Die Zahl der Straftaten sei wie in den Vorjahren niedrig gewesen. Auch für den Sanitäts- und Rettungsdienst sei die Kirmes mit etwas weniger Einsätzen als im Vorjahr gut verlaufen.
1: Das war WDR aktuell. Das Wetter in Nordrhein-Westfalen, in der Nacht wechselnd bewölkt mit Schauern, auch Gewitter sind möglich, morgen mehr Wolken als Sonne, gebietsweise erneut Schauer, in Paderborn bis 23 Grad, in Bochum bis 24 und in Bettburg bis 25 Grad. Am Dienstag viel Sonne und trocken bis 32 Grad. Es ist 20.03 Uhr.
2: 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Die A40 Duisburg-Essen ist zwischen Mülheim-Winkhausen und Dreieck-Essen-Ost in beiden Richtungen wegen Bauarbeiten bis Donnerstag gesperrt. Die A40 Essen Richtung Dortmund ist zwischen Dortmund-Lütgendortmund und Dortmund-Klein nach einem Unfall gesperrt. 2 Kilometer Stau. A43 Recklinghausen Richtung Münster, zwischen Recklinghausen-Herten und Mahl-Sinsen, etwa 20 Minuten plus 2 Kilometer Stau nach einem Unfall. A43 Recklinghausen Richtung Münster, zwischen Lavesum und Dülmen, 2 Kilometer Stau. Und die A52 Ruhrmond-München-Gladbach ist in Höhe Rostock in beiden Richtungen gesperrt. Alle Staus finden Sie in der WDR4-App und auch auf wdr4.de. Weiterhin gute Fahrt.
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2: Mit Sweetbert Kempkes nochmals herzlich willkommen. Unsere Reise in den Norden geht weiter nach Karelien in den Osten von Finnland, wo der Komponist Jean Sibelius und seine Frau ihre Flitterwochen verbracht haben.

Das war der dritte Teil, das Alla Marcia aus der Karelia-Suite von Jean Sibelius. Helmut Froschauer leitete das WDR-Funkhausorchester. Heute entdecken wir hier bei Klassik populär in WDR 4 Skandinavien. Natürlich klassisch, musikalisch. Obwohl Skandinavien soll ja auch als Urlaubsziel immer beliebter werden. Nicht zuletzt wegen der erträglichen Temperaturen und den langen Tagen um diese Jahreszeit. Und das wissen auch viele Stockholmer zu schätzen, wenn sie ab Ende Juni scheinbar wochenlang den Sommer auf den Schäreninseln verbringen. Der schwedische Sommer mit dem entsprechenden Lebensgefühl muss einfach herrlich sein. Und das wusste auch schon Ende des 19. Jahrhunderts der Komponist Hugo Alfvén, der immer wieder auf den Schäreninseln war. Dort soll er sich bei einer Hochzeitsfeier sogar einige Tanzmelodien notiert haben. Eine davon hören wir jetzt mit dem WDR-Funkhausorchester unter der Leitung von Ari Rassilainen, die Midsommernachtswache, auch bekannt als Schwedenmädel,

Dieser Walz Learned, dieser langsame Walzer hat jetzt auch schon fast 130 Jahre auf dem Buckel. Geschrieben wurde er 1898 von einem finnischen Komponisten. Oskar Merikanto hat das Fach Komposition unter anderem in Leipzig und Berlin studiert und ist auch in Amerika als Pianist aufgetreten. Den Walz Learned hat er dann auch als Klavierstück komponiert. Jorma Panula hat den Walzer als Orchesterversion bearbeitet und er war auch der Dirigent gerade in dieser Aufnahme mit den Philharmonikern aus Turku. Hier bei Klassik populären WDR 4 wechseln wir jetzt nochmal das Land, aber nicht die Himmelsrichtung Norden, denn wir landen nochmal in Schweden. Dort machte ein deutscher Komponist von der Insel Rügen vor über 200 Jahren Karriere als Geiger, Lehrer und Dirigent. Sein Name ist bei uns eher selten zu hören, Joachim Nikolaus Eggert. Er machte das Stockholmer Konzertpublikum mit einigen Beethoven-Sinfonien bekannt und brachte Musik von Haydn und Mozart auf die Bühne und beschäftigte sich selbst auch mit schwedischer Volksmusik. Hier kommt ein Menuett von ihm.

Ja, das gerade eben war das Menuett aus der 4. Sinfonie von Joachim Nikolaus Eggert. Gespielt wurde es vom Sinfonieorchester der schwedischen Hafenstadt Gävle am Dirigentenpult Gerard Corsten. Hier bei Klassik Populär in WDR 4 machen wir heute eine kleine musikalische Reise durch die skandinavischen Länder. Und Sie haben schon gemerkt, da lässt sich einiges entdecken. Wie jetzt Musik der schwedischen Komponistin Helena Munktell. Schon als Kind studierte sie Gesang und Klavier. Aber 1879, da war sie 27 Jahre alt, wurde sie vom Komponierfieber gepackt. Sie nahm Unterricht und kombinierte den mitteleuropäischen Musiktonfall mit dem ihrer Heimat. Dabei hatte sie immer auch die Volksmusik aus ihrer Provinz Dalarna im Hinterkopf. Ein Ergebnis hören wir jetzt. Aus ihrer Suite für großes Orchester hören wir jetzt das Menuett im alten Stil, gerade schon angespielt. Und hier ist es jetzt in voller Länge. Nochmal das Gävle Sinfonieorchester aus Schweden.

Es war einmal vor langer Zeit, so fangen viele Märchen an. Und bei dieser Komposition nahm uns der Schwede Wilhelm Peterson Berger mit in die guten alten Märchenzeiten. Wir machten einen Besuch im Schloss des Kaisers aus seiner Orchestersuite Dornröschen mit den Sinfonikern aus Norrköping unter der Leitung von Michail Jurowski. Wilhelm Peterson Berger lebte von 1867 bis 1942, schrieb große Sinfonien und verwendete, wie viele seiner skandinavischen Kollegen auch in seinen eigenen Kompositionen, die Folklore seiner schwedischen Heimat. Und weil es heute hier bei Klassik populär in WDR 4 um unbeschwerte klassische Musik aus Skandinavien geht, bleiben wir noch kurz bei Wilhelm Peterson Berger, der uns jetzt musikalische Glückwünsche frei Haus liefert. Und die kann man ja immer brauchen. 1896 hat er einige kurze Melodien zu einer Suite zusammengefasst. Blumen aus Frösön. Das ist eine Insel in Mittelschweden, wo er ein Ferienhaus hatte. Aus dieser Suite spielt das Helsingborg-Sinfonieorchester jetzt Gratulation.

Vor etwas mehr als 140 Jahren schrieb Alexander Glasunow für einen befreundeten Cellisten diese spanische Serenade, Serenat Español. Wahrscheinlich hatte er die Rhythmen und Klänge Spaniens noch im Ohr, denn kurz vorher war Glasunow auf seiner ersten großen Auslandsreise auf der Iberischen Halbinsel. Hier bei Klassik populären WDR 4 hörten wir eine Aufnahme mit dem WDR-Sinfonieorchester und Truls Mørk am Cello. Aufgewachsen ist er in der norwegischen Stadt Bergen und inzwischen als Solist auf der ganzen Welt gefragt. Aber er kommt gern immer wieder zurück zu den Fjorden und Wäldern. Auslandsreisen machte ab 1889 auch die norwegische Pianistin Agathe Backer Gröndahl. Sie trat in London, Paris und Florenz auf und sie komponierte auch. Dieses Sommerlied zum Beispiel, bei dem sie die Töne so rausgesucht hat, dass alles richtig sommerlich hell klingt. Das hören wir jetzt mit dem Schweizer Pianisten Benjamin Engellieb.

Das Swedish Brass Quartet spielte den gotländischen Hochzeitsmarsch und er ist nicht nur auf der Ostseeinsel Gotland bekannt, nein, man hört ihn sehr gern auch in ganz Schweden. Spätestens seit Prinzessin Madeleine, die Tochter von Königin Silvia und König Gustav, Karl Gustav, geheiratet hat. Mit ihrem Mann Christopher O'Neill ist sie nämlich zu diesen Klängen in die Schlosskirche geschritten. Sie hören, wir hier bei Klassik Populär in WDR4 sind weiterhin in Skandinavien unterwegs, wo es in Dänemark einen ganz besonderen Hochzeitsbrauch gibt. Während des Brautwalzers stellt sich die Hochzeitsgesellschaft im Kreis um das Brautpaar auf und dieser Kreis wird mit der Musik immer enger, denn danach folgt der nächste Brauch. Und der hat es in sich, ja. Dem frisch gebackenen Ehemann werden nämlich dann die Spitzen seiner Socken abgeschnitten. Klingt erstmal kurios, aber soll bedeuten, dass er von nun an nie wieder mit löcherigen Socken durchs Leben gehen muss. Bei uns gibt's jetzt noch einen Hochzeitswalzer, diesmal einen aus Finnland.

Dieser Hochzeitswalzer des finnischen Komponisten Heikki Aaltoja gehört zu den beliebtesten Hochzeitstücken Finnlands. Dabei ist er noch nicht mal 60 Jahre alt, kommt aus einem Film und allmählich wurde er so populär, dass er zu einem eigenständigen Konzert- und Hochzeitstück wurde. Hier bei Klassik Populär in WDR 4 reisen wir heute klassisch-musikalisch durch den Norden Europas, der ja im Sommer eine ganze Menge zu bieten hat. Viele Sonnenstunden, die unendlich vielen kleinen Inseln vor Stockholm und dem finnischen Turku. Und das hören wir jetzt mit und alles spielt sich draußen ab. Alles schön, könnte man sagen, nur je weiter nördlich man kommt, umso mehr Mücken gibt es. Wer weiß, vielleicht hat der dänische Komponist Fini Henriques ganz ähnliche Erfahrungen gemacht, denn von ihm stammt der Mückentanz, den wir jetzt hören. Ganz am Schluss wird der Schlag mit der Klatsche gekonnt ausgeführt vom Helsingborg Sinfonieorchester. Christina Ostrand ist die Solistin an der Violine.

Da waren wir noch mal in Spanien bei den Volksliedern El Paño Moruno und Seguidilla Murciana, bearbeitet von Manuel de Falla. Wir hörten die britische Trompeterin Alison Bolsom und das Sinfonieorchester Göteborg, das auch bekannt dafür ist, viel nordisches Repertoire zu spielen und einen glasklaren Orchesterklang zu haben. Und davon können wir uns jetzt hier bei Klassik populär in WDR4 nochmal überzeugen. Bei einer Gavotte, die der schwedische Komponist Wilhelm Stenhammar vor etwas mehr als 100 Jahren schrieb, als Begleitmusik für das Theaterstück Romeo und Julia, das damals in Göteborg inszeniert wurde. Daraus hören wir jetzt die Gavotte mit den Göteborger Sinfonikern, bei denen Stenhammar damals Chefdirigent war. In dieser Aufnahme leitet einer seiner Nachfolger das Orchester Neeme Järvi.

Kinderszenen, so nannte Robert Schumann einige Klavierstücke, in denen er einfach die Welt der Kinder beschreiben wollte, mit verträumten und verspielten Stücken. Daraus stammt auch von fremden Ländern und Menschen, gerade gespielt von dem amerikanischen Pianisten Michael Chertok. Fremde Länder und Menschen, das ist das Stichwort, auch wenn es ein bisschen altmodisch klingt. Heute weht jedenfalls nordischer Wind in Noten durch Klassik populär in WDR 4. Jetzt mit Klängen aus Norwegen. Es ist ein altes Volkslied und es heißt übersetzt: Letztes Jahr hütete ich die Bergziegen. Das Lied einer Schäferin. Johann Svensson hat es vor 150 Jahren bearbeitet und in Variationen musikalisch so ausgestaltet, dass jede Strophe einen anderen Charakter bekommt. Dirigent Neeme Järvi leitet in dieser Aufnahme die Bergener Philharmoniker.

Ja, eigentlich wollte ich noch was zu den Trompeten sagen. Die können nämlich schmettern und singen. Als Joseph Haydn 1796 sein Trompetenkonzert schrieb, war die Trompete gerade so weiterentwickelt worden, dass sie endlich auch schönste Melodien spielen konnte. Und davon konnten wir uns gerade überzeugen mit beim Schlussabschnitt aus dem Trompetenkonzert mit dem WDR Funkhausorchester, geleitet von Rasmus Baumann, und in der Hauptrolle der norwegische Trompeter Ole Edvard Antonsen, der sich übrigens mit seinem Instrument ganz selbstverständlich zwischen Klassik, Pop und Jazz bewegt. Dabei hatte alles ganz anders angefangen, nämlich am Klavier. Doch als das Instrument in seinem Elternhaus in den Keller gestellt wurde und er sich als Kind nicht in den dunklen Keller traute, brauchte er eine Alternative. Ole Edvard Antonsen griff kurzerhand zu einer alten Trompete seines Vaters. Die konnte er ganz bequem oben im Haus spielen. Und genau damit nahm seine musikalische Karriere ihren Anfang. Hier ist Klassik populär in WDR 4, heute mit einer klassisch-musikalischen Reise nach Skandinavien. Richtig große Reisen machte Mitte des 19. Jahrhunderts der norwegische Komponist und Geigenvirtuose Ole Bull. Er kam ganz schön rum, unter anderem nach Kuba. Und bei seinem Karibikbesuch ließ Ole Bull sich zu einem verspielten Marsch inspirieren, den wir gerade schon angefangen haben. Jetzt in voller Länge Arve Tellefsen an der Violine und die Trondheimer Sinfoniker.

Die Göteborger Sinfonica, geleitet von Neeme Järvi, mit einem Tanz des finnischen Komponisten Jean Sibelius. Darin greifen Klarinetten und Fagotte die typischen Rhythmen von Volkstänzen auf, die man sonst von tiefen Dudelsäcken oder Schalmeien kennt. Aus diesem bodenständigen Takt mit seinen langen und tiefen Basstönen entwickelte sich im Barock die sogenannte Musette. Genau diesen Namen hat auch Sibelius für sein Werk gewählt. Hier bei Klassik populären WDR4 sind wir ja heute musikalisch im Norden Europas unterwegs und wir bleiben bei Jean Sibelius. Er lebte von 1867 bis 1957. Während eines Studienaufenthalts in Wien entstand das folgende Menuett. Und obwohl dieser Tanz damals längst aus der Mode war, griff Sibelius den Rhythmus nochmal auf und machte eine richtig schöne musikalische Erfrischung daraus.

Das war das Menuett von Jean Sibelius mit dem Philharmonischen Orchester Turku unter der Leitung von Leif Segerstam. Klassik populär in WDR 4 heute mit musikalischen Überraschungen aus dem europäischen Norden. Wenn man skandinavische klassische Musik hört, hat man manchmal das Gefühl, ein Stück Natur zu hören. Weite Landschaften, Licht, Wind und manchmal sogar Stille. Dass das in der Musik kein Widerspruch ist, hören wir jetzt bei einem Wiegenlied von Armas Järnefeld. Er und der spätere Komponist Jean Sibelius studierten gemeinsam in Helsinki. Als Järnefeld seinen Kommilitonen mal mit nach Hause nahm, ahnte noch niemand, dass Sibelius mal zur Familie gehören würde, denn der verliebte sich in Järnefelds Schwester Aino und die beiden heirateten ein paar Jahre später. Jetzt aber Musik zum Zurücklehnen und Durchatmen bei diesem Wiegenlied von Armas Järnefeld mit Mats Rondin Cello, Mats Zetterqvist Violine und dem Sinfonieorchester des Schwedischen Rundfunks.

Viele klassische Komponisten aus Schweden, Norwegen und Finnland haben es in den letzten rund 200 Jahren geschafft, einfache und eingängige Melodien mit einer ganz eigenen Klangfarbe zu verbinden. Und zu ihnen gehört auch der schwedische Komponist Lars-Erik Larsson. Wir hörten gerade seine musikalische Landschaftsskizze, die Pastorale mit dem Helsingborg-Sinfonieorchester. Sie haben WDR 4 eingeschaltet. Hier ist Klassik populär und wir bleiben mit Lars-Erik Larsson in der Natur. Vor allem im Frühling, aber manchmal auch im Sommer kann man ja hören, welcher Singvogel gerade am besten singt und wie der eine den anderen zu übertreffen versucht. Und so ein vogelähnliches Flötengezwitscher hat Larsson auch in seiner Pastoralsuite veranstaltet, im Abschnitt Scherzo. Der schwedische Dirigent Ola Rüthner leitet die Württembergische Philharmonie aus Reutlingen.

ein paar Stunden den Alltag vergessen. Dafür sind ja auch Freizeit- und Vergnügungsparks da. Einer der ältesten ist der Tivoli mitten in Kopenhagen. Von Anfang an spielte dort auch die Musik eine große Rolle. Fast 30 Jahre lang war Hans Christian Lumbü musikalischer Leiter des Tivoli-Orchesters und schrieb Walzer, Polkas und Galopps, darunter auch den Verfassungsfeier-Galopp. Den haben wir gerade hier bei WDR 4 Klassik populär mit dem Tivoli-Orchester gehört, unter der Leitung von Giordano Bellincampi. Zu Lumbüs Zeiten war Kopenhagen das musikalische Zentrum Skandinaviens. Auch der junge Edvard Grieg hielt sich dort in den 1860er Jahren regelmäßig auf. Später vertonte er ein Gedicht von Hans Christian Andersen, wickelte quasi Musik drumherum und verpackte das Ganze als Geschenk für seine spätere Ehefrau Nina Hagerup. Die Botschaft lautete: Jeg elsker deg, zu Deutsch, ich liebe dich. Romantischer geht's kaum. Bei uns jetzt mit dem Klarinettisten Fabio Di Casola.

Bei WDR 4 Klassik populär machen wir heute am 26. Juli eine musikalische Reise durch Skandinavien. Der nächste Komponist ist der Schwede Adolf Fredrik Lindblad. Er studierte in den 1820er Jahren unter anderem in Berlin und er kam auch später immer mal wieder nach Deutschland zurück. Und wenn man weiß, dass in Schweden das gemeinsame Singen ganz normal zum Alltag gehört und natürlich auch zum Mittsommer, dann ist es jetzt Zeit für ein Chorstück von Lindblad. Sein Lied über einen Sommerabend, wenn es über Wald und See langsam dämmert, singt für uns eine der bekanntesten und erfolgreichsten Gesangsformationen aus Schweden, das Vokalquintett The Real Group.

Felix Mendelssohn Bartholdy war ein begeisterter Briefeschreiber und mit seinem guten Freund, dem Schweden Adolf Fredrik Lindblad, tauschte er sich in langen Briefen über die Musik aus. Bei uns bei WDR 4 Klassik Populär hörten wir gerade eins von Mendelssohns Liedern ohne Worte, das in A-Dur mit den Streichern des WDR Funkhausorchesters unter der Leitung von Stefan Blünier. Der norwegischen Volksmusik nachempfunden ist das nächste Stück. Norwegisch heißt es ganz einfach, geschrieben von Ernst Lindemann, der hier beim WDR als Komponist in vielen verschiedenen Genres zu Hause war. Manche seiner Kompositionen schrieb er exklusiv für unser WDR Funkhausorchester. Und Dirigent Rumen Gamba hat mit dem Funkhausorchester Lindemanns Komposition Norwegisch 2018 aufgenommen.

Eine Komposition von Benny Andersson und Björn Ulvaeus. Und dann wissen Sie, das ist ein ABBA-Song, den wir hier in einer Version mit dem schwedischen Geiger Christian Svava gehört haben. I Let the Music Speak von 1981. Wir haben die Musik auch sprechen lassen, so heißt der Titel nämlich übersetzt. Und sollten Sie diese Sendung nochmal hören wollen, bei WDR4.de ist das ab morgen möglich und in unserer WDR4-App. Außerdem bei ARD Sounds unter Klassik Populär und da dann mit der Überschrift Die Leichtigkeit des Nordens. Im Hintergrund hören wir das WDR Funkhausorchester geleitet von Josep Vicent mit dem Blumenwalzer von Peter Tchaikovsky. Danach gibt's WDR Aktuell und anschließend die Musik zum Träumen. Schön, dass Sie bis hierhin dabei waren. Ich bin Switpet Kemkes und sage Tschüss, bis zum nächsten Mal.

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1: Die Nachrichten mit Katrin Baumhöfer. Guten Abend. Nach dem Anschlag am Rande des Christopher Street Days gestern in Berlin ist der mutmaßliche Angreifer bei einem Polizeieinsatz erschossen worden. Nach längerer Fahndung fanden ihn die Beamten heute Abend in einer Kleingartenanlage im Ortsteil Spandau. Aus Berlin David Donschen.
2: Der mutmaßliche Attentäter soll dann gegen 18 Uhr beim Zugriff mit einer Stichwaffe auf die Spezialeinsatzkräfte zugegangen sein und wurde daraufhin dann mit Schüssen gestoppt. Trotz Reanimationsversuchen erlag der 21-Jährige dann vor Ort seinen Schussverletzungen. Alle weiteren Ermittlungen im Fall des islamistischen Terroranschlags übernimmt die Generalbundesanwaltschaft.
1: Bei dem Anschlag auf den CSD starb eine Frau. Von den 29 Verletzten schwebt inzwischen keiner mehr in Lebensgefahr. Zum geplanten personellen Umbau der Bundesregierung gibt es neue Details. Der CDU-Politiker Steffen Bilger soll neuer Bundesverkehrsminister werden. Jakob Mayer, WDR Berlin.
3: Wie Regierungssprecher Stefan Cornelius erklärte, hatte Bundeskanzler Friedrich Merz Amtsinhaber Patrick Schnieder am vergangenen Donnerstag über den bevorstehenden Wechsel informiert. Laut Cornelius dankte Merz Schnieder heute in einem Telefonat für die geleistete Arbeit. Der designierte Nachfolger Steffen Bilger gilt als ausgewiesener Verkehrsexperte. Er saß jahrelang im zuständigen Bundestagsausschuss und war schon parlamentarischer Staatssekretär im Verkehrsministerium.
1: Und auch diese Themen haben wir weiterhin im Blick. In Frankreich nähern sich die Waldbrände der Großstadt Bordeaux. In der Region wurden inzwischen mehr als 220.000 Menschen in Sicherheit gebracht. Auf Mallorca haben tausende Inselbewohner gegen Massentourismus demonstriert. Sie zogen durch die Hauptstadt Palma und forderten unter anderem bezahlbare Mieten. In Düsseldorf geht die Rheinkirmes heute zu Ende. Noch bis Mitternacht hat der Kirmesplatz geöffnet. Zum Ende der Finals in Bochum und Hannover gab es heute noch einige Medaillenentscheidungen. Mehr dazu von Irina Gneb.
4: Emil Agekum ist weiter auf der Rekordwelle. Im Finale über die 400 Meter Hürden knackte er die nächste historische Bestmarke. 47,65 Sekunden. Souverän präsentierte sich auch Kugelstoß-Olympiasiegerin Yemesi Mabry, die ihren Titel erfolgreich verteidigte. Anders als Weitspringerin Malaika Mihambo. Die Olympiasiegerin von Tokio kam nicht an ihre Bestleistung heran und verpasste überraschend ihren 9. Meistertitel. Den Sieg sicherte sich Michaela Assani.
1: Das war WDR aktuell. Das Wetter in Nordrhein-Westfalen. In der Nacht ist es wechselnd bewölkt. Immer wieder gibt es Schauer, auch Gewitter sind möglich. Die Temperaturen sinken auf Werte zwischen 16 und 11 Grad. Morgen gibt es mehr Wolken als Sonne. Dazu ziehen gebietsweise Schauer durch. In Halle bis 23 Grad, in Ratingen bis 24 und in Köln bis 25 Grad. Am Dienstag wieder viel Sonne, trocken und 28 bis 32 Grad. Die Zeit, es ist 22.03 Uhr. WDR 5, die Verkehrslage mit einer Meldung. Die A40 Duisburg-Essen ist zwischen Mülheim-Winkhausen und Dreieck Essen-Ost wegen Bauarbeiten noch bis Donnerstag in beiden Richtungen gesperrt.
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1: Die Nachrichten mit Katrin Baumhöfer. Guten Abend. Die Berliner Polizei hat den flüchtigen mutmaßlichen CSD-Attentäter erschossen. Spezialkräfte hatten ihn in einer Kleingartenanlage aufgegriffen. Der 21-Jährige soll sie daraufhin mit einem Messer attackiert haben. Aus Berlin, Michael Götschenberg.
2: Meiner Ansicht nach ist bei diesem Einsatz zunächst mal sehr gut gelaufen. Die Berliner Polizei hat das sehr gut gemacht. Mit Unterstützung der Bundespolizei, der Antiterroreinheit GSG 9. Man hat diese Großveranstaltung aufgelöst, man hat die Verletzten versorgt und man hat eben einen flüchtigen Attentäter nach relativ kurzer Zeit dann stellen können. Er war, seit er aus der Haft wieder raus war, seit Mai unter voller Beobachtung, ist immer wieder neu bewertet worden, war als Gefährder eingestuft.
1: Dass der mutmaßliche Islamist Polizei bekannt und dennoch auf freiem Fuß war, sorgt für Kritik. Beispielsweise beim grünen Innenexperten von Notz.
3: Die Behörden wissen, hier ist ein brandgefährlicher Typ und gegen den wird observiert, videoüberwacht, alles Mögliche gemacht. Und dann begeht er trotzdem, obwohl der Fokus und die Scheinwerfer hell an sind, diesen Anschlag.
1: Bundesinnenminister Dobrindt räumte ein, dass vergangene Entscheidungen in Bezug auf den CSD-Attentäter überprüft werden müssen.
4: In der Tat wird zurzeit sehr die Frage danach gestellt, wie kann eigentlich bei jemandem, den man als Gefährder identifiziert, eine Strafe zur Bewährung ausgesetzt werden. Auch dem wird detailliert nachgegangen.
1: Auch diese Themen haben wir weiterhin im Blick. Amsterdam reagiert auf den tödlichen Vorfall beim CSD in Berlin. Für die laufende World Pride dort sollen die Sicherheitsmaßnahmen verschärft werden. Der CDU-Politiker Steffen Bilger soll neuer Bundesverkehrsminister werden. Nach Angaben von Regierungssprecher Cornelius wird Bundeskanzler Merz den jetzigen parlamentarischen Geschäftsführer der Bundestagsfraktion als Nachfolger von Patrick Schnieder vorschlagen. Die rumänische Luftwaffe hat zum dritten Mal innerhalb von 3 Tagen eine Drohne abgeschossen. Woher das Flugobjekt stammt, ist unklar. Der Drohnentyp wird häufig von Russland im Krieg gegen die Ukraine eingesetzt. Der Slowene Tadej Pogacar hat die Tour de France zum 5. Mal gewonnen. Holger Gerska, BDR Sport.
5: Der 5. Gesamtsieg ist perfekt, aber den prestigeträchtigen letzten Etappensieg konnte Tadej Pogacar nicht feiern. Dennoch, der Slowene hat die Rundfahrt dominiert und mit rund 6,5 Minuten Vorsprung auf den belgischen Olympiasieger Remco Evenepoel gewonnen. Der letzte Tagessieger heißt Mathieu van der Poel. Der Niederländer erfüllte sich mit diesem Triumph einen sportlichen Traum.
1: Das Wetter in Nordrhein-Westfalen. In der Nacht wechselnd bewölkt. Immer wieder gibt es Schauer. Auch Gewitter sind möglich. Die Temperaturen sinken auf 16 bis 11 Grad. Morgen gibt es mehr Wolken als Sonne. Dazu ziehen gebietsweise erneut Schauer durch. In Höxter bis 23 Grad, in Xanten bis 24 und in Bergheim bis 25 Grad. Am Dienstag viel Sonne bis 32 Grad. Das war WDR aktuell. WDR 5, die Verkehrslage mit einer Meldung. Die A40 Duisburg-Essen ist zwischen Mülheim-Winkhausen und Dreieck Essen-Ost wegen Bauarbeiten noch bis Donnerstag in beiden Richtungen gesperrt.
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1: Die Nachrichten mit Ronald Lessig. Guten Abend.
2: Jetzt, nachdem der Zugriff erfolgt ist, muss man keine weiteren Maßnahmen befürchten bzw. auch keine zusätzlichen Ängste verursachen.
1: Bundesinnenminister Dobrindt sieht nach dem Anschlag auf den CSD in Berlin gestern keine Gefahr mehr für die Bevölkerung. Der mutmaßlich islamistische Attentäter wurde am Abend von der Polizei erschossen. Aus Berlin Tim Korge.
3: Der geflüchtete 21-jährige Abdul B. wurde in der Kleingartenkolonie in Berlin-Spandau von der Polizei aufgespürt. Als er mit einer Stichwaffe auf die Spezialeinsatzkräfte zugegangen ist, haben diese ihn mit einem Schuss gestoppt. Daraufhin ist der mutmaßliche CSD-Attentäter gestorben. Nach dem Mann war unter Hochdruck gefahndet worden. Alle weiteren Ermittlungen in dem Fall übernimmt die Generalbundesanwaltschaft.
1: Zum geplanten personellen Umbau der Bundesregierung gibt es neue Details. Der CDU-Politiker Steffen Bilger soll neuer Verkehrsminister werden. Jakob Mayer, WDR Berlin.
4: Wie Regierungssprecher Stefan Cornelius erklärte, hatte Bundeskanzler Friedrich Merz Amtsinhaber Patrick Schnieder am vergangenen Donnerstag über den bevorstehenden Wechsel informiert. Laut Cornelius dankte Merz Schnieder heute in einem Telefonat für die geleistete Arbeit. Der designierte Nachfolger Steffen Bilger gilt als ausgewiesener Verkehrsexperte. Er saß jahrelang im zuständigen Bundestagsausschuss und war schon parlamentarischer Staatssekretär im Verkehrsministerium.
1: Und dann gibt es noch diese Themen. In Frankreich nähern sich die Waldbrände der Großstadt Bordeaux. In der Region wurden inzwischen mehr als 220.000 Menschen in Sicherheit gebracht. Die rumänische Luftwaffe hat zum dritten Mal innerhalb von 3 Tagen eine Drohne abgeschossen. Woher das Flugobjekt stammt, ist unklar. Der Drohnentyp wird häufig von Russland eingesetzt. Auf Mallorca haben tausende Inselbewohner gegen Massentourismus demonstriert. Sie zogen durch die Hauptstadt Palma und forderten unter anderem bezahlbare Mieten. Zum Ende der Finals in Bochum und Hannover gab es noch einige Medaillenentscheidungen. Mehr dazu von Irina Gneb.
5: Emil Agekum ist weiter auf der Rekordwelle. Im Finale über die 400 Meter Hürden knackte er die nächste historische Bestmarke, 47,65 Sekunden. Anders als Weitspringerin Malaika Mihambo. Die Olympiasiegerin von Tokio kam nicht an ihre Bestleistung heran und verpasste überraschend ihren 9. Meistertitel. Den Sieg sicherte sich Michaela Assani.
1: Das Wetter in Nordrhein-Westfalen. In der Nacht bewölkt, örtlich Schauer bei 16 bis 11 Grad. Tagsüber bedeckt, gebietsweise Regen. Dazu in Detmold bis 23 Grad, in Bochum bis 24 und in Bettburg werden 25 Grad erreicht. Am Dienstag ist es sonnig bei 32 Grad und am Mittwoch scheint ebenfalls die Sonne und es wird heiß bei Höchstwerten bis zu 36 Grad. Und das war WDR aktuell. WDR, die Verkehrslage. Die A40 Duisburg-Essen ist zwischen Mülheim, Winkhausen und Dreieck Essen-Ost wegen Bauarbeiten bis Donnerstag in beiden Richtungen gesperrt. Soweit der WDR-Verkehrsdienst allen unterwegs. Eine gute Fahrt.
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2: Die Nachrichten mit Ronald Lessig. Guten Abend.

0: unter voller Beobachtung, ist immer wieder neu bewertet worden, war als Gefährder eingestuft.
1: Deshalb räumt Bundesinnenminister Dobrindt ein, dass Entscheidungen in Bezug auf den Mann überprüft werden müssten.
2: In der Tat wird zurzeit sehr die Frage danach gestellt, wie kann eigentlich bei jemandem, den man als Gefährder identifiziert, eine Strafe zur Bewährung ausgesetzt werden. Auch dem wird detailliert nachgegangen.
1: Der parlamentarische Geschäftsführer der Unionsfraktion Bilger soll Bundesverkehrsminister werden. Das hat Regierungssprecher Cornelius mitgeteilt. Amtsinhaber Schnieder war über seine Ablösung informiert worden. Der von Kanzler Merz vorgesehene Nachfolger hatte aber kurzfristig abgesagt. Und auch diese Themen sind wichtig. In Frankreich haben die Waldbrände inzwischen mehr als 220.000 Menschen im Raum Bordeaux in die Flucht getrieben. In Spanien mussten sich nahe Madrid rund 120.000 Menschen in Sicherheit bringen. In Düsseldorf ist die Rheinkirmes um Mitternacht zu Ende gegangen. Nach Angaben der Veranstalter kamen in diesem Jahr rund 1,1 Millionen Besucher. Die Bayreuther Festspiele setzen zum 150-jährigen Jubiläum auf künstliche Intelligenz. Richard Wagners Ring des Nibelungen kommt in diesem Jahr als KI-Version auf die Bühne. Der Slowene Tadej Pogačar hat die Tour de France zum 5. Mal gewonnen. Damit gehört er zu den Rekordgewinnern des wichtigsten Radrennens der Welt. Holger Gerska, WDR Sport.
3: Der 5. Gesamtsieg ist perfekt, aber den prestigeträchtigen letzten Etappensieg konnte Tadej Pogačar nicht feiern. Dennoch, der Slowene hat die Rundfahrt dominiert und mit rund 6,5 Minuten Vorsprung auf den belgischen Olympiasieger Remco Evenepoel gewonnen. Der letzte Tagessieger heißt Mathieu van der Poel. Der Niederländer erfüllte sich mit diesem Triumph einen sportlichen Traum.
1: Das Wetter in Nordrhein-Westfalen. In der Nacht bewölkt, örtlich Schauer bei 16 bis 11 Grad. Tagsüber bedeckt, gebietsweise Regen. Dazu in Halle bis 23 Grad, in Duisburg bis 24 und in Bergheim werden 25 Grad erreicht. Am Dienstag ist es sonnig und trocken bei 28 bis 32 Grad. Und auch am Mittwoch gibt es viel Sonne, dann bei Höchstwerten bis zu 36 Grad. Das war WDR aktuell.
4: Dankeschön an die Kollegen von der Nachricht. Ich muss ja sagen, wir haben Sommer in Deutschland und ich finde ja genial den Sommer. Ne? Also hier bei uns in unseren Breitengraden, mal warm, mal kalt, durchwachsen, mal trocken, dann wieder schön mit Regen schauen und Gewittern. Also was will man denn mehr? Ne? Also wirklich, Frankreich sieht's schlimm aus und Spanien, da kann man nur die Daumen drücken, dass das wieder sich eindämmt mit den Feuern dort. Und soweit die Nachrichten von dem Wetter. Wir freuen uns, dass wir in Deutschland normales Wetter haben und Sie sind gerade unterwegs, auf in die Sonne. Ich habe viele Nachrichten bekommen von vielen Leuten, die unterwegs sind auf den Straßen und daher jetzt gleich für alle, die unterwegs sind, der Blick auf die Straßen. Hier ist der Verkehrsservice in der ARD-Hitnacht. A40 Duisburg-Essen zwischen Mülheim-Winkhausen und Dreieck Essen-Ost, Bauarbeiten. Bis Donnerstag ist die Fahrbahn in beiden Richtungen gesperrt. A33 Kaiserslautern Richtung Mainz zwischen Dreieck Kaiserslautern und Sembach wegen einer Baustelle bis 5 Uhr noch die Fahrbahn gesperrt. A94 Passau Richtung München, das ist die Fahrbahn zwischen Tunnel Einhausung und Einhausung Wimpassing und Heldenstein nach Auslösung der Höhenkontrolle weiterhin gesperrt. Falschfahrer haben wir keine zu vermelden, auch keine Blitzer. Eine gute und sichere Fahrt Ihnen.
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4: Im Studio weiterhin Ronny Krappmann.

John Miles. Music, eine Hymne, muss man wirklich sagen. Musik kann verbinden, Musik kann die Grundlage sein für ganz, ganz tiefe Erinnerungen und Beziehungen, die wir miteinander teilen. Wenn wir gut in Kooperative sind zu anderen, sind wir auch gut mit uns selbst, hat mir mal ein weiser Mann gesagt. Dieser weise Mann war mein Vater. Gott hab ihn selig. Der hat mich manchmal mit Sprüchen bombardiert, aber ich bin so dankbar, dass ich diesen Mann an meiner Seite wusste, weil es hat mich doch sehr, sehr geprägt. Auch für mein moderatives Leben, wie mir Ihre Feedbacks hier zeigen. Vielen Dank, lieber Klaus, für die ganz, ganz herzlichen Zeilen. Ich habe sie mit viel Freude gelesen und war auch sehr, sehr gerührt davon und möchte mich an dieser Stelle nochmal ganz, ganz herzlich bedanken. So, Lenkrad festhalten, nämlich der Philipp ist unterwegs. Er hat gearbeitet mit seinem Kumpel das Wochenende über in Bad Kissingen auf einem ganz speziellen Fest, haben sie gearbeitet und in einer halben Stunde sind sie zu Hause, hören unser Programm, freuen sich an der Musik und ich glaube, der Philipp will ein bisschen seinen Kumpel gerade überraschen, vielleicht fährt er auch gerade, schön Lenkrad festhalten. Der heißt Harry und Philipp möchte sich bedanken für die gute Zusammenarbeit und auch die Freundschaft hat Spaß gemacht, schreibt er. Und ja, ich hoffe, wir konnten euch beide ein bisschen überraschen jetzt hier während der Autofahrt. Und es gibt noch eine schöne Musik dazu von Mr. Lionel Richie, Ballerina Girl.

1.22 Uhr. Robert hat uns geschrieben zum Thema Erinnerung. Ich starte mit der heutigen Nacht meine letzte offizielle Nachtschichtwoche. Nach 10 Jahren im Schichtdienst für einen Arbeitgeber in der IT werden meine jungen Kollegen in Zukunft in der Nacht für unsere weltweiten Kunden zur Verfügung stehen. Ich habe in den letzten 10 Jahren sehr viel nervaufreibende, spannende, aber auch sehr schöne Erinnerungen mit unseren Kunden erleben dürfen. Mit dabei war immer die ARD-Hitnacht. Fast jede Nacht, jeden Nacht hat sie den Tag für mich quasi da gemacht und die Arbeit damit auch leichter. So will ich mich für euren Beitrag in diesen letzten 10 Jahren bedanken und alles, alles Gute wünschen. Mensch, lieber Robert, vielen, vielen Dank für diese herzlichen Zeilen und dass wir ihr Begleiter sein durften. Und vielleicht bleiben wir auch ihr Begleiter. Zwar nicht mehr bei der Arbeit, aber privat. Die ARD-Hit.

Musik von Beautiful Pals in der ARD Nacht. Erinnerungen, unser Thema, begleitet uns seit gestern Abend 23 Uhr und Sie schreiben immer noch und ich lese sehr, sehr aufmerksam Ihre Zeilen und freue mich auch über weitere Feedbacks zum Thema Erinnerungen. Wie gehen Sie denn mit Erinnerungen um? Lassen Sie die auf Bildern festhalten oder in einem guten Parfum, in Musik oder haben Sie ein Tattoo, was Sie an gewisse schöne Momente erinnert, das können Sie gerne mit mir teilen unter ard-nacht@mdr.de. Lieber Ronny, wir sind mit der Familie heute Abend vom Timmendorfer Strand zurückgekommen und dort haben wir unsere Enkeltochter Julian 10 Wochen genossen. Und sie ist 1 und 1 das Abbild von unserer lieben Tochter. Und das sind wirklich tolle Erinnerungen. Kann es was Schöneres geben? Liebe Grüße aus Hamburg an alle, die uns in Deutschland hören, die das Programm hören und natürlich auch an Hanno, Niki und Kalle und überhaupt an das ganze Nachtteam, die Nachtfamilie. Vielen, vielen herzlichen Dank. Freuen wir uns sehr drüber und schicken beste Grüße zurück. Und hier nochmal die Adresse, wo Sie mir schreiben können, ard-hitnacht@mdr.de. So, bis wir auf die Straßen schauen, haben wir noch Zeit für ein richtig gutes Stück Musik. Hier ist Musik von Johnny Hates Jazz.

Achtung in Düsseldorf, auf der Münchner Straße Beek-Urdenbach. Aktuell Falschfahrer unterwegs zwischen B326 Südring und Düsseldorf-Garath. Bitte dort Vorsicht, Falschfahrer unterwegs.

0: Hier ist der Verkehrsservice in der ARD-Hitnacht. Entwarnung in Düsseldorf auf der Münchner Straße, Bilk-Urdenbach. Kein Falschfahrer mehr zwischen B326 Südring und Düsseldorf-Garath unterwegs. Wir schauen auf die Straßen in Deutschland. A40 Duisburg-Essen zwischen Mülheim-Winkhausen und Dreieck Essen-Ost. Bauarbeiten bis Donnerstag, Fahrbahn in beiden Richtungen gesperrt. Und nach einer Meldung von der A63 Kaiserslautern Richtung Mainz zwischen Dreieck Kaiserslautern und Sembach wegen einer Baustelle die Fahrbahn noch bis 5 Uhr heute früh gesperrt. Soweit unser Blick auf die Straßen in Deutschland.
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0: Am Mikrofon Ronny Krappmann.
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Tom Prowitz Blues, live vom Platt von Rod Stewart. Für mich ein ganz besonderer Titel, einfach aus dem Grund, das war der letzte Song, den mein Vater gehört hat, bevor er über die Brücke gegangen ist. Meine ganz persönliche Erinnerung. Musik kann ganz viel in uns bewirken und ich habe gerade die letzten Minuten so gedacht, mein Gott, das ist auch schon jetzt viele, viele Jahre her, das war 2001, aber ich bin ein gesegneter Mann, ich durfte meinen Vater begleiten auf seinem letzten Weg mit dieser wunderschönen Musik und wer hätte gedacht, dass mich diese Musik mal begleitet, wenn ich dann später Radio mache. Tja, so spielt die Zeit, so spielt das Leben. Geschrieben zum Thema Erinnerung hat auch der Mike aus dem Erzgebirge. Der ist ganz oft mit seiner Mandy unterwegs, aber jetzt hat er geschrieben, Moin Moin, da komme ich doch gerade richtig bei der Musik von dem guten alten John Miles, den wir vorhin gespielt haben. Den habe ich schon live erlebt als Gitarrist in Tina Turners Band 2000 in München. Am Donnerstag und Freitag, dann war ich mit einem Kumpel in Dresden, Dampferfahrt mit Dresden Chapter der Harley Davidson Days bis zu Pillnitz und zurück, Schillergärten Party mit Band und schöne Zeit Freitag mit Regen und Eventgelände und Rinne und Ostragehege. Das müssen ja fantastische Eindrücke gewesen sein, lieber Mike. Also es war super, schreibt er und damit sendet er ganz herzliche Grüße aus dem Erzgebirge. Übrigens, was hier hinten läutet, das sind die Glocken in Dresden. Um 1.45 Uhr aufs Fenster auf, eine herrliche Sommernacht, das muss man einfach miteinander genießen. Das schafft auch Erinnerungen, ne, solche Nächte. Und von daher freue ich mich, dass ihr alle mit am Radio seid. Und können wir weiterhin schreiben unter ard-hitnacht@mdr.de. Unser Thema heute Erinnerung. Wie halten wir sie fest? In Bildern, in Musik, in Parfum, in Tattoos? Und woran erinnern wir uns? Bin gespannt auf Ihre, auf eure Zeit. ard-hitnacht@mdr.de. Die Adresse

Take good care of my baby in der ARD Hitnacht. Tja, wissen Sie, wo wir überall gehört werden? Ja, nicht nur von Flensburg bis runter auf die Schwäbische Alb oder bis nach Österreich, Schweiz. Man hört uns in Polen sogar und man hört uns in Frankreich, in Spanien, in England. Ja, es ist alles möglich. Auch in Italien habe ich vorhin gerade Post bekommen. Nein, auch in Florida. Die Carina sitzt in Florida und vertreibt sich die Zeit und hört ganz einfach unser Programm in Florida. Weil sie früher selbst mal Radio gemacht hat, bei Radio W1 als Studentin, hat sie dort die Nachtmusik moderiert. Und jetzt, so in der alten Erinnerungen schwelgend, freut sich, wenn schöne Musik läuft, wo man ein bisschen tanzen kann, wo man Spaß hat. Freut uns natürlich sehr. Dankeschön für die Zuschrift, liebe Carina, und herzliche Grüße über den großen Teich rüber nach Florida. Und ich habe jetzt überlegt, was können wir denn da Schönes spielen? Bis zu den Nachrichten noch. Und ich meine, wenn Sie als Deutsche da drüben wohnen, freuen Sie sich ein bisschen, glaube ich, über deutsche Musik. Und da gibt es ja jemanden, den ich sehr, sehr mag. Und der macht richtig coole Musik. Und deswegen, glaube ich, passt er ganz gut jetzt hier an diese Stelle. Hier ist Max Giesinger mit einer richtig coolen Nummer. Die heißt, wenn Sie tanzt. Sprich, machen Sie das Radio ganz, ganz laut und tanzen Sie.

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1: Die Nachrichten mit Ronald Lessig. Guten Morgen. Der islamistische Anschlag auf den Christopher Street Day in Berlin sorgt auch in Nordrhein-Westfalen für viel Betroffenheit. Mit Blick auf die CSDs in NRW sagte Innenminister Reul dem WDR, dass das Thema Sicherheit noch intensiver in den Blick genommen werde.
2: Wir haben ja klare Ansagen, wie sowas zu machen ist. Ich bin sicher, dass alle diejenigen, die da unterwegs sind, das auch sehr gewissenhaft vorbereiten. Trotzdem werden wir unsere Polizeibehörden und Sicherheitsbehörden alle ein Stückchen stärker noch sensibilisieren.
1: Am Abend gedachten auch viele Menschen in NRW der Opfer des Anschlags. Der mutmaßliche Attentäter war am Abend am Rande von Berlin von der Polizei erschossen.